Schließung der Anlage im Westen des Landes angeordnet. Der Minister begründete den Entscheid damit, dass Sicherheitsvorschriften und behördliche Richtlinien missachtet worden seien. Die Mine war bereits zuvor stillgelegt, wurde von illegalen Minenarbeitern jedoch weiter betrieben. Beim Unglück kamen mehr als 100 Menschen ums Leben, mehrere wurden verletzt. Das Wetter heute Sonntag, es wird ein meist sonniger Tag. Nach einem frischen Morgen steigen die Temperaturen am Nachmittag auf 24 Grad im Norden und 27 Grad im Süden. Das waren Nachrichten von Radio SRF, verantwortlich Patrick Seiler.

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Die Nachrichten von SRF um 3 Uhr mit Patrick Seiler. Der Zuger Bildungsdirektor Stefan Schleiß trimmt die Schulen in seinem Kanton wieder verstärkt auf Leistung. In einem Interview mit der NZZ am Sonntag kündigte der SVP-Politiker eine Rückkehr zur verbindlichen Notenpflicht für Prüfungen sowie halbjährliche kantonale Vergleichstests an. Noten seien unverzichtbar, um den tatsächlichen Leistungsstand für Eltern und künftige Ausbildungsbetriebe transparent zu machen. Zudem will Schleiß Sprachstandserhebungen bei allen Dreijährigen durchführen. Kinder, die ungenügend abschneiden, müssen vor dem Kindergarten verpflichtend in eine Kita oder eine Spielgruppe. Schleiß reagiert damit auf Klagen aus der Wirtschaft, auf schlechtere PISA-Resultate. Ein ähnlicher Kurs zeichnet sich derzeit gemäß NZZ am Sonntag auch im Kanton Aargau ab. Italien weigert sich trotz neuer EU-Regeln, nach Deutschland weitergereiste Migrantinnen und Migranten wieder zurückzunehmen. Vize-Regierungschef Matteo Salvini äußerte sich dazu an einem Treffen seiner Partei im norditalienischen Trient. Er kritisierte deutsche Hilfsorganisationen, die im Mittelmeer Bootsflüchtlinge retten und nach Italien bringen. Viele dieser Menschen reisten anschließend nach Deutschland weiter. Solange Berlin solche Einsätze unterstütze, habe Deutschland kein Recht, Migranten nach Italien zurückzuschicken. Eigentlich sieht das europäische Asylrecht vor, dass Schutzsuchende in dasjenige Land überstellt werden können, über das sie die EU betreten haben. Rom blockiert entsprechende Rücküberstellungen jedoch seit längerem und verweist auf überlastete Aufnahmezentren. Im Konflikt mit den USA droht die Führung im Iran den Nachbarstaaten und der Weltgemeinschaft unverhohlen. Jedes Land, das sich an den US-Wirtschaftssanktionen gegen den Iran beteilige, werde als Feind betrachtet. Das sagte der Chef des Nationalen Sicherheitsrates im iranischen Staatsfernsehen. Hintergrund sind neue US-Sanktionen, die Washington für Montag angekündigt hat. Gleichzeitig bleibt die Lage im Persischen Golf angespannt. Das US-Militär sichert zwar unter großem Aufwand täglich die Durchfahrt von Schiffen, beladen mit insgesamt rund 8 Millionen Fass Öl durch die Straße von Hormuz. Das ist aber weniger als die Hälfte der normalen Menge vor Ausbruch des Konfliktes. Das Wetter heute Sonntag, es wird ein meist sonniger Tag. Nach einem frischen Morgen steigen die Temperaturen am Nachmittag auf 24 Grad im Norden und 27 Grad im Süden. Das waren die Nachrichten von Radio SRF. Verantwortlich ist heute Nacht Patrick Seiler. Verkehrsinfo SRF von 3.03 Uhr, A1 Bern Richtung Zürich zwischen Oensingen und der Verzweigung Herkingen, Gefahr durch Gegenstände auf der Fahrbahn.

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1: Die Nachrichten von SRF um 4 Uhr mit Patrick Seiler. Der Zuger Bildungsdirektor Stefan Schleiß trimmt die Schulen in seinem Kanton wieder verstärkt auf Leistung. In einem Interview mit der NZZ am Sonntag kündigte der SVP-Politiker eine Rückkehr zur verbindlichen Notenpflicht für Prüfungen sowie halbjährliche kantonale Vergleichstests an. Noten seien unverzichtbar, um den tatsächlichen Leistungsstand für Eltern und künftige Ausbildungsbetriebe transparent zu machen. Zudem will Schleiß Sprachstandserhebungen bei allen Dreijährigen durchführen. Kinder, die ungenügend abschneiden müssen, vor dem Kindergarten verpflichtend in eine Kita oder Spielgruppe. Schleiß reagiert damit auf Klagen aus der Wirtschaft und schlechtere PISA-Resultate. Ein ähnlicher Kurs zeichnet sich derzeit gemäß NZZ am Sonntag auch im Kanton Aargau ab. Im Handelskonflikt mit Kanada verschärfen die USA ihren Ton. Nach der Ankündigung kanadischer Gegenzölle auf US-Güter wie Stahl, Elektronik oder Milchprodukte droht Washington nun seinerseits wieder mit Gegenmaßnahmen. Der US-Verhandlungsführer Jameson Greer betonte im Fernsehsender Fox News, dass derzeit keine neuen Gespräche mit Kanada geplant seien. Washington werde nun Maßnahmen ergreifen, um auf die kanadischen Vergeltungsmaßnahmen zu reagieren.
2: We don't have new talks planned with the Canadians. We're moving forward with measures that respond to Canadian retaliation. Remember, as President Trump has introduced a trade policy to reshore American production and protect American jobs, two countries have retaliated against the United States, the People's Republic of China and Canada.
1: Präsident Trump habe eine Handelspolitik eingeführt, um die US-Produktion wieder ins eigene Land zu holen und amerikanische Arbeitsplätze zu schützen. Bislang hätten nur zwei Länder mit Vergeltungsmaßnahmen reagiert, China und Kanada. Zuvor hatte der kanadische Premierminister Mark Carney angekündigt, ab dem 8. September Sonderzölle im Umfang von rund 20 Milliarden Dollar auf US-Waren zu verhängen. Immer wieder greift Russland die Ukraine mit Raketen an und die kann sich nur noch schlecht wehren, weil ihr die nötigen Luftabwehrsysteme fehlen. Nun hat der französische Präsident Emmanuel Macron Hilfe angekündigt. Er habe mit dem ukrainischen Präsidenten Volodymyr Zelensky telefoniert und ihm versprochen, dass die Ukraine mehr Unterstützung erhalte und dass mehr Abfangraketen an die Ukraine geliefert werden sollen. Gleichzeitig kritisiert Macron Russland. Er wirft dem Land Terror vor und schreibt, Russland greife systematisch die ukrainische Zivilbevölkerung an. Erst am Freitag starben in der Ukraine mindestens 16 Menschen in einem Einkaufszentrum, das von Russland beschossen wurde. Das Wetter heute Sonntag. Es wird ein meist sonniger Tag. Nach einem frischen Morgen steigen die Temperaturen am Nachmittag auf 24 Grad im Norden und 27 Grad im Süden. Das waren Nachrichten von Radio SRF, verantwortlich Patrick Seiler.

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1: Die Nachrichten von SRF um 5 Uhr mit Patrick Seiler. Guten Morgen, die Schlagzeilen. Comeback der Schulnoten. Der Zuger Bildungsdirektor Schleiß trimmt die Schulen in seinem Kanton zurück auf Noten. Dann, nach den kanadischen Gegenzöllen auf Konsumgüter aus den USA, droht Washington seinerseits mit weiteren Maßnahmen. Und der Iran warnt die Staatengemeinschaft und droht jenen Ländern, die sich am wirtschaftlichen Druck auf die Islamische Republik beteiligen. Und das Wetter meist sonnig. Nach einem frischen Morgen um 24 Grad am Nachmittag, im Süden bis 27 Grad. Der Zuger Bildungsdirektor Stefan Schleiß trimmt die Schulen in seinem Kanton wieder verstärkt auf Leistung. In einem Interview mit der NZZ am Sonntag kündigte der SVP-Politiker eine Rückkehr zur verbindlichen Notenpflicht für Prüfungen sowie halbjährliche kantonale Vergleichstests an. Noten seien unverzichtbar, um den tatsächlichen Leistungsstand für Eltern und künftige Ausbildungsbetriebe transparent zu machen. Zudem will Schleiß Sprachstandserhebungen bei allen Dreijährigen durchführen. Kinder, die ungenügend abschneiden, müssen vor dem Kindergarten verpflichtend in eine Kita oder Spielgruppe. Schleiß reagiert damit auf Klagen aus der Wirtschaft und schlechtere PISA-Resultate. Ein ähnlicher Kurs zeichnet sich derzeit gemäß NZZ am Sonntag auch im Kanton Aargau ab. Im Handelskonflikt mit Kanada verschärfen die USA ihren Ton nach der Ankündigung kanadischer Gegenzölle auf US-Güter wie Stahl, Elektronik oder Milchprodukte, droht Washington nun seinerseits mit Gegenmaßnahmen. Der US-Verhandlungsführer Jameson Greer betonte im Fernsehsender Fox News, dass derzeit keine neuen Gespräche mit Kanada geplant seien. Washington werde nun Maßnahmen ergreifen, um auf die kanadischen Vergeltungsmaßnahmen zu reagieren.
2: We don't have new talks planned with the Canadians. We're moving forward with measures that respond to Canadian retaliation. Remember, as President Trump has introduced a trade policy to reshore American production and protect American jobs, two countries have retaliated against the United States, the People's Republic of China and Canada.
1: US-Präsident Donald Trump habe eine Handelspolitik eingeführt, um die Industrieproduktion wieder ins eigene Land zu holen und amerikanische Arbeitsplätze zu schützen. Bislang hätten nur zwei Länder mit Vergeltungsmaßnahmen reagiert, China und Kanada. Zuvor hatte der kanadische Premierminister Mark Carney angekündigt, ab dem 8. September Sonderzölle im Umfang von rund 20 Milliarden Dollar auf US-Waren zu verhängen. Im Konflikt mit den USA droht die Führung im Iran, den Nachbarstaaten und der Weltgemeinschaft unverhohlen. Jedes Land, das sich an den US-Wirtschaftssanktionen gegen den Iran beteilige, werde als Feind betrachtet, das sagte der Chef des Nationalen Sicherheitsrates im iranischen Staatsfernsehen. Hintergrund sind neue US-Sanktionen, die Washington für Montag angekündigt hat. Gleichzeitig bleibt die Lage im Persischen Golf angespannt. Das US-Militär sichert zwar unter großem Aufwand täglich die Durchfahrt von Schiffen, beladen mit insgesamt rund 8 Millionen Fass Öl durch die Straße von Hormuz. Das ist aber weniger als die Hälfte der normalen Menge vor Ausbruch des Konfliktes. Immer wieder greift Russland die Ukraine mit Raketen an und die kann sich nur noch schlecht wehren, weil ihr die nötigen Luftabwehrsysteme fehlen. Nun hat der französische Präsident Emmanuel Macron Hilfe angekündigt. Er habe mit dem ukrainischen Präsidenten Volodymyr Zelensky telefoniert und ihm versprochen, dass die Ukraine mehr Unterstützung erhalte und dass mehr Abfangraketen an die Ukraine geliefert werden sollen. Gleichzeitig kritisiert Macron Russland, er wirft dem Land Terror vor und schreibt, Russland greife systematisch die ukrainische Zivilbevölkerung an. Erst am Freitag starben in der Ukraine mindestens 16 Menschen in einem Einkaufszentrum, das von Russland beschossen wurde. Ein Erdbeben der Stärke 5,9 hat am frühen Sonntagmorgen Lokalzeit den Osten Japans und den Großraum Tokio erschüttert. Nach Behördenangaben wurden mindestens 20 Menschen meist leicht verletzt, als sie in Panik aus ihren Wohnungen flüchteten oder stürzten. Das Epizentrum lag in der Präfektur Ibaraki in 70 Kilometern Tiefe. Eine Tsunami-Gefahr bestand nicht. Der Bahnverkehr rund um Tokio war vorübergehend beeinträchtigt. Die Hochgeschwindigkeitszüge verkehrten jedoch nach Plan. An den Atomanlagen in der Region wurden keine Unregelmäßigkeiten festgestellt. Und noch zum Fußball. In der Schweizer Super League verliert der FC Zürich gegen Basel mit 1:2 und schon vorher hat Luzern gegen Lausanne Sport gewonnen mit 1:0. Und die Wetterprognose für heute Sonntag, den 23. August. Es wird heute oft sonnig. Am Morgen gibt es zunächst Nebelfelder und tagsüber ein paar Quellwolken, vor allem über den Bergen und im Tessin. Nach einem frischen Morgen gibt es am Nachmittag rund 24 Grad, im Süden wird es 27 Grad warm. Und das waren die Nachrichten von Radio SRF. Verantwortlich war heute Nacht Patrick Seiler.

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1: Die Nachrichten von SRF um 6 Uhr mit Livia Schmid. Guten Morgen. Zurück zu den Schulnoten. Der Kanton Zug reagiert auf schlechte

0: schlechte PISA-Resultate von Schulkindern und auf Klagen aus der Wirtschaft. Trotz des neuen Asyl- und Migrationspakts, Italien will weiterhin keine Migrantinnen und Migranten aus Deutschland zurücknehmen. Das Wetter, es ist meist sonnig heute, am Morgen ist es noch frisch, am Nachmittag gibt es im Norden 24 und im Süden 27 Grad. Braucht es wieder mehr Schulnoten? Ja, sagen mehrere Kantone und wollen die Schulen wieder verstärkt auf Leistung trimmen. So etwa Zug oder Aargau. Jan von Tobel.
1: Noten seien Ausdruck von Leistung. Das sagt der Zuger Bildungsdirektor Stefan Schleiß von der SVP in einem Interview mit der NZZ am Sonntag. Der Kanton schreibt den Lehrpersonen neu wieder vor, Prüfungsnoten zu verteilen. Außerdem werden halbjährlich kantonale Vergleichstests an den Schulen durchgeführt. Noten seien unverzichtbar, um den tatsächlichen Leistungsstand für Eltern und künftige Ausbildungsbetriebe transparent zu machen. Zudem will der Zuger Bildungsdirektor Sprachstandserhebungen bei allen Dreijährigen durchführen lassen. Kinder, die ungenügend abschneiden, müssen vor dem Kindergarten zwingend in eine Kita oder Spielgruppe. Schleiß reagiert damit auf Klagen aus der Wirtschaft und schlechtere PISA-Resultate. Auch der Kanton Aargau führt gemäß der NZZ am Sonntag die Notenpflicht bei Prüfungen ein und Deutschförderung vor dem Kindergarten. Zudem baut der Kanton Sonderschulplätze und Förderklassen aus.
0: Jan von Tobel. Ins Ausland. Kanada und die USA verschärfen in ihrem Handelskonflikt den Ton. Verhandlungen über ein Abkommen waren zuvor gescheitert. Seit Samstag erheben die USA zusätzliche Zölle auf Produkte aus Kanada. Kanadas Regierungschef Mark Carney reagierte darauf und kündigte Gegenzölle an.
2: Canada will match Washington's new tariffs, dollar for dollar.
0: Er werde mitziehen, Dollar für Dollar, sagte Carney. Die USA reagierten umgehend. Verhandlungsführer Jamieson Greer kündigte im Fernsehsender Fox News an, die USA würden ihrerseits Maßnahmen ergreifen.
3: We don't have new talks planned with the Canadians. We're moving forward with measures that respond to Canadian retaliation.
0: Neue Gespräche mit Kanada über den Handelskonflikt seien nicht geplant. Italien weigert sich weiterhin, Migrantinnen und Migranten zurückzunehmen, die nach Deutschland weitergereist sind. Das, obwohl seit einigen Wochen der neue Asyl- und Migrationspakt in der EU gilt. Vize-Regierungschef Matteo Salvini äußerte sich dazu an einem Treffen seiner Lega-Partei in Trient in Norditalien. Salvini kritisierte deutsche Hilfsorganisationen, die im Mittelmeer Bootsflüchtlinge retten und nach Italien bringen. Viele dieser Menschen reisen anschließend nach Deutschland weiter. Solange Deutschland solche Einsätze unterstütze, habe es kein Recht, Migranten nach Italien zurückzuschicken, so Salvini. Eigentlich sieht das europäische Asylrecht vor, dass Schutzsuchende in dasjenige Land überstellt werden können, über welches sie die EU betreten haben. Rom blockiert entsprechende Rücküberstellungen seit längerem und verweist auf überlastete Aufnahmezentren. Im Konflikt mit den USA droht die Führung im Iran den Nachbarstaaten und der Weltgemeinschaft. Jedes Land, das sich an den US-Wirtschaftssanktionen gegen den Iran beteilige, werde als Feind betrachtet. Das sagte der Chef des Nationalen Sicherheitsrats im iranischen Staatsfernsehen. Hintergrund sind neue US-Sanktionen, die morgen in Kraft treten sollen. Gleichzeitig bleibt die Lage im Persischen Golf angespannt. Das US-Militär sichert zwar täglich die Durchfahrt von Schiffen durch die Straße von Hormus, es wird aber nur rund halb so viel Öl transportiert wie vor dem Ausbruch des Konflikts. Zu zwei weiteren Meldungen aus dem Ausland in Kürze. Frankreichs Präsident Emmanuel Macron hat der Ukraine mehr Unterstützung zugesagt. Bei einem Telefonat mit dem ukrainischen Präsidenten Volodymyr Zelensky versprach Macron auch, dass die Ukraine mehr Luftabwehrsysteme erhalten soll. Weil solche fehlten, haben russische Raketen zuletzt häufiger in der Ukraine eingeschlagen. Im Osten Japans, im Großraum Tokio, hat die Erde gebebt mit einer Stärke von 5,9. Die Behörden sagen, mindestens 20 Personen seien leicht verletzt worden, als sie in Panik aus ihren Wohnungen flüchteten oder stürzten. Der Bahnverkehr rund um Tokio war eine Zeit lang beeinträchtigt. zum Sport. Fußball. In der Schweizer Super League hat der FC Zürich gegen Basel verloren mit 1:2. Luzern hat gegen Lausanne Sport gewonnen mit 1:0. Zu den Wetteraussichten. Im Norden ist es meist sonnig. Am Morgen hat es wenige Nebelfelder und tagsüber entstehen ein paar Quellwolken über den Bergen. Nach einem frischen Morgen gibt es am Nachmittag rund 24 Grad. Im Süden ist es zeitweise sonnig bei maximal 27 Grad. Das waren Nachrichten von Radio SRF. Verantwortlich Jan von Tobel.
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1: Die Nachrichten von SRF um 7 Uhr mit Livia Schmid und diesen Schwerpunkten. Sie stehen wieder im Schulzeugnis, zumindest in einigen Kantonen, die Schulnoten. Die Kantone Zug und Aargau führen die Notenpflicht wieder ein. Italien will nach wie vor keine Asylsuchenden aus Deutschland aufnehmen, auch wenn diese zuerst in Italien ankommen und dann nach Deutschland weiterreisen. Das Wetter ist meist sonnig heute, am Morgen ist es noch frisch, am Nachmittag gibt es im Norden 24 und im Süden 27 Grad. Braucht es wieder mehr Schulnoten? Ja, sagen mehrere Kantone und wollen die Schulen wieder verstärkt auf Leistung trimmen.

0: so etwa Zug oder Aargau. Jan von Tobel.
1: Noten seien Ausdruck von Leistung. Das sagt der Zuger Bildungsdirektor Stefan Schleiß von der SVP in einem Interview mit der NZZ am Sonntag. Der Kanton schreibt den Lehrpersonen neu wieder vor, Prüfungsnoten zu verteilen. Außerdem werden halbjährlich kantonale Vergleichstests an den Schulen durchgeführt. Noten seien unverzichtbar, um den tatsächlichen Leistungsstand für Eltern und künftige Ausbildungsbetriebe transparent zu machen. Zudem will der Zuger Bildungsdirektor Sprachstandserhebungen bei allen Dreijährigen durchführen lassen. Kinder, die ungenügend abschneiden, müssen vor dem Kindergarten zwingend in eine Kita oder Spielgruppe. Schleiß reagiert damit auf Klagen aus der Wirtschaft und schlechtere PISA-Resultate. Auch der Kanton Aargau führt gemäß der NZZ am Sonntag die Notenpflicht bei Prüfungen ein und Deutschförderung vor dem Kindergarten. Zudem baut der Kanton Sonderschulplätze und Förderklassen aus.
0: Jan von Tobel. Ins Ausland. Kanada und die USA verschärfen in ihrem Handelskonflikt den Ton. Verhandlungen über ein Abkommen waren zuvor gescheitert. Seit Samstag erheben die USA zusätzliche Zölle auf Produkte aus Kanada. Kanadas Regierungschef Mark Carney reagierte darauf und kündigte Gegenzölle an.
2: Canada will match Washington's new tariffs, dollar for dollar.
0: Er werde mitziehen, Dollar für Dollar, sagte Carney. Die USA reagierten umgehend. Verhandlungsführer Jamieson Greer kündigte im Fernsehsender Fox News an, die USA würden ihrerseits Maßnahmen ergreifen.
3: We don't have new talks planned with the Canadians. We're moving forward with measures that respond to Canadian retaliation.
0: Neue Gespräche mit Kanada über den Handelskonflikt seien nicht geplant. Italien weigert sich weiterhin, Migrantinnen und Migranten zurückzunehmen, die nach Deutschland weitergereist sind. Das, obwohl seit einigen Wochen der neue Asyl- und Migrationspakt in der EU gilt. Vize-Regierungschef Matteo Salvini äußerte sich dazu an einem Treffen seiner Lega-Partei in Trient in Norditalien. Salvini kritisierte deutsche Hilfsorganisationen, die im Mittelmeer Bootsflüchtlinge retten und nach Italien bringen. Viele dieser Menschen reisen anschließend nach Deutschland weiter. Solange Deutschland solche Einsätze unterstütze, habe es kein Recht, Migranten nach Italien zurückzuschicken, so Salvini. Eigentlich sieht das europäische Asylrecht vor, dass Schutzsuchende in dasjenige Land überstellt werden können, über welches sie die EU betreten haben. Rom blockiert entsprechende Rücküberstellungen seit längerem und verweist auf überlastete Aufnahmezentren. Auch aus der Schweiz hat Italien in den letzten Jahren keine Asylsuchende mehr zurückgenommen. Der Bund will die Rückführungen demnächst wieder aufnehmen und rechnet damit, dass Italien kooperiert. Im Konflikt mit den USA droht die Führung im Iran den Nachbarstaaten und der Weltgemeinschaft. Jedes Land, das sich an den US-Wirtschaftssanktionen gegen den Iran beteilige, werde als Feind betrachtet. Das sagte der Chef des Nationalen Sicherheitsrats im iranischen Staatsfernsehen. Hintergrund sind neue US-Sanktionen, die morgen in Kraft treten sollen. Gleichzeitig bleibt die Lage im Persischen Golf angespannt. Das US-Militär sichert zwar täglich die Durchfahrt von Schiffen durch die Straße von Hormus, es wird aber nur rund halb so viel Öl transportiert wie vor dem Ausbruch des Konflikts. Zu zwei weiteren Meldungen aus dem Ausland in Kürze. Frankreichs Präsident Emmanuel Macron hat der Ukraine mehr Unterstützung zugesagt. Bei einem Telefonat mit dem ukrainischen Präsidenten Volodymyr Zelensky versprach Macron auch, dass die Ukraine mehr Luftabwehrsysteme erhalten soll. Weil solche fehlten, haben russische Raketen zuletzt häufiger in der Ukraine eingeschlagen. Im Osten Japans, im Großraum Tokio, hat die Erde gebebt mit einer Stärke von 5,9. Die Behörden sagen, mindestens 20 Personen seien leicht verletzt worden, als sie in Panik aus ihren Wohnungen flüchteten oder stürzten. Der Bahnverkehr rund um Tokio war eine Zeit lang beeinträchtigt. Zum Sport. Fußball. In der Schweizer Super League hat der FC Zürich gegen Basel verloren mit 1:2. Luzern hat gegen Lausanne Sport gewonnen mit 1:0. Soweit die Meldungen. Zu den Wetteraussichten: im Norden ist es meist sonnig, am Morgen hat es wenige Nebelfelder und tagsüber entstehen ein paar Quellwolken über den Bergen. Nach einem frischen Morgen gibt es am Nachmittag rund 24 Grad. Im Süden ist es zeitweise sonnig bei maximal 27 Grad. Das waren Nachrichten von Radio SRF, verantwortlich Jan von Tobel.
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1: Die Nachrichten von SRF um 8 Uhr mit Livia Schmid. Guten Morgen. In den Kantonen Aargau und Zug müssen Lehrpersonen bei Prüfungen wieder Noten verteilen. Die Gründe dafür sagen wir gleich. Italien bleibt dabei. Vize-Regierungschef Salvini sagt, Italien nehme weiterhin keine Asylsuchende zurück, die zuvor nach Deutschland weitergereist sind. Das Wetter, es ist meist sonnig heute. Am Morgen ist es noch frisch. Am Nachmittag gibt es im Norden 24 und im Süden 27 Grad. Braucht es wieder mehr Schulnoten? Ja, sagen mehrere Kantone, so etwa Zug oder Aargau. Jan von Tobel.
2: Noten seien Ausdruck von Leistung. Das sagt der Zuger Bildungsdirektor Stefan Schleiß von der SVP in einem Interview mit der NZZ am Sonntag. Der Kanton schreibt den Lehrpersonen neu wieder vor, Prüfungsnoten zu verteilen. Außerdem werden halbjährlich kantonale Vergleichstests an den Schulen durchgeführt. Noten seien unverzichtbar, um den tatsächlichen Leistungsstand für Eltern und künftige Ausbildungsbetriebe transparent zu machen. Zudem will der Zuger Bildungsdirektor Sprachstandserhebungen bei allen Dreijährigen durchführen lassen. Kinder, die ungenügend

0: abschneiden, müssen vor dem Kindergarten zwingend in eine Kita oder Spielgruppe. Schleiß reagiert damit auf Klagen aus der Wirtschaft und schlechtere PISA-Resultate. Auch der Kanton Aargau führt gemäß der NZZ am Sonntag die Notenpflicht bei Prüfungen ein und Deutschförderung vor dem Kindergarten. Zudem baut der Kanton Sonderschulplätze und Förderklassen aus.
1: Jan von Tobel. Ins Ausland. Kanada und die USA verschärfen in ihrem Handelskonflikt den Ton. Verhandlungen über ein Abkommen waren zuvor gescheitert. Seit Samstag erheben die USA zusätzliche Zölle auf Produkte aus Kanada. Kanadas Regierungschef Mark Carney reagierte darauf und kündigte Gegenzölle an.
2: Canada will match Washington's new tariffs, dollar for dollar.
1: Er werde mitziehen, Dollar für Dollar, sagte Carney. Die USA reagierten umgehend. Verhandlungsführer Jamieson Greer kündigte im Fernsehsender Fox News an, die USA würden ihrerseits Maßnahmen ergreifen.
3: We don't have new talks planned with the Canadians. We're moving forward with measures that respond to Canadian retaliation.
1: Neue Gespräche mit Kanada über den Handelskonflikt seien nicht geplant. Italien weigert sich weiterhin, Migrantinnen und Migranten zurückzunehmen, die nach Deutschland weitergereist sind. Das, obwohl seit einigen Wochen der neue Asyl- und Migrationspakt in der EU gilt. Vizeregierungschef Matteo Salvini äußerte sich dazu an einem Treffen seiner Lega-Partei in Trient in Norditalien. Salvini kritisierte deutsche Hilfsorganisationen, die im Mittelmeer Bootsflüchtlinge retten und nach Italien bringen. Viele dieser Menschen reisen anschließend nach Deutschland weiter. Solange Deutschland solche Einsätze unterstütze, habe es kein Recht, Migranten nach Italien zurückzuschicken, so Salvini. Eigentlich sieht das europäische Asylrecht vor, dass Schutzsuchende in dasjenige Land überstellt werden können, über welches sie die EU betreten haben. Rom blockiert entsprechende Rücküberstellungen seit längerem und verweist auf überlastete Aufnahmezentren. Auch aus der Schweiz hat Italien in den letzten Jahren keine Asylsuchende mehr zurückgenommen. Der Bund will die Rückführungen demnächst wieder aufnehmen und rechnet damit, dass Italien kooperiert. Im Konflikt mit den USA droht die Führung im Iran den Nachbarstaaten und der Weltgemeinschaft. Jedes Land, das sich an den US-Wirtschaftssanktionen gegen den Iran beteilige, werde als Feind betrachtet. Das sagte der Chef des Nationalen Sicherheitsrats im iranischen Staatsfernsehen. Hintergrund sind neue US-Sanktionen, die morgen in Kraft treten sollen. Gleichzeitig bleibt die Lage im Persischen Golf angespannt. Das US-Militär sichert zwar täglich die Durchfahrt von Schiffen durch die Straße von Hormus, es wird aber nur rund halb so viel Öl transportiert wie vor dem Ausbruch des Konflikts. Zu zwei weiteren Meldungen aus dem Ausland in der Übersicht. Frankreichs Präsident Emmanuel Macron hat der Ukraine mehr Unterstützung zugesagt. Bei einem Telefonat mit dem ukrainischen Präsidenten Volodymyr Zelensky versprach Macron auch, dass die Ukraine mehr Luftabwehrsysteme erhalten soll. Weil solche fehlten, haben russische Raketen zuletzt häufiger in der Ukraine eingeschlagen. Im Osten Japans, im Großraum Tokio, hat die Erde gebebt mit einer Stärke von 5,9. Die Behörden sagen, mindestens 20 Personen seien leicht verletzt worden, als sie in Panik aus ihren Wohnungen flüchteten oder stürzten. Der Bahnverkehr rund um Tokio war eine Zeit lang beeinträchtigt. Dann noch zum Sport. Fußball. In der Schweizer Super League hat der FC Zürich gegen Basel verloren mit 1:2. Luzern hat gegen Lausanne-Sport gewonnen mit 1:0. Soweit die Meldungen. Zu den Wetteraussichten. Im Norden ist es meist sonnig. Am Morgen hat es wenige Nebelfelder und tagsüber entstehen ein paar Quellwolken über den Bergen. Nach einem frischen Morgen gibt es am Nachmittag rund 24 Grad. Im Süden ist es zeitweise sonnig bei maximal 27 Grad. Das waren Nachrichten von Radio SRF. Verantwortlich Jan von Tobel.
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Weiterhin einen schönen Sonntag.

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1: Die Nachrichten von SRF um 9 Uhr mit Livia Schmid und mit Prüfungen. Die müssen in den Kantonen Zug und Aargau wieder zwingend benotet werden. Mit Italiens Vize-Regierungschef Salvini beharrt darauf, dass Italien keine Asylsuchenden aus Deutschland zurücknimmt. Und mit dem Wetter. Im Norden ist es heute meist, im Süden zeitweise sonnig. Braucht es wieder mehr Schulnoten? Ja, sagen mehrere Kantone, so etwa Zug oder Aargau. Jan von Tobel.
2: Noten seien Ausdruck von Leistung. Das sagt der Zuger Bildungsdirektor Stefan Schleiß von der SVP in einem Interview mit der NZZ am Sonntag. Der Kanton schreibt den Lehrpersonen neu wieder vor, Prüfungsnoten zu verteilen. Außerdem werden halbjährlich kantonale Vergleichstests an den Schulen durchgeführt. Noten seien unverzichtbar, um den tatsächlichen Leistungsstand für Eltern und künftige Ausbildungsbetriebe transparent zu machen. Zudem will der Zuger Bildungsdirektor Sprachstandserhebungen bei allen Dreijährigen durchführen lassen. Kinder, die ungenügend abschneiden, müssen vor dem Kindergarten zwingend in eine Kita oder Spielgruppe. Schleiß reagiert damit auf Klagen aus der Wirtschaft und schlechtere PISA-Resultate. Auch der Kanton Aargau führt gemäß der NZZ am Sonntag die Notenpflicht bei Prüfungen ein und Deutschförderung vor dem Kindergarten. Zudem baut der Kanton Sonderschulplätze und Förderklassen aus.
1: Ins Ausland. Kanada und die USA verschärfen in ihrem Handelskonflikt den Ton. Verhandlungen über ein Abkommen waren zuvor gescheitert. Seit Samstag erheben die USA zusätzliche Zölle auf Produkte aus Kanada. Kanadas Regierungschef Mark Carney reagierte darauf und kündigte Gegenzölle an.

0: Canada will match Washington's new tariffs, dollar for dollar.
1: Er werde mitziehen, Dollar für Dollar, sagte Carney. Die USA reagierten umgehend. Verhandlungsführer Jameson Greer kündigte im Fernsehsender Fox News an, die USA würden ihrerseits Maßnahmen ergreifen.
2: We don't have new talks planned with the Canadians. We're moving forward with measures that respond to Canadian retaliation.
1: Neue Gespräche mit Kanada über den Handelskonflikt seien nicht geplant. Italien weigert sich weiterhin, Migrantinnen und Migranten zurückzunehmen, die nach Deutschland weitergereist sind. Das, obwohl seit einigen Wochen der neue Asyl- und Migrationspakt in der EU gilt. Vize-Regierungschef Matteo Salvini äußerte sich dazu an einem Treffen seiner Lega-Partei in Trient in Norditalien. Salvini kritisierte deutsche Hilfsorganisationen, die im Mittelmeer Bootsflüchtlinge retten und nach Italien bringen. Viele dieser Menschen reisen anschließend nach Deutschland weiter. Solange Deutschland solche Einsätze unterstütze, habe es kein Recht, Migranten nach Italien zurückzuschicken, so Salvini. Eigentlich sieht das europäische Asylrecht vor, dass Schutzsuchende in dasjenige Land überstellt werden können, über welches sie die EU betreten haben. Rom blockiert entsprechende Rücküberstellungen seit längerem und verweist auf überlastete Aufnahmezentren. Auch aus der Schweiz hat Italien in den letzten Jahren keine Asylsuchende mehr zurückgenommen. Der Bund will die Rückführungen demnächst wieder aufnehmen und rechnet damit, dass Italien kooperiert. Im Konflikt mit den USA droht die Führung im Iran den Nachbarstaaten und der Weltgemeinschaft. Jedes Land, das sich an den US-Wirtschaftssanktionen gegen den Iran beteilige, werde als Feind betrachtet. Das sagte der Chef des Nationalen Sicherheitsrats im iranischen Staatsfernsehen. Hintergrund sind neue US-Sanktionen, die morgen in Kraft treten sollen. Gleichzeitig bleibt die Lage im Persischen Golf angespannt. Das US-Militär sichert zwar täglich die Durchfahrt von Schiffen durch die Straße von Hormus, es wird aber nur rund halb so viel Öl transportiert wie vor dem Ausbruch des Konflikts. Zu zwei weiteren Meldungen aus dem Ausland in Kürze. Frankreichs Präsident Emmanuel Macron hat der Ukraine mehr Unterstützung zugesagt. Bei einem Telefonat mit dem ukrainischen Präsidenten Volodymyr Zelensky versprach Macron auch, dass die Ukraine mehr Luftabwehrsysteme erhalten soll. Weil solche fehlten, haben russische Raketen zuletzt häufiger in der Ukraine eingeschlagen. Im Osten Japans, im Großraum Tokio, hat die Erde gebebt mit einer Stärke von 5,9. Die Behörden sagen, mindestens 20 Personen seien leicht verletzt worden, als sie in Panik aus ihren Wohnungen flüchteten oder stürzten. Der Bahnverkehr rund um Tokio war eine Zeit lang beeinträchtigt. Der chinesische Online-Riese Alibaba will mehrere Milliarden in künstliche Intelligenz investieren. Um das benötigte Geld dafür zu beschaffen, will das Unternehmen neue Aktien herausgeben, in der Höhe von umgerechnet mehr als 8 Milliarden Schweizer Franken. Alibaba sagt, es handle sich dabei um die größte Kapitalerhöhung eines Unternehmens, das an der Hongkonger Börse gelistet sei. Laut Alibaba soll das ganze Geld in den KI-Bereich fließen. Es seien Investitionen in der gesamten Bandbreite geplant, vor allem in den Ausbau und die Verbesserung der Infrastruktur. Zu Alibaba gehört etwa der Online-Marktplatz AliExpress. Bleibt der Blick aufs Wetter. Im Norden ist es meist sonnig, über den Bergen entstehen ein paar Quellwolken, es gibt rund 24 Grad. Im Süden ist es teils sonnig, teils bewölkt bei maximal 27 Grad. Das waren Nachrichten von Radio SRF, verantwortlich Jan von Tobel.
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5: Es gibt Menschen, die ein ganzes Jahrhundert fast miterlebt haben. Mit Freude, Herausforderungen und einem Haufen Erinnerungen. Immer jeden Tag nach der 9 gratulieren wir hier auf der SRF Musikwelle Jubilarinnen und Jubilare, die 95 Jahre oder eben älter werden. Heute dürfen wir gerade drei Damen die allerbesten Glückwünsche überreichen und ganz herzliche Gratulation all denen, die heute am 23. August etwas zu feiern haben. Einen ganz guten Sonntag wünsche ich, Ricarda Trepp.

Moment, das fängt doch schon richtig herzig an. Die Gratulationsgrüße, die ich hier überbringen darf. Liebes Omeli Marthe steht nämlich hier. Gemeint ist Frau Marthe Schillinger-Meyer in Bulligen im Kanton Bern. Heute feierst du den 95. Geburtstag zusammen mit deinem Mann am Walter, deinen drei Kindern, vier Enkel und zwei Urenkel. 95 erfüllte Jahre liegen hinter dir. Was bleibt, ist deine Familie und ein grosser Strauß voller schönen und wertvollen Erinnerungen. Dank der lieben Unterstützung von deiner Familie darfst du noch daheim leben, zusammen mit deinem Walter. Du kochst noch jeden Tag, freust dich über jeden Besuch, der dir Zeit schenkt und auch der tägliche kleine Spaziergang mit dem Rollator durchs Dorf gehört einfach dazu. Wir alle danken dir von Herzen für deine Liebe und für deine Güte, die du uns noch immer schenkst und für dein sonnige Lachen, das uns immer wieder das Herz erwärmt. Von Herzen gratulieren wir dir zu dem wunderschönen Ehrentag und umarmen dich ganz, ganz fest. Deine Familie. Schöne Worte, die ich hier überbringen durfte. Und gratuliere natürlich auch im Namen von unserem ganzen Team ganz herzlich zum Geburtstag Ihnen, liebe Frau Marthe Schillinger-Meyer, zu diesen 95 Jahren. Herzliche Glückwünsche auf Bulligen.

Zum 96. Geburtstag gratulieren wir jetzt von Herzen der Frau Hedi Riffel zu Zitzers und wünschen Ihnen einen wunderschönen Tag voller Freude, voller Wärme und voller schönen Begegnungen. Liebe Frau Hedi Riffel, es ist ein grosses Geschenk, so ein hohes Alter dürfen zu erreichen. Und gerade so schön ist es, dass Sie sich Ihre Freude am Leben bewahrt haben. Sie sehen das Glück in den jungen Menschen und wünschen sich, dass noch lange miterleben dürfen. Das ist eine besondere und ganz liebenswürdige Haltung von Ihnen. In Ihrem langen Leben haben Sie auch schwierige Zeiten erlebt. Aber gerade die haben Sie gestärkt und zum herzlichen Mensch gemacht, wo Sie heute sind. Mit Ihrer Güte, mit Ihrer Bescheidenheit und auch mit Ihrer Freude an den kleinen Sachen, zum Beispiel am bewussten Geniessen von jeder Mahlzeit, sind Sie für ganz viel ein Vorbild. Wir wünschen Ihnen von Herzen Gesundheit, Zufriedenheit und noch viele schöne Momente mit lieben Menschen. Alles Liebe zum 96. Geburtstag vom ganzen Team vom Tertianum Casa Fiora zu Zitzers. Ja, liebe Frau Hedi Riffel, 96 Jahre, da wollen wir natürlich auch vom ganzen Team hier vor SRF Musikwelle ganz herzlich gratulieren. Die besten Glückwünsche und geniessen Sie den besonderen Zmittag oder Znacht, wo Sie heute zu Ihrem Ehrentag dürfen geniessen. Und ebenfalls am 96. Geburtstag feiert heute Frau Gertrud Sophie Winkler-Sami in Villmergen im Kanton Aargau. Die allerbesten Glück und Segenswünsche, die überbringt Ihnen der Gemeinderat und die Gemeindeverwaltung von Villmergen. Sie wünschen Ihnen einen ganz schönen Geburtstag, ganz gute Gesundheit und noch einen Haufen glückliche Momente. Ja, und auch Ihnen, liebe Frau Gertrud Sophie Winkler-Sami, schicken wir die besten Geburtstagsgratulationsgrüße zum 96. auf Villmergen und heben virtuell immerhin das Glas auf Sie. Unser ganzes Team hier von SRF Musikwelle.

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2: Noch einmal von Herzen alles Gute unseren drei Jubilarinnen heute. Der Frau Marthe Schillinger-Meyer zu 95 Jahren zu Bolligen, feiert sie zu Omeli Marthe. Dann der liebe Frau Hedi Riffel zu 96 Jahren in Zitzers die besten Glückwünsche und auch herzliche Gratulation zu 96 Jahren gehen auf viel Märge zu der Frau Gertrud Sophie Winkler-Sami. Ja, und wenn Sie jetzt auch jemanden kennen, der 95 oder älter wird und sich über eine persönliche Gratulation am Radio würde freuen, dann sagen Sie uns doch das. Sie finden alle Informationen unter srfmusikwelle.ch. Und übrigens, nach der Szene heute, da hören Sie die Radiopredigt. Und da geht es darum, ob Sie sich echt überhaupt immer noch über Einladungen freuen. Oder gibt es vielleicht auch derige Einladungen, die Ihnen zuerst ein bisschen ein mulmiges Gefühl machen und wo Sie vielleicht nicht gerade sofort Ja sagen? Genau um diese Frage geht es heute in der Predigt von der evangelisch-reformierten Pfarrerin Andrea Anker. Sie ist zu Tüfe im Kanton Appenzell Ausserrhoden. Ihnen allen jetzt einfach einen ganz schönen, friedlichen und gemütlichen Sonntag.

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Die Nachrichten von SRF um 10 Uhr mit Livia Schmidt. Im Süden Polens sind in den letzten Tagen zahlreiche Fische verendet. Das meldet die polnische Wasserbehörde. Im Gleiwitzer Kanal seien innerhalb einer Woche mehr als 4 Tonnen tote Fische aus dem Gewässer geborgen worden. Grund für das Fischsterben sei die Blüte der giftigen Goldalge. Diese habe sich in einem bestimmten Abschnitt des Kanals festgesetzt. Die Behörden versuchen nun, die Ausbreitung der Goldalge zu verhindern. Der Gleiwitzer Kanal ist ein Nebengewässer der Oder. Dort war es vor 4 Jahren ebenfalls zu einem Massensterben von Fischen gekommen. Auch damals war die giftige Goldalge dafür verantwortlich. Starke Stürme und Regenfälle haben am Abend das Baltikum getroffen. Betroffen waren Litauen und Lettland, vor allem die Regionen an der Ostseeküste. Rettungskräfte melden mindestens 2 Todesopfer und mehrere Verletzte durch umgestürzte Bäume und herabfallende Gebäudeteile. In vielen Haushalten ist der Strom ausgefallen. Der litauische Netzbetreiber meldet, dass auch heute Morgen noch 220.000 Anschlüsse nicht mit Strom versorgt werden können. Auch in Lettland sind viele Ortschaften weiter ohne Elektrizität. Zu 2 Meldungen des Morgens in Kürze. Im Kanton Zug müssen Prüfungen in Schulen wieder zwingend benotet werden. Noten seien unverzichtbar, um den tatsächlichen Leistungsstand transparent zu machen, sagt der Zuger Bildungsdirektor Stefan Schleiss im Interview mit der NZZ am Sonntag. Das sei auch eine Forderung aus der Wirtschaft. Auch andere Kantone gehen einen ähnlichen Weg. Der Handelskonflikt zwischen den USA und Kanada eskaliert weiter. Seit den gescheiterten Verhandlungen gestern erheben die USA zusätzliche Zölle. Kanada hat angekündigt, als Reaktion Gegenzölle zu erheben. Nun legen die USA erneut nach. Verhandlungsführer Jameson Greer sagte, man werde neue Massnahmen gegen Kanada ergreifen. Der chinesische Online-Riese Alibaba will mehrere Milliarden in künstliche Intelligenz investieren. Um das benötigte Geld dafür zu beschaffen, will das Unternehmen neue Aktien herausgeben in der Höhe von umgerechnet mehr als 8 Milliarden Schweizer Franken. Alibaba sagt, es handle sich dabei um die größte Kapitalerhöhung

0: eines Unternehmens, das an der Hongkonger Börse gelistet sei. Zu Alibaba gehört etwa der Online-Marktplatz AliExpress. Bleibt der Blick aufs Wetter. Im Norden ist es meist sonnig bei 24 Grad am Nachmittag, im Süden zeitweise sonnig bei 27 Grad. Das waren Nachrichten von Radio SRF, verantwortlich Jan von Tobel.
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2: Guten Morgen miteinander, schön sind Sie hier bei uns auf der SRF Musikwelle. Ich bin Ricarda Trepp. Und es ist Sonntagmorgen und Sie freuen sich vielleicht auf einen feinen Mittag, wo Sie eingeladen sind bei Freunden oder auf ein Familientreffen oder in einer ganz gemütlichen Zvieri mit einer guten Freundin. Eine Einladung ist mehr als nur ein Datum im Kalender. Eine Einladung kann Freude, Erwartungen oder auch ein bisschen Lampenfieber auslösen. Genau um das geht es in der Radiopredigt heute mit der Pfarrerin Andrea Anker von Tüfe im Kanton Appenzell-Ausserrhoden, hier bei uns als nächstes.

0: Erinnern Sie sich noch, wenn Sie das letzte Mal eine Einladung gekriegt haben? Wissen Sie noch, ob Sie sich gefreut haben darüber? Oder vielleicht eher ein bisschen ein mulmiges Gefühl hatten, ein bisschen aufgeregt waren? Einladungen können gemischte Gefühle auslösen und sie können der Anfang sein für Veränderungen. Das sagt heute die evangelisch reformierte Pfarrerin Andrea Anker von Tüfe im Appenzell-Ausserrhodischen in ihrer heutigen Radiopredigt.
1: Liebe Hörerinnen und Hörer, Anfang August habe ich eine E-Mail von der Olma bekommen. Von der Schweizer Messe für Landwirtschaft und Ernährung. «Grüezi Anker» ist auf den ersten Zeilen gestanden. Und unten hat es geheissen, zum 25-Jahr-Jubiläum der Olma Alpkäse-Prämierung laden wir Elplerinnen und Elpler herzlich ein, ihre besten Alpkäse einzureichen. Ich habe mich schon ein bisschen gewundert. Schliesslich bin ich weder Alplerin noch Käserin. Aber vielleicht ist der Verantwortliche zu Ohren gekommen, dass ich eine Käseliebhaberin bin. Jedenfalls trauen sie mir offenbar zu, an dieser Prämierung teilzunehmen. Mit gutem Grund habe ich mir eingeredet. Es war noch nicht lange her, dass ich beim Wandern wieder davon geträumt habe, mal einen Sommer auf einer Alp zu verbringen. Viel verrusset zu sein, mich am Rhythmus der Tiere anzupassen und am Abend zufrieden, aber todmüde auf den Strohsack zu sinken. Vor meinem inneren Auge habe ich mich schon in einer heimeligen Alphütte gesehen, die Ärmel aufgekrempelt, vor mir einen grossen, dampfenden Kupferkessel. Der Ankermutschli habe ich mir aufgeregt ausgemalt, würde womöglich schon bei der ersten Teilnahme einen Preis abräumen. Ja, die E-Mail hat mir wenigstens einen Spalt breit die Tür zu einem neuen Leben aufgestossen. Umso grösser war meine Enttäuschung, wo zwei Tage später eine weitere Nachricht von der Olma eingetroffen ist. Das Mal hat sie kurz und bündig angefangen mit «Hallo, uns ist ein kleines Versehen passiert. Unsere Einladung zur Olma Alpkäse-Prämierung wurde irrtümlich an dich versendet. Bitte entschuldige diese E-Mail. Wir freuen uns, dich an der Olma-Degustation zu begrüßen. Aha, habe ich gedacht. So ist das also. Nicht eine Sekunde hat jemand an meine verborgene Talent als Käserin geglaubt. Ich dürfte zwar den prämierten Käse degustieren, aber keinen eigenen einreichen. Und auch nicht auf eine Auszeichnung hoffen. Dass du dich darüber ärgerst, ist wirklich gröber peinlich, habe ich zu mir selber gesagt. Es ist doch von Anfang an klar gewesen, dass die Einladung versehentlich verschickt worden ist. Und irgendjemand den falschen Verteiler angeklickt hat. Trotzdem ist ein schales Gefühl zurückgeblieben. Geburtstagseinladungen aus der Kindheit sind mir in den Sinn gekommen. Die farbigen Kuverts mit den handgeschriebenen Namen vorne drauf, die in der Pause verteilt worden sind. Ich habe mich erinnert an die Freude und die Erleichterung, wenn ich selber auch eins bekommen habe. Und das beklemmende Gefühl, wenn ich leer ausgegangen bin. Einladungen sind emotionale Angelegenheiten. Sie wecken Vorfreude und manchmal machen sie einem auch nervös und sorgen für schlaflose Nächte. Vor allem aber geben sie uns das Gefühl, wahrgenommen und erwünscht zu sein. Darum tut es weh, wenn eine Einladung zurückgezogen wird. Es wird einem etwas genommen, das in unserer Vorstellung bereits angefangen hat. Die Aussicht auf etwas Schönes, das Gefühl, dazuzugehören. Es gibt allerdings auch das Umgekehrte. Einladungen, wo man sich im ersten Moment nicht darüber freut, wie sie eher wie eine Vorladung wirken und einem in Angst und Schrecken versetzen. Man wird gerufen und fragt sich, was wollen die von mir? Und dann erweisen sie sich manchmal als Tor zu einer Zukunft, die alle Erwartungen übersteigt. Von so einer Einladung erzählt das zweite Buch Samuel im 9. Kapitel. Die Geschichte spielt nicht in der bodenständigen und friedliebenden Alpler-Szene, sondern im angespannten Klima eines Machtwechsels. Der Saul aus dem Stamm Benjamin, der erste König von Israel, ist tot. Auch sein Sohn Jonathan ist umgekommen. Der David aus dem Stamm Juda ist jetzt König. Bei so einem Machtwechsel sind Angehörige vom früheren Herrscherhaus oft beseitigt worden, wie sie Anspruch auf den Thron hätten können erheben. Eines Tages fragte David: «Ist noch jemand übrig vom Haus Sauls?» Tatsächlich lebt nur ein Sohn von Jonathan. Er heisst Mephibosheth. Sein Name ist für unsere Ohren ungewohnt. Und außergewöhnlich ist auch seine Geschichte. Als Mephibosheth nämlich 5-jährig war, ist die Nachricht vom Tod von Saul und von Jonathan überbracht worden. Seine Amme, heute würde man vielleicht sagen seine Nanny, ist mit ihm geflüchtet. Aber in der Hektik ist der kleine Mephibosheth auf den Boden gefallen. Seitdem ist er an beiden Füßen gelähmt. Jetzt lebt er weit weg vom Königshof in Lo Debar, fern von Jerusalem und aus dem Blickfeld von David. Jetzt aber lässt der König ihn holen. Der Mephibosheth wird den Befehl kaum als Einladung verstanden haben. Auf dem Weg nach Jerusalem hatte er wahrscheinlich nur einen Gedanken gehabt. Jetzt hat der David mich gefunden. Jetzt wird abgerechnet. Als er vor dem König steht, wirft er sich auf den Boden. Er macht sich klein, noch bevor das ein anderer machen kann. «Siehe, dein Diener ist hier», sagt er unterwürfig. «Fürchte dich nicht», antwortete David. In der Bibel fällt der Satz aber selten dort, wo es nichts zu fürchten gibt. Der David hat Macht und der Mephibosheth ist ihm ausgeliefert. Aber der David braucht seine Macht anders, als es der Mephibosheth erwartet. Er erinnert sich an seine Freundschaft mit dem Jonathan, gibt dem Mephibosheth den Besitz von seinem Grossvater Saul zurück und sagt: «Du sollst immer an meinem Tisch essen.» Der Mephibosheth fragt ungläubig zurück: «Was ist dein Diener, dass du dich einem toten Hund zugewandt hast, wie ich es bin?» Der biblische Text nennt zwei Gründe für die Zuwendung von David, für die unerwartet grosszügige Einladung. Zum einen bleibt der David seinem verstorbenen Freund Jonathan treu verbunden. Zum anderen, und so steht es wortwörtlich im Text, sucht er nach einer Möglichkeit, einem anderen Mensch Gottes Barmherzigkeit zu erweisen. Die Güte von Gott, die David selber mehrfach erfahren hat, soll nicht enden bei ihm. Er will, dass sie sich ausbreitet. Als Güte, die wieder gut macht, was beschädigt worden ist. Wo Menschen sucht, sie beim Namen ruft und ihnen ihren Platz, ihre Würde zurückgibt. Auch wir tun anderen manchmal etwas Gutes, weil wir das Gefühl haben, wir möchten etwas zurückgeben. Aber anders, als das Wort «zurückgeben» vermuten lässt, geben wir es häufig gar nicht zurück an die Person, die uns Gutes da hat, sondern weiter an jemand anderes. Und das ist gut so. So breitet sich Barmherzigkeit aus. Das Gute zieht Kreis. Unsere Geschichte endet mit dem Satz: «Mephibosheth aß immer am Tisch des Königs.» Und er war an beiden Füßen gelähmt. Die Einladung von David macht seine Geschichte nicht ungeschehen. Seine Beine werden nicht heil. Die gelähmten Füße bleiben das ermahnendes Zeichen dafür, was Angst und Gewalt im Leben eines Menschen anrichten können. Aber sie hindern ihn nicht daran, am Tisch zu sitzen. Es ist tröstlich zu sehen, dass nicht zuerst alles wieder gut werden muss, bevor etwas Neues anfangen kann. Zmitzt in einer Geschichte, prägt von Angst und Verletzung, von Begrenzungen und Behinderungen aller Art, können sich neue Türen öffnen. Neues Leben, zmitzt im Alten. Dolma hat man immer in kurz Perspektiven auf einen Alpsommer und auf einen preisgekrönten Ankermutschli eröffnet, um ihn dann doch wieder auszuladen. Darüber zu lachen ist sicher besser, als sich darüber zu ärgern. Aber ich könnte als dritte Variante auch ernst nehmen, was diese Einladung in mir ausgelöst hat. Offenbar gibt sie mir eine Sehnsucht nach einem einfacheren Leben. Nach Handwerk, um einen Alltag näher an der Natur. Und um dieser Sehnsucht nachzugehen, brauche ich doch im Grunde genommen keine Olma-Jury. Ich kann mich auch selber auf den Weg machen. Offene Türen wollen nicht nur wahrgenommen, sondern auch durchschritten werden. Für das braucht es Mut. Und das Vertrauen, dass Gott uns immer wieder neue Wege aufzeigt. Manchmal gerade dort, wo wir zuletzt damit gerechnet haben. Und dass er mitgeht auf diesen Weg. Amen.

Die Radiopredigt heute, die ist von der evangelisch-reformierten Pfarrerin Andrea Anker von Tüfe im Kanton Appenzell Ausserrhoden. Und wenn Sie diese Predigt nochmal in Ruhe hören wollen oder vielleicht jemand anderem weiterempfehlen, dann finden Sie sie online unter SRF und Radiopredigt. Nach den Ölfen, da habe ich Ihnen gerne noch einen Vorgeschmack, was uns heute erwartet. Nämlich im Brunch mit meinem Kollegen Christian Salzmann. Er begrüßt der Florian Walzer. Das ist ein Klarinettist vom Tonhallenorchester Zürich und er ist auch der Vater von der Stubete am See. Die Volksmusiktradition, die trifft dort seit 10 Jahren auf Neugier, auf Kreativität und auf spannende musikalische Begegnungen. Ich wünsche Ihnen jetzt einen wunderschönen Sonntag, ganz viele gute Begegnungen und vielleicht sogar die ein oder andere schöne Einladung. Und ich freue mich, wenn die SRF Musikwelle Sie weiterhin durch den Tag begleiten darf.

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1: Die Nachrichten von SRF um 11 Uhr mit Livia Schmidt. Im Süden Polens sind in den letzten Tagen zahlreiche Fische verendet. Das meldet die polnische Wasserbehörde. Aus dem Gleiwitzer Kanal seien innerhalb einer Woche mehr als 4 Tonnen tote Fische geborgen worden. Grund für das Fischsterben sei die Blüte der giftigen Goldalge. Diese habe sich in einem bestimmten Abschnitt des Kanals festgesetzt. Die Behörden versuchen nun, die Ausbreitung der Goldalge zu verhindern. Der Gleiwitzer Kanal ist ein Nebengewässer der Oder. Dort war es vor 4 Jahren ebenfalls zu einem Massensterben von Fischen gekommen. Auch damals war die giftige Goldalge dafür verantwortlich. Starke Stürme und Regenfälle haben am Abend das Baltikum getroffen. Betroffen waren Litauen und Lettland, vor allem die Regionen an der Ostseeküste. Rettungskräfte melden mindestens 2 Todesopfer und mehrere Verletzte durch umgestürzte Bäume und herabfallende Gebäudeteile. In vielen Haushalten ist der Strom ausgefallen. Der litauische Netzbetreiber meldet, dass auch heute Morgen noch 220.000 Anschlüsse nicht mit Strom versorgt werden können. Auch in Lettland sind viele Ortschaften weiter ohne Elektrizität. In die Schweiz zu 2 Kurzmeldungen. Das Galankatal im Kanton Graubünden ist weiter nur durch Helikopter zu erreichen. Die Straße durch das Tal ist weiter gesperrt, von Molina Nord bis zu den Steinbrüchen von Arvigo. Mehrere Schlammlawinen haben die Straße letzte Woche verschüttet. Die Behörden haben eine Luftbrücke eingerichtet. Im Kanton Zug müssen Prüfungen in Schulen wieder zwingend benotet werden. Noten seien unverzichtbar, um den tatsächlichen Leistungsstand transparent zu machen, sagt der Zuger Bildungsdirektor Stefan Schleiß im Interview mit der NZZ am Sonntag. Das sei auch eine Forderung aus der Wirtschaft. Auch andere Kantone gehen einen ähnlichen Weg. In Kasachstan haben die Parlamentswahlen begonnen. 13 Millionen Menschen können ihre Stimme abgeben. Gewählt wird nur noch eine Parlamentskammer. Im Frühling hatte die Zentralasiatische Republik mit einer Verfassungsänderung die Zusammenlegung der beiden Kammern beschlossen. Menschenrechtsorganisationen haben dies kritisiert und vor einer Einschränkung der Meinungsfreiheit gewarnt. Kasachstan wird seit 2019 von Präsident Kasym-Schomart Tokayev regiert. Zu den heutigen Wahlen zugelassen wurden nur 7 Parteien. Allesamt gelten als mehr oder weniger loyal zu Tokayev. Das Wetter: im Norden ist es meist sonnig bei 24 Grad am Nachmittag, im Süden zeitweise sonnig bei 27 Grad. Das waren Nachrichten von Radio SRF, verantwortlich Jan von Tobel.

0: Willkommen beim Brunch auf der SRF Musikwelle. Am Mikrofon der Christian Salzmann. Und wir haben den Florian Walser da. Der Florian Walser, er ist Klarinettist beim Zürcher Tonhallenorchester. Und das macht er schon sehr lange. Und er ist auch Ehemann und er ist Vater von erwachsenen Kind und man kann schon sagen, er ist auch Vater von den Stubeten am See. Das ist der Treffpunkt für neue Schweizer Volksmusik, so heisst es auf der Einladung. Die Stubeten am See ist eben eine Stubete, ein Volkstümliche, aber nicht in einer Stube, wie man könnte meinen, oder in einer Beiz oder in einem Zelt, sondern in der Zürcher Tonhalle. Also dort, wo sonst klassische Musik gespielt und gelost wird. Und das ist schon eine besondere Mischung. Die Stubete, die läuft schon seit gestern den ganzen Tag und geht heute ebenfalls noch den ganzen Tag. Und wo wir das Gespräch miteinander aufgenommen haben, der Florian Walser und ich, da ist es noch ein paar Tage gegangen, bis zur Stubete her. Und der Florian Walser ist, wie jedes Jahr, ziemlich aufgeregt.
1: Ja, ich freue mich natürlich extrem auf die zwei schönsten Tage vom Jahr. Für mich ist Stubeten am See immer ein riesen Erlebnis. Ich bin ja immer in der Domhalle, fast jeden Tag im Orchester. Und die Domhalle, der heilige Klassikraum, ist für mich an der Stubeten am See immer wie verwandelt. Ich erkenne ihn fast nicht mehr. Es ist ganz eine andere Atmosphäre in dem Haus und auf das freue ich mich extrem.
0: Sagt der Florian Walser. Und wir tauchen ein in den Brunch in die Stubeten am See, wo in diesem Jahr zum 10. Mal stattfindet. Und wir reden darüber, wie die Stubeten entstanden ist. Und wir reden über Kritik, die es am Anfang gehagelt hat. Volksmusik und Tonhalle, das geht doch gar nicht. Und wir hören uns Musik an. Musik, die an der Stubeten gespielt wird. Und Musik, die der Florian Walser selber geschrieben hat. Und auch solche, die ihm einfach gut gefällt. Startet immer mit der Kapelle Nogler, wo der Florian Walser selber mitspielt und auch die Musik dafür schreibt. Wir hören den Schicksalsschottisch.

0: Bellenogler mit dem Schicksal schottisch. Das ist der Brönsch auf der SRF Musikwelle. Gast ist der Florian Walser. Er, der Erfinder und immer noch künstlerische Leiter von der Stubbeten am See in der Zürcher Tonhalle, die an diesem Wochenende ist. Florian Walser, erzähl uns doch, was ist die Stubbeten am See?
1: Ist ein Projekt, das ich 2006 das erste Mal auf Papier gebracht habe für einen Wettbewerb bei Pro Helvetia. Mir ist es, also ich habe ganz viele Beweggründe gehabt, eigentlich so ein Volksmusikfestival in der Domnale zu gründen. Kurz zusammengefasst, ich liebe die Säle, riesige Säle, wo man akustisch spielen kann, wo man keine Verstärkung braucht. Das ist für mich etwas Tolles, weil man wirklich erlebt, wie die Instrumente oder die Stimmen der Musiker klingen. Ich habe mich immer mehr so in der Zeit 2000 bis 2006 mit Schweizer Volksmusik befasst, habe auch bei der Hani Christensammlung mitgeschafft und bin so eigentlich so in die Szenen hineingewachsen, einerseits in die historische, aber dann eben auch in die ganz aktuelle. Das hat mich sehr interessiert. Und ein dritter Punkt war, ich habe einfach gefunden, in die Zürcher Tonhalle gehört Unterhaltungsmusik oder Volksmusik.
0: Dort möchte ich gerade anknüpfen. Für mich ist so das Fenster aufgegangen, ich habe gehört, dann Volksmusik, Schweizer Volksmusik, das ist etwas Gemütliches, etwas Wehrschafts, das gehört in eine verrauchte Beiz oder in ein Festzelt.
1: Das glaube ich jetzt nicht nur, nein. Für mich hat Volksmusik vielleicht eine andere Bedeutung als für viele Leute in der Schweiz. Ich spiele jeden Tag klassische Orchestermusik und ich erkenne in jedem Takt Elemente, die ich auch in der Schweizer Volksmusik erkenne. Und für mich ist eigentlich das der Beweggrund. Ich liebe es, das Einfache in der Musik herauszustellen. Und wenn man das macht, zum Beispiel in einer Symphonie von Beethoven, Schubert, Dvorak, Tschaikowski, wenn du auf die Suche gehst nach dem Einfachen in diesen Sinfonien, dann bist du bei der Volksmusik. Immer. Und das ist genau das, was mich interessiert. Natürlich auch wegen meinem Beruf, wegen meiner klassischen Ausbildung und so weiter.
0: Gell, wenn man von Volksmusik redet, dann reden wir ja eigentlich immer so, oder hat immer so ein Bild im Kopf. Ja, das sind die mit dem Handörgeli und das sind die mit der Klarinette. Aber das ist ja nur ein gewisser Zeitabschnitt, wo wir jetzt das haben. Früher hat Volksmusik anders stehen.
1: Ja, ich glaube, das sieht man gut in der Hani Christensammlung. Also vor 1900 war die Schweizer Volksmusik instrumental vielseitiger und melodischer, glaube ich, kann man sagen. Weniger virtuos und melodischer. Und das ist die Zeit, wo ich irgendwie das Gefühl habe, das sind meine musikalischen Wurzeln. Dort fühle ich mich verwurzelt in dieser Musik.
0: Was kannst du denn so mit dieser neueren Volksmusik anfangen? Eben, wir sind beim Handörgel und bei der Klarinette. Ist das nicht so deins?
1: Also, ich habe jetzt mich ja vorbereitet auf die Sendung und die Musik gesucht, die ich zeigen in dieser Sendung. Und ich habe gemerkt, fast alle Ensembles sind mit Akkordeon oder Schweizerörgeli. Also es spricht mich sehr an. Was heute auf dem Schweizerörgeli zum Beispiel gespielt wird, fasziniert mich extrem. Und das hört man ja dann auch an der Stubbeten am See. Die Musik gefällt mir extrem. Und das ist so offen und so vielseitig. Und was eben das Tolle daran ist, wenn du das Schweizerörgeli in einem Ensemble hast, es tönt immer nach Schweizer Musik. Du hast immer den Eindruck, ja, das ist doch irgendwo unsere Wurzel, was ich da höre.
0: Ja, genau.
1: Und das fasziniert mich und das finde ich auch schön, oder? Das öffnet auch extrem Grenzen. Wenn du das Instrument dabei hast, kannst du so viel machen. Also Beispiel Albin Brun. Wenn du von ihm ganz eine eigene Melodie vom Albin hörst, das tönt so extrem nach Schweiz für mich. So extrem. Und das hat ganz viel mit dem Instrument zu tun, aber natürlich auch, dass der Albin die Schweizer Tradition sehr gut kennt. Mit diesen beiden Sachen hat das sicher zu tun.
0: Sag mal, ich habe so einen bestimmten Typ von mir an Hörer, an Besucher, eben in so einer verrauchten Beiz, wie ich es vorhin gesagt habe, oder in einem Festzelt. Da habe ich einfach einen bestimmten Typ von mir. Sind das die gleichen Leute, die in die Tonhalle kommen, zu deiner Stubbete, oder ist das jemand anderes?
1: Ich bin nicht so gut in dem, ehrlich gesagt. Ich denke halt auch weniger in Schubladen. Für mich steht so die Musik im Zentrum von dem Festival. Natürlich brauchen wir viele Besucher. Und natürlich ist klar, dass jemand, der irgendwo, ich sage jetzt mal, im Appenzellerland in den Beiz geht, nicht in die Turnhalle geht. Das, nur schon vom Weg her, das liegt auf der Hand. Wir sind in der Stadt Zürich und wir sind in einem Raum, der sicher so ein bisschen seine Vorzeichen hat als Klassiktempel. Und das tut dem sicher das Publikum ein bisschen eingrenzen, das ist so. Aber ich würde sagen...
0: Du hast ja wahrscheinlich auch Leute, die dann zuerst mal überhaupt in die Turnhalle kommen und zuerst mal dort sind und dann vielleicht wieder mal kommen, das klassische Werk hören. Das ist auch schön.
1: Das ist natürlich die Idee von der Turnhallengesellschaft, dass sie uns unterstützen. Das ist klar, ja.

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0: Tino Heiniger mit «Matter», ein Lied, das sich der Florian Walser gewünscht hat. Das ist der Brunch auf der SRF Musikwelle. Gast ist der Florian Walser, Klarinettist im Tonhallenorchester Zürich und künstlerischer Leiter von der Stubbeten am See. Der Florian Walser hat vor 20 Jahren die erste Stubbeten am See organisiert und geleitet. Und das ist dann nicht ohne Nebengeräusche gegangen, erinnert er sich.
1: Ich habe am Anfang extrem Gegenwind verspürt, wo Pro Helvetia den Entscheid veröffentlicht hat, dass sie ein Volksmusikfestival in der Zürcher Tonhalle wollen unterstützen in dem Wettbewerb für neue Schweizer Traditionen. Das hat sehr viel Kritik gegeben. Und das habe ich sehr zu spüren bekommen. Hat mich aber in dem Sinn nicht davon abgehalten, das zu machen. Kritik war natürlich, die Tonhalle hat schon so viele Subventionen, warum muss man das noch unterstützen?
0: Also
1: Volksmusik ist doch nicht Konzertmusik.
0: Mhm.
1: Volksmusik ist Amtsmusik. Ich finde, wir haben den Johannes Schmidt-Kunz und ich, wir haben immer auf die Sachen auch reagiert. Oder? Wir haben den Tanz extrem integriert. Wir haben einen Ball, wir haben eine Tanzbühne, wir haben Tanzkurs zum Beispiel. Und ich habe einfach auch versucht, Musikanten, die mir gegenüber sehr kritisch sind, so schnell wie möglich ans Festival einzuladen, dass sie bei uns können spielen können.
0: Und sind die gekommen?
1: Ja, sind alle gekommen.
0: Mhm.
1: Und die kommen dann wieder.
0: Ehrlich,
1: ja.
0: Ja.
1: Mal, also,
0: du hast aber Kritik verstummt nachher.
1: Ich habe den Eindruck, ja. Ich habe den Eindruck, dass alle, die sich wirklich ernsthaft mit Schweizer Volksmusik befassen, die sehen den Wert von dem Festival. Bin ich ziemlich sicher.
0: Ich habe euer Programm durchgeschaut, habe einige Ensembles gesehen, die ich noch gar nicht gekannt habe, die ich dann nachschauen konnte. Ja, die machen es sehr experimentell oder sind aus dem Ausland und so. Und jetzt aber andere, die Oberbasel bieten, Ländlerkapelle, das Bergwald, Chörli, Enkenhütte, das ist ja dann sehr traditionell. Also ihr macht euch schon recht auf dort.
1: Ja, klar, wir haben einerseits eben auch den Stubbetenball. Da brauchen wir die traditionelle Musik, auch auf der Tanzbühne und so weiter. Aber bei uns hat es immer beides im Programm. Ja. Sehr traditionelles, sehr experimentelles. Sachen, die ganz weit weg sind von der Schweizer Volksmusik, haben auch immer mal wieder Platz. Bei uns hat auch der Einfluss von dieser klassischen Musik, die in der Tonhalle spielt, der ist in unserem Programm auch spürbar. Das möchte ich auch. Ich wette auch, dass das ein Festival in der Tonhalle Zürich anders tönt wie ein Festival Alpentöne zum Beispiel. Das ist auch schön. Jedes Festival in der Schweiz hat ein bisschen sein Profil. Und unser Profil hat sicher auch zu tun mit klassischer Musik.
0: Kommen wir das mal definieren. Wir bewegen uns in verschiedenen Musikstilen jetzt, eigentlich schon die ganze Zeit. Was ist denn Schweizer Volksmusik? Was zeichnet das aus?
1: Ich würde es allgemein sagen, Volksmusik ist die tänzige Musik von einem Ort oder von einer Region.
0: Mhm.
1: Punkt.
0: Es gibt nicht die Schweizer Volksmusik?
1: Nein. Die Schweizer Volksmusik, ich meine, musst du nur schon Namen anschauen, Schottisch, Polka, Mazurka, das sind alles Tänze aus dem Ausland. Nein, das gibt es nicht. Aber es gibt Ausprägungen in jeder Region. Die haben zu tun mit der Geografie, mit dem Klima, mit der Sprache, extrem, oder? Die Sprache hat einen grossen Einfluss. Mit dem Instrumentarium, das ist ein riesen Einfluss, oder? Wenn du das Schweizerögli denkst, das ist ein Instrument, das die Musik bestimmt, auch durch seine Technik, die es hat, oder? Das bestimmt Schweizer Volksmusik. Der Gesang natürlich am wenigsten. Man könnte meinen, der Gesang ist weltweit überall am ähnlichsten, ist aber auch überhaupt nicht so. Jede Region hat ihre Ausprägungen. Einfach in der Volksmusik, würde ich sagen, ist es halt ein bisschen anders als in der Popmusik. Ich höre in meiner Freizeit auch viel Popmusik. Das interessiert mich sehr. Für mich ist Schweizer Popmusik, Bühne Huber zum Beispiel, ist für mich Schweizer Volksmusik. Weil das ist eine Ausprägung von einer Musikkultur, die nicht unbedingt aus der Schweiz kommt, aber die in die Schweiz gekommen ist und die jemand ausprägt, ganz klar als Schweizer Musik. Das ist als Schweizer Musik erkennbar. Und das ist für mich Schweizer Volksmusik, weil es ist Unterhaltungsmusik, Tänzig. Das gehört für mich eigentlich zur Schweizer Volksmusik.
0: Vor 20 Jahren war die erste Ausgabe mit den Stubeten am See. Jetzt ist die 10. Ausgabe, wir machen im 2-Jahres-Takt. Wenn du zurückschaust vor 20 Jahren, wie es dann tönt hat und wie es heute tönt, was sind die Unterschiede? Oder wie hat es sich entwickelt?
1: Die Breite ist riesig heute. Damals war unser Programm ein kleiner und über die Zeit ist das extrem gewachsen und die Auswahl an Ensemble, die ich habe, ist unendlich. Also was ich als Bewerbungen bekomme, ist unglaublich heute und das hat sich so entwickelt. Ich meine, das ist eine Freude. Ich will jetzt das nicht unbedingt auf unser Festival zurückführen, aber das hat sicher auf das einen Einfluss gehabt, das Festival. Weil die Musiker selber kommen ja auch, sie hören andere Ensemble, sie haben Einflüsse von da und dort, wo man aufnehmen kann, wo man aufschnappt. Ich glaube, das ist schon wichtig, auch so einen Treffpunkt für die neue Schweizer Volksmusik, wo man sich austauscht, wo man einander zulässt, wo man Zeit hat, um einander zuzuhören.
0: Und sich selber auch befruchten.
1: Absolut. Das ist ja Volksmusik. Mhm. Volksmusik ist Aufnehmen von dem, was du hörst und selber rauslassen in deinem Dialekt quasi. Das ist Volksmusik. Das findet jeden Tag immer statt. Oder? Jeder hört und drückt das aus.
0: Jetzt sind wir also heute, Jahrgang 2026, wo jetzt allernächstens in ein paar Tagen kommt. Wenn du jetzt weiter rausschaust, in 10 Jahren, wo willst du denn sein mit den Stubeten am See?
1: Ich will einen neuen künstlerischen Leiter oder eine Leiterin.
0: Ist wahr?
1: Ja, weil ich meine, ich bin jetzt über 60 und mein Partner seit 20 Jahren, Jone Schmidt-Kunz, hört jetzt auf mit der administrativen Leitung. Und es ist klar, dass wir uns viel Gedanken jetzt auch über die Zukunft gemacht haben, auch zusammen mit unseren Partnern. Ich wünsche mir eine tolle neue Leitung. Ich wünsche mir, dass die Domnaler Gesellschaft dem Festival so verbunden bleibt. Stadt Zürich, Pro Helvetia, alle die Leute, die uns seit so langem fördern, dass die dabei bleiben und den Wert von dem erkennen und es weiterleben. Das wäre mega schön.
0: Das ist der Brönsch auf der SRF Musikwelle. Gast ist der Florian Walser. Und wir haben es jetzt schon ein paar Mal gehört, die Stubeten am See, die läuft gerade. Schon gestern sind die ganze Zeit der Formationen und Kapellen in den Tonhallen auftreten und in den Vortragssälen vom Kongresshaus. Und während die Sendung läuft, da laufen dann schon wieder weitere Konzerte dort, bis heute Abend kurz vor der 7. Ich bin gestern Abend noch vorbeigegangen in der Tonhalle und ich habe mit dem Florian Walser geredet, wie er den ist, der Jahrgang 26, und habe noch mit Künstlerinnen und Künstlern, die auftreten sind, noch geredet und dem Publikum den Puls genommen. Wie gefällt es Ihnen denn? Und warum sind Sie überhaupt gekommen? Wir dazu gerade als Nächstes. Jetzt hören wir aber zuerst Bodenständiges. Das Bergwaldchörli Enke heute nämlich. Da kommt Altmatt Feierabend.

0: Samstagabend, kurz vor der 7. Ich stehe im Feier von der Zürcher Tonhalle. Das Konzert vom Bergwaldchör Lienke Hütten ist gerade vorbei. Besucherinnen und Besucher strömen aus dem grossen Tonhallensaal. Im Hintergrund haben die Männer vom Quartett Waschecht aufgebaut und musiket, was gibst, was hast. Es ist eine Stimmung wie an einem Ländlerfest. Und das ist es ja auch. Die Stubeten am See ist genau das. Einfach eben in der Tonhalle Zürich, dort, wo es sonst vor allem klassisch zu und her geht. Die Priska Zehnder von Oberrieden kommt gerade aus dem Konzert vom Bergwaldchörli. Sie ist happy, das sieht man ihr gerade an. Sie sagt, sie hätte Schweizer Volksmusik schon gern, aber eigentlich sage sie vor allem eine klassische Musikfrau.
1: Also sehr klassisch und durch meine Freundin, die hier arbeitet, gehe ich sehr viele Konzerte schauen. Aber eben, also Volksmusik und Tonhalle tut man ja nicht primär miteinander zusammen sehen oder hören. Und das finde ich jetzt spannend. Also ich finde das auch toll, was Tonhallen alles bietet.
0: Ins gleiche Horn bläst auch Lucia Koch von Biel. Sie hat sich gefreut auf die Stubeten am See. Dass es so weit weg ist von daheim, das ist kein Problem. Weil die Mischung, die gäbe es kaum noch mehr sonst.
2: Ja, das ist wichtig, dass das beides möglich ist. Also für mich ist das ganz ein wichtiger Punkt. Auch von dem Festival. Das gefällt mir sehr. Dass es nicht einfach die Schublade gibt, sondern dass man da ein bisschen auftut.
0: Keine Schublade. Beides hat Platz und das soll auch so sein. Sehr freut mein Musikwellenkollege Dani Häusler natürlich sehr. Auch er hat Auftritt gehabt, gerade mit mehreren Formationen an den Stubeten am See.
3: Das ist ja eigentlich auch das Konzept, die Idee, die dahinter steht, dass man das ein bisschen, wie soll ich sagen, dass man das Fahrdaffen verbinden mehr, weil das ist ja eh wichtig in allen kulturellen Branchen. Man will sich vernetzen. Und da ist in den letzten 20, 30 Jahren viel gegangen, gerade eben auch so die hohe Klassik zum Beispiel, tut sich wirklich auf in alle Richtungen, weil es wichtig ist. Genauso die Volksmusik, die auch eine gewisse Sturheit hat, sage ich mal, gibt es auch viele Bestrebungen und das wächst zusammen, das ist schön.
0: Und was meint der künstlerische Leiter von der Stubeten am See, der Florian Walser? Ihn treffe ich gerade in Action. Er muss nämlich ein Problem lösen. Nämlich das, dass man die Musik, die im Foyer gemacht wird, auch im kleinen Saal von der Tonhalle hört, wo eben gerade ein anderes Konzert läuft. Die Musiker im Foyer, die müssen auf den Vorplatz rauszügeln und die Musiker dort weiter. Kein Problem, für niemanden. Überhaupt fällt mir auf, die Stimmung die ist sehr gut. Wo man her schaut, zufriedene Gesichter. Und auch der Florian Walser hat Freude. Und wie?
4: Ja, es ist wirklich ein mega schöner Tag. Wir haben etwa 24 Stunden aufgebaut, so ungefähr. Viel Vorbereitungsarbeit, überall an allen Ecken, aber einfach auch mega tolle Techniker im Haus. Und es sieht so schön aus, die Bühnen sind schön. Und es läuft gut, hat mega viele Leute und halt tolle Bands.
0: Und zu den Leuten, da fällt ihm schon immer wieder etwas auf, von Jahr zu Jahr. Es sei nämlich ein eigentliches Stubeten am See-Publikum, das da sei. Quasi fast alles Wiederholungstäterinnen und Täter.
4: Es ist ein ganzes eigenes Publikum. Ich habe heute bei einem Konzert alle 10 Ländlerorchester, die wir jetzt komponieren lassen haben, aufgezählt. Und dann habe ich gefragt, wer die alle gehört hat im Saal. Und es ist eben doch erstaunlich. Es gibt Leute, die sind seit 18 Jahren immer bei uns. Und so ein sehr treues Publikum, das mit uns älter wird.

0: Das ist SRF Musikwelle mit dem Brönsch. Gast ist der Florian Walser, der künstlerische Leiter und auch der Erfinder von der Stubbeten am See. Nachdem wir jetzt fast ausschließlich über die Stubbeten geredet haben, da wollen wir jetzt noch ein bisschen mehr über den Florian Walser persönlich wissen. 61 ist er, er lässt sich voraussichtlich mit 63 pensionieren. Ja, und dann, Florian, wie geht es dir weiter?
1: Ja, ich habe viel Pläne, ja. Ich freue mich sehr auf Pensionierung. Also in einem Symphonieorchester wie Turnhallenorchester spielen ist ein Hochleistungssport. Und ich denke, je älter man wird, desto mehr spürt man das auch, desto grösser wird die Anstrengung. Von dem her freue ich mich sehr, wenn ich das kann auch mal aufhören kann. Ich mache das schon 36 Saisons jetzt. Und mich interessiert so viel noch in der Musik. Also ja, ich glaube, mein Leben ist schon sehr von der Musik bestimmt, weil ich so viel Interesse habe in der Musik. Ich habe auch Filmmusik geschrieben. Wenn ich einen Film schaue, dann gehe ich oft schnell ans Klavier und muss ausprobieren, wie jetzt der das komponiert hat, dass das so wirkt. Mich interessieren die emotionalen Momente in der Musik, wo es so bei jedem hineingeht. Ich merke das auch in meiner Kapelle Nogler. Ein einfaches Beispiel, wenn wir einen Choral spielen, das ist ja etwas vom Allereinfachsten. Oder? Das ist einfach eine Melodie und alle anderen drei, die noch dazu spielen im Normalfall, alle anderen drei Stimmen bewegen sich im gleichen Rhythmus mit dieser Melodie, aber in anderen Tönen, sodass es Harmonien gibt. Aber das ist auch schon alles. Oder? Das ist so etwas Einfaches. Und wie das die Leute berührt, beispielsweise ein Choral, das ist so ganz genau ein Punkt, wo mich in der Musik interessiert und wo ich dann selber natürlich auch versuche zu reproduzieren in den Sachen, wo ich mache mit meinen Ensemble oder meinen Kompositionen.
0: Ist eigentlich, wenn du Musik machst, du machst professionell Musik, spielst im Tonhallenorchester, du hast selber gesagt, das ist ein Job und der ist sehr anstrengend. Wie viel Freude kann so etwas machen? No.
1: Jetzt weiss ich nicht genau, was meinst du, wie so etwas?
0: Genau, also trifft es manchmal auch ab, einfach in Arbeit und denkst, jetzt muss ich arbeiten oder jetzt darf ich spielen?
1: Also nein, wenn es mit Musik zu tun hat, das fasziniert mich immer. Wie dein Gefühl dabei ist, das ist vielleicht etwas anderes. Oder wie du zufrieden bist mit deinem eigenen Spiel. Ich glaube, ich habe relativ hohe Ansprüche an mich und mein Spiel. Und das ist vielleicht auch oft für mich ein kleines Hindernis, dass ich mit dem, wie ich spiele, im Moment nicht hundertprozentig zufrieden bin oder es will besser machen oder besser können. Oder? Aber das begleitet einem ein Musikerleben lang. Irgendwo das gehört halt dazu. Man ist immer am Suchen, nur schon beim Material auf der Klarinette. Man ist immer am Ausprobieren, am Suchen. Man will es besser machen, als man es gemacht hat. Und das ist eine Belastung. Aber das Erlebnis, in einer Bruckner-Symphonie, in einer Mahler-Symphonie zu sitzen, es ist phänomenal, immer noch, auch nach 36 Saisons. Also.
0: Habe mich Wunder genommen, deine Kinder, wie stehen die zum Job vom Vater?
1: Also meine Tochter hat Anglistik studiert, sie ist mehr in der Sprache daheim, hat selber schon immer wieder Musik gemacht, sie singt in Chör, aber macht nicht beruflich Musik. Mein Sohn hingegen schon, er ist Jazzbassist. Raphael Walser hat viele Ensemble, wo er mitspielt oder wo er sogar selber Musik schreibt. Das ist für mich wahnsinnig schön zu sehen, wie er in die Musik hineingekommen ist, wie das so anders ist von meinem Weg, wenn ich in die Musik gekommen bin und auch von meinem Berufsleben. Unsere Berufsleben sind so extrem unterschiedlich. Er hat zum Beispiel jetzt gerade mit dem Matthias Landwind-Quartett können spielen. Also er kennt auch ein bisschen die Szene Stube, neue Schweizer Volksmusik, wo ich mich jetzt in der Stubbeten am See ja drinnen bewege. Und ja, für mich mega spannend, der Austausch mit ihm und eben auch einfach ihn auch an den Konzerten zu erleben und zu sehen, wie das für ihn ist, in seinem Beruf Musik zu spielen und wie das für mich jetzt im Symphonieorchester ist, zu spielen. Das ist schon ein riesen Unterschied.
0: Aber du siehst auch, wenn du als Vater an einem Konzert bist von deinem Sohn, du siehst dich auch ein Stück weit in dem, wie er macht und wie er spielt und wie er sich trainiert. Oder irre ich mich da?
1: Ich hüte mich, jemals in meinem Leben Jazz zu spielen, weil ich schätze die Kunst von diesen Leuten so hoch, was die können, was die für ein harmonisches Verständnis von der Musik haben und für eine Übung brauchen, bis sie sich so frei darin bewegen. So von dem her ist es für mich einfach wirklich eine andere Welt. Aber ich erkenne ihn als Person in seiner Musik, ja, so natürlich schon. Das absolut, absolut.
0: Sagt der Florian Walser. Der Florian Walser ist Profimusiker. Er spielt Klarinetten im Tonhallenorchester zu Zürich. Und er ist künstlerischer Leiter von der Stubeten am See, der an diesem Wochenende zum 10. Mal ist. Den Brönsch, den können Sie noch mal hören, heute Abend um 8 Uhr auf der SRF Musikwelle. 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
1: Die Nachrichten von SRF um 12 mit Manuel Risi. In der Ukraine wurde zuletzt der Ruf nach Neuwahlen während des Krieges lauter. Nun hat der ukrainische Präsident Volodymyr Zelensky dieser Forderung erneut eine Absage erteilt. Wahlen würden ein großes Risiko darstellen, sagte Zelensky laut der Nachrichtenagentur AFP. Sie könnten die Ukraine spalten. Der entlassene ehemalige Verteidigungsminister der Ukraine, Michailo Fedorov, hatte gefordert, das Land müsse trotz der russischen Angriffe einen Weg finden, Wahlen durchzuführen. Wegen des Kriegsrechts sind Wahlen in der Ukraine seit 2022 ausgesetzt, so wie es die Verfassung des Landes vorsieht. Die letzte reguläre Wahl fand 2019 statt. Das sorgt immer wieder für Diskussionen. Die russische Regierung behauptet, Zelenskys Amtszeit sei schon lange abgelaufen, er sei nicht mehr als legitimer Präsident anzusehen. Und auch US-Präsident Donald Trump hatte das Fehlen von Wahlen in der Ukraine in der Vergangenheit kritisiert. Weitere Meldungen aus dem Ausland. In der Übersicht nun, die Blüte der giftigen Goldalge hat in Polen zum Tod tausender Fische geführt. Im Süden des Landes seien aus dem Gleiwitzer Kanal mehr als 4 Tonnen tote Fische geborgen worden. Die Behörden versuchen nun, die weitere Ausbreitung der Goldalge zu stoppen. Der Gleiwitzer Kanal ist ein Nebengewässer der Oder. Und starke Stürme und Regenfälle haben am Abend Litauen und Lettland getroffen, vor allem die Regionen an der Ostseeküste. Rettungskräfte melden mindestens 2 Todesopfer und mehrere Verletzte. In mehreren 100.000 Haushalten ist der Strom ausgefallen. Zum Teil konnte der Ausfall mittlerweile behoben werden. Zurück in die Schweiz. Das Galankatal im Kanton Graubünden ist weiter nur durch Helikopter zu erreichen. Die Straße durch das Tal bleibt gesperrt, von Molina Nord bis zu den Steinbrüchen von Arvigo. Die Bündner Behörden wollen morgen entscheiden, wann die Straße wieder aufgemacht werden kann. Mehrere Schlammlawinen haben die Straße letzte Woche verschüttet. Die Behörden haben eine Luftbrücke eingerichtet. Der Blick aufs Wetter. Im Norden ist es heute sonnig bei 24 Grad. Morgen gibt es dann 26 Grad. Im Süden ist es nur zeitweise sonnig bei 27 Grad. Das waren Nachrichten von Radio SRF. Verantwortlich Jan von Tobel.

Herz auf, Musik herein. Und zwar Melodien, die klassisch angehaucht sind. Genau so, dass man einen Sonntagmittag so richtig schön geniessen kann. Und in dem Sinn möchte ich Sie hier begrüßen zum Musikpavillon bei SRF Musikwelle, wo der Dani Buser zusammengestellt hat und wo ich moderieren darf. Am Mikrofon der Erik Dauer.

Der Hermann Preyer hat sein Herz im schönen Heidelberg verloren. Und natürlich ein Studentenherz, weil Heidelberg ja nicht nur eine Altstadt hat, wo man sich drin verlieben kann, sondern auch ganz ein Haufen Studentinnen und Studenten dort, die nicht nur büffeln wollen, sondern sich eben auch oft und gern verlieben. Und Neckar heisst der Fluss, der sich da durch Heidelberg schlängelt, bevor er dann wenig später in den Rhein fließt. Und auch über den Rhein gibt es ja wunderbare Melodien, wie die hier, gespielt von den Berliner Symphoniker. Am schönen Rhein gedenke ich dein.

0: Eine kleine Tanzlektion für den Tarzan aus dem Film Greystoke, The Legend of Tarzan mit dem John Scott Orchestra. Ja, und während man Tarzan das Tanzen beigebracht hat, hat Eliza Doolittle eine Lektion in Proper English Pronunciation gekriegt. Im englischen Original ist das die Übung «The rain in Spain stays mainly in the plain» gewesen, und auf Deutsch wird daraus das hier.
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1: Die Nachrichten von SRF um 12:30 mit Manuel Risi und diesen Themen. Der ukrainische Präsident Zelensky hat sich erneut gegen Neuwahlen ausgesprochen. Wahlen während des Krieges könnten die Ukraine spalten, sagt Zelensky. Deutschland will Asylsuchende zurückschicken, die über Italien eingereist sind. Doch Italien stellt sich gegen die Pläne Berlins. Und wegen der Hitze hatten Schweizer Kühe diesen Sommer weniger Futter. Das führt zu finanziellen Einbußen in der Landwirtschaft. Die Wetteraussichten: Im Norden gibt es viel Sonnenschein bei 24 Grad, im Süden ist es nur zeitweise sonnig bei 27 Grad. In der Ukraine wurde zuletzt der Ruf nach Neuwahlen während des Krieges lauter. Nun hat der ukrainische Präsident Volodymyr Zelensky dieser Forderung erneut eine Absage erteilt. Wahlen würden ein großes Risiko darstellen, sagte Zelensky laut der Nachrichtenagentur AFP. Sie könnten die Ukraine spalten. Der entlassene ehemalige Verteidigungsminister der Ukraine, Michailo Fedorov, hatte gefordert, das Land müsse trotz der russischen Angriffe einen Weg zu Wahlen finden. Wegen des Kriegsrechts sind Wahlen in der Ukraine seit 2022 ausgesetzt, so wie es die Verfassung des Landes vorsieht. Die letzte reguläre Wahl fand 2019 statt. Das sorgt immer wieder für Diskussionen. Die russische Regierung behauptet, Zelenskys Amtszeit sei schon lange abgelaufen, er sei nicht mehr als legitimer Präsident anzusehen. Und auch US-Präsident Donald Trump hatte das Fehlen von Wahlen in der Ukraine in der Vergangenheit kritisiert. Die Schweiz will noch diesen Monat Asylsuchende, die über Italien eingereist sind, zurückschicken, nach mehreren Jahren Pause. Der Bund rechnet damit, dass Italien kooperiert. Radio SRF hat diese Woche darüber berichtet. Ähnliche Pläne hat auch Deutschland, denn seit einigen Wochen gilt der neue Asyl- und Migrationspakt der EU. Der italienische Vizeregierungschef Matteo Salvini hat sich nun aber klar gegen die Pläne Deutschlands gestellt. ARD-Italien-Korrespondentin Astrid Halder berichtet.
2: Die Worte des italienischen Vizeregierungschefs Salvini der rechtsgerichteten Partei Lega sind deutlich. Italien wird bis auf Weiteres keine Migranten aus Deutschland zurücknehmen. Seine Begründung: Deutsche Hilfsorganisationen nehmen auf dem Mittelmeer Flüchtlinge mit Schiffen auf und brächten sie dann nach Italien. Deutschland habe seiner Meinung nach kein Recht, Zitat, uns auch nur einen einzigen illegalen Einwanderer zurückzuschicken, solange deutsche NGO-Schiffe im Mittelmeer unterwegs sind, um tausende illegaler Einwanderer in Italien und Europa an Land zu bringen. Zitat Ende. Der italienische Innenminister Matteo Piantedosi äußerte sich ähnlich. Seiner Meinung nach solle die Staatsflagge der Schiffe darüber bestimmen, welches Land zuständig sei, nicht der Ankunftsort. Bei einem Schiff einer deutschen NGO wäre dann Berlin zuständig. Nach Angaben des italienischen Innenministers hätten deutsche NGOs dieses Jahr über 2000 Migranten per Schiff nach Italien gebracht. Medienberichten zufolge soll es wegen des Streits demnächst ein Gespräch zwischen dem italienischen Innenminister Matteo Piantedosi und Alexander Dobrindt von der CSU geben.
1: In die Schweiz. Die Trockenheit diesen Sommer, sie führte dazu, dass es zu wenig Futter für Kühe gibt. Und das wiederum sorgt dafür, dass viele Tiere deutlich magerer sind als auch schon. Nur für diese Tiere bezahlen viele Schlachthöfe nicht so viel, wie eigentlich abgemacht. Livia Schmid.
3: Einmal die Woche legt der Branchenverband Proviant einen Richtpreis fest. Dafür, wie viel Schlachthöfe für welche Tiere bezahlen. Wenn es um magere Kühe geht, dann halten sich viele Schlachthöfe nicht mehr an diesen Richtpreis. Das zeigen Recherchen der NZZ am Sonntag. Auf diese Entwicklung reagieren die Bäuerinnen und Bauern enttäuscht. So sagt etwa EDU-Nationalrat und Landwirt Andreas Gaffner, der Handel nutze die Notsituation der Bauern aus, die ihren Tierbestand reduzieren müssten. Der Direktor des Schweizerischen Bauernverbands, Martin Rufer, zeigt sich zwar ebenfalls enttäuscht, hat aber auch Verständnis für die Schlachthöfe. Denn diese verweisen auf die aktuelle Situation auf dem Markt. Diesen Sommer seien bis zu 7.500 Kühe mehr geschlachtet worden als normal. Laut der Coop-Tochter Bell handle es sich um eine außerordentliche Lage. Man tue alles, um die Tiere abzunehmen. Und die Migros-Tochter Mikarna wehrt sich gegen den Vorwurf, kein fairer Partner zu sein. Sie habe die Landwirtschaft gar mit zusätzlichen 2 Millionen Franken unterstützt. Das Fleisch der mageren Kühe sei alles andere als ein gutes Geschäft.
1: Livia Schmid. Das Galankatal im Kanton Graubünden ist weiter nur durch Helikopter zu erreichen. Die Straße durch das Tal bleibt gesperrt von Molina Nord bis zu den Steinbrüchen von Arvigo. Die Bündner Behörden wollen morgen entscheiden, wann die Straße wieder aufgemacht werden kann. Mehrere Schlammlawinen haben die Straße letzte Woche verschüttet. Die Behörden haben eine Luftbrücke eingerichtet. Und nochmals ins Ausland zu Kurzmeldungen aus dem Morgen. Die Blüte der giftigen Goldalge hat in Polen zum Tod tausender Fische geführt. Im Süden des Landes seien aus dem Gleiwitzer Kanal mehr als 4 Tonnen tote Fische geborgen worden. Die Behörden versuchen nun, die weitere Ausbreitung der Goldalge zu stoppen. Der Gleiwitzer Kanal ist ein Nebengewässer der Oder. Und starke Stürme und Regenfälle haben am Abend Litauen und Lettland getroffen, vor allem die Regionen an der Ostseeküste. Rettungskräfte melden mindestens 2 Todesopfer und mehrere Verletzte. In mehreren 100.000 Haushalten ist der Strom ausgefallen. Zum Teil konnte der Ausfall mittlerweile behoben werden. In Kasachstan haben die Parlamentswahlen begonnen. 13 Millionen Menschen können ihre Stimme abgeben. Gewählt wird nur noch eine Parlamentskammer. Im Frühling hatte die Zentralasiatische Republik mit einer Verfassungsänderung die Zusammenlegung der beiden Kammern beschlossen. Menschenrechtsorganisationen haben dies kritisiert und vor einer Einschränkung der Meinungsfreiheit gewarnt. Kasachstan wird seit 2019 von Präsident Kasym-Jomart Tokayev regiert. Zu den heutigen Wahlen zugelassen wurden nur 7 Parteien, allesamt gelten als mehr oder weniger loyal zu Tokayev. Bleibt noch der Blick aufs Wetter. Im Norden ist es heute meist sonnig bei rund 24 Grad. Morgen ist es zunächst trotz Wolkenfeldern recht sonnig. Gegen Abend entstehen dann zunächst vor allem über den Bergen Platzregen und Gewitter. Die Temperatur steigt auf 26 Grad. Im Süden ist es jeweils nur zeitweise sonnig bei rund 27 Grad. Das waren Nachrichten von Radio SRF. Verantwortlich Jan von Tobel.

im Musikpavillon, bei SRF Musikvela. Der verschönert unsere Mittagszeit. Und dazu wünsche ich Ihnen viel Vergnügen. Am Mikrofon der Erik Dauer. Und das Wiener Opernballorchester begrüßt uns mit einem Einzugsmarsch, nämlich dem aus der Zigeunerbaron.

Wenn man es nicht selber miterlebt hätte, kann man sich kaum vorstellen, wie sich das angefühlt hat, wenn man im Zweiten Weltkrieg so an der Front gekämpft hat. Und dann ist so ein Lied wie «Lili Marlene» im Radio gespielt worden. Dann war das mehr als nur eine schöne Melodie. Dann war es ein richtiger Trostspender.

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Ustroperetta «Die blaue Mazur» von Franz Lehár. Gespielt hat Salonorchester die Berliner. Das war eine Rarität, kann man da sagen, die Melodie. Weil die Operetta «Die blaue Mazur», die wird nur selten aufgeführt. Obwohl die Geschichte selber ja alles zu bieten hätte, was man sich von einer Operette wünscht. So Zoff zwischen einer Gräfin und ihrem untreuen Ehemann. Eine Training und am Ende die Erkenntnis, dass die beiden trotzdem zusammengehören. Aber eben, auch ein Franz Lehár hat nicht nur Hits geschrieben. Oder Andrew Lloyd Webber hat nicht immer einen Volltreffer gelandet, aber mit Cats dafür schon. Definitiv sein Meisterwerk. Und natürlich klingt dort dann einmal das weltbekannte Memory. Das hören wir da jetzt auch allerdings in einer männlichen Variante, gesungen von José Carreras.

so kraftvoll tönt es, wenn vier Hornisten zusammen einen Ausflug unternehmen. Das war das Orchester des Bayerischen Rundfunks gewesen. Und die nächste Bläsergruppe, die wartet schon auf. Das ist die von den Berliner Philharmoniker, die den Coburg-Marsch spielen. Und zum Teil hat der auch anscheinend der Bruder vom berühmten Joseph Haydn komponiert, der Michael Haydn, der seinerzeit auch populär war, aber bei weitem nicht so berühmt wie sein Bruder Joseph. Und über den Michael Haydn gibt es noch ganz, ja, sagen wir mal, gruselige Geschichte, respektive über seinen Schädel. Nachdem der gestorben ist, der Michael Haydn, hat seine Witwe seinen Schädel geschnappt und ihn bis zu ihrem Tod nebst ihrem Bett auf dem Nachttischli aufbewahrt. Huah. Aus heutiger Sicht mehr als gespässig, nicht wahr?

Das sind Aussichten da. Mit 20 verliert man sich, mit 40 steht man im Sonnenschein und mit 60 bleibt einem nur noch der Alkohol. Dietze Werner, ganz getreu der Einstellung, im Leben geht alles vorüber. Aber sind wir doch froh, dass die Zeiten mittlerweile geändert haben, da, drastisch geändert, und dass man auch mit 60 heute noch voll im Leben steht. Und wenn man es so richtig angeht, dann auch noch mit über 75, so wie das da der André Rieu vormacht. Er ist zwar nicht mehr der Jüngste, aber nach wie vor voll im Schuss und er hat das Charisma. Da kann sich mengs jüngere Scheiben davon abschneiden. Der André Rieu jetzt am Start mit einer Melodie aus der Gräfin Mariza. Ich möchte träumen von dir, mein Putschikam.

0: Eigentlich hat sie ihn als Oberkellner engagiert und dann entpuppt er sich als Herzenskavalier, der Leopold, der Peter Alexander und Ingeborg Hallstein mit dem Evergreen aus «Im weißen Rössel». Und das Filmzitat da, das kennen Sie gewiss.
1: 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Ich will es überstehen und wenn es vorüber ist, dann will ich nie wieder hungern. Ich schwöre bei Gott, ich will nie wieder hungern.
0: Ja, haben Sie kennt, oder? Scarlett O'Hara. Scarlett kämpft ums Überleben von ihrer Familie und kämpft für ihres Land Tara. Und da jetzt die ebenfalls berühmte Titelmelodie aus dem Film «Vom Winde verweht», gespielt vom Boston Pops Orchestra.

Was für eine ernste Melodie hier bei uns heute Nachmittag mitunter dabei sind. Im Leben geht alles vorüber, haben wir beispielsweise gehört. Und da jetzt gerade auch noch einmal schlägt für uns die Stunde vom Rundfunksinfonieorchester Budapest. Gut, auch mal tönt, dürfen es gerne mal sein hier bei uns, solange es Tour dann auch wieder durchscheint. Und das macht es da jetzt bei dieser Melodie aus der Operetta Paganini, zusammen mit dem Margrit Schramm und dem Rudolf Schock.

Man könnte meinen, die Walzerklänge stammen von einem Mitglied der Strauss-Dynastie oder aus einem Ballett von Tschaikowski, aber nein, tatsächlich liegt der Ursprung von dem «Über den Wellen» in Mexiko. Sie stammt vom Komponist Juventino Rosas. Spannend, oder? Wie dort die Welten verschmelzen bei uns im Musikpavillon. Zusammengestellt übrigens von Dani Buser. Und in unserem «Wünsch dir was», da verschmelzen Melodien aus verschiedenen Genres. Von volkstümlich über Popschlager bis hin zu Klassik. Zusammengestellt von Ihnen, unseren Hörerinnen und Hörern. Das «Wünsch dir was», das folgt jetzt gerade als nächstes. Und ich wünsche gute Unterhaltung. Am Mikrofon war Erik Dauer.

0: Die Nachrichten von SRF um 2 mit Manuel Risi. Nach dem Großbrand in Thusis ist der Verbleib der 5 vermissten Personen nun klar. Eine Person konnte gefunden werden, 4 weitere wurden tot aus dem Gebäude geborgen. Weil das Futter knapp ist, sind Schweizer Kühe magerer als sonst. Das hat Auswirkungen auf den Preis, den Schlachthöfe für die Tiere zahlen. Und der ukrainische Präsident erteilt dem Ruf nach Wahlen während des Krieges erneut eine Absage. Die Wetteraussichten: Im Norden ist es heute sonnig bei 24 Grad, im Süden ist es nur zeitweise sonnig bei 27 Grad. Der Großbrand in einem Restaurant in Thusis im Kanton Graubünden hat insgesamt 4 Todesopfer gefordert. Das meldet die Kantonspolizei. Nach dem Brand wurden zuerst 5 Personen vermisst, eine Person habe man aber auffinden können, schreibt die Polizei. Im Verlauf des Wochenendes hätten die Einsatzkräfte das Gebäude dann trotz Einsturzgefahr absuchen können. Bereits gestern wurden dabei 2 tote Personen gefunden. Nun wurden auch die 2 zuletzt noch vermissten Personen tot aufgefunden. Der Brand in dem Restaurant mit Wohnungen brach am Freitagabend aus. 14 Personen konnten sich in Sicherheit bringen, 8 von ihnen wurden verletzt, 2 davon schwer. Die Ermittlungen zur Brandursache laufen. Die Trockenheit diesen Sommer, sie führte dazu, dass es zu wenig Futter für Kühe gibt. Und das wiederum sorgt dafür, dass es viele Tiere zu wenig zu essen hatten und deutlich magerer sind als auch schon. Nur für diese Tiere bezahlen viele Schlachthöfe nicht so viel, wie eigentlich abgemacht. Livia Schmid.
1: Einmal die Woche legt der Branchenverband Proviant einen Richtpreis fest. Dafür, wie viel Schlachthöfe für welche Tiere bezahlen. Wenn es um magere Kühe geht, dann halten sich viele Schlachthöfe nicht mehr an diesen Richtpreis. Das zeigen Recherchen der NZZ am Sonntag. Auf diese Entwicklung reagieren die Bäuerinnen und Bauern enttäuscht. So sagt etwa EDU-Nationalrat und Landwirt Andreas Gaffner, der Handel nutze die Notsituation der Bauern aus, die ihren Tierbestand reduzieren müssten. Der Direktor des Schweizerischen Bauernverbands, Martin Rufer, zeigt sich zwar ebenfalls enttäuscht, hat aber auch Verständnis für die Schlachthöfe. Denn diese verweisen auf die aktuelle Situation auf dem Markt. Diesen Sommer seien bis zu 7.500 Kühe mehr geschlachtet worden als normal. Laut der Coop-Tochter Bell handle es sich um eine außerordentliche Lage. Man tue alles, um die Tiere abzunehmen. Und die Mikrotochter Mikarna wehrt sich gegen den Vorwurf, kein fairer Partner zu sein. Sie habe die Landwirtschaft gar mit zusätzlichen 2 Millionen Franken unterstützt. Das Fleisch der mageren Kühe sei alles andere als ein gutes Geschäft.
0: Livia Schmid. Ins Ausland. In der Ukraine wurde zuletzt der Ruf nach Neuwahlen während des Krieges lauter. Nun hat der ukrainische Präsident Volodymyr Zelensky dieser Forderung erneut eine Absage erteilt. Wahlen würden ein großes Risiko darstellen, sagte Zelensky laut Nachrichtenagenturen. Sie könnten die Ukraine spalten. Der entlassene ehemalige Verteidigungsminister der Ukraine, Michailo Fedorov, hatte gefordert, das Land müsse trotz der russischen Angriffe einen Weg zu Wahlen finden. Wegen des Kriegsrechts sind Wahlen in der Ukraine seit 2022 ausgesetzt, so wie es die Verfassung des Landes vorsieht. Die letzte reguläre Wahl fand 2019 statt. Das sorgt immer wieder für Diskussionen. Die russische Regierung etwa behauptet, Zelenskys Amtszeit sei schon lange abgelaufen, er sei nicht mehr als legitimer Präsident anzusehen. Und auch US-Präsident Donald Trump hatte das Fehlen von Wahlen in der Ukraine in der Vergangenheit kritisiert. Zu weiteren Meldungen aus dem Ausland in der Übersicht nun. In Kasachstan haben die Parlamentswahlen begonnen. 13 Millionen Menschen können ihre Stimme abgeben. Gewählt wird nur noch eine Parlamentskammer. Im Frühling hatte die Zentralasiatische Republik mit einer Verfassungsänderung die Zusammenlegung der beiden Kammern beschlossen. Menschenrechtsorganisationen haben dies kritisiert und vor einer Einschränkung der Meinungsfreiheit gewarnt. Die Blüte der giftigen Goldalge hat in Polen zum Tod tausender Fische geführt. Im Süden des Landes seien aus dem Gleiwitzer Kanal mehr als 4 Tonnen tote Fische geborgen worden. Die Behörden versuchen nun, die weitere Ausbreitung der Goldalge zu stoppen. Der Gleiwitzer Kanal ist ein Nebengewässer der Oder. Das Galangatal im Kanton Graubünden ist weiter nur durch Helikopter zu erreichen. Die Straße durch das Tal bleibt gesperrt von Molina Nord bis zu den Steinbrüchen von Arvigo. Die Bündner Behörden wollen morgen entscheiden, wann die Straße wieder aufgemacht wird.

0: werden kann. Mehrere Schlammlawinen haben die Straße letzte Woche verschüttet. Die Behörden haben eine Luftbrücke eingerichtet. Die Wetteraussichten: im Norden ist es heute meist sonnig bei rund 24 Grad. Morgen ist es zunächst trotz Wolkenfeldern recht sonnig. Gegen Abend entstehen dann zunächst vor allem über den Bergen Platzregen und Gewitter. Die Temperaturen steigen auf 26 Grad. Im Süden ist es jeweils nur zeitweise sonnig bei rund 27 Grad. Das waren Nachrichten von Radio SRF, verantwortlich Fabian Wüttrich.
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2: Willkommen zu drei Wunschstunden hier bei uns. Das sind die Stunden, wo wir zwar den Taktstock schwingen, aber sie sagen wie. Der Peter Morris von Heer, mit dem fangen wir an. Nein, Blödsinn. Peter Morris Heer, so ist es richtig. Jetzt habe ich verlesen, Herrschaft nochmal. Der Peter Morris Heer von Adliswil. Also, er würde gerne etwas für sich selber hören, und zwar der Wellermann. Das spielen wir in einer ganz speziellen Version vom Alphorn-Quartett Lochus nämlich.

Ja, hallo, liebes Musikwellen-Team. Ich hätte einen grossen Wunsch, den ich gerne von mir, von unserer bekannten Freundin, Trud Schrepfer im Glarus. Die wünscht sich sehnlichst das Lied vom Roland, die Jahre kommen und gehen vorbei. Kann sie das morgen vielleicht schon spielen, beim 2? Würde es gehen? Danke euch von ganzem Herzen und euch und der Ruth einen lieben Gruß von Familie Everle aus Balzers.

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Ja, wir nehmen es ruhig hier am Sonntagnachmittag auf der SRF Musikwelle mit dem Ronny. Jahre kommen und gehen vorbei. Und der nächste Wunsch hat die Pia Inderbitzin von Luzern aufgegeben. Sie wird gerne Kapelle Jo Stribari hören mit «Auf der Tannalp». Mit dem Stück, schreibt Pia, mit dem Stück grüße ich meine Freundin Rita Theiler zu Rüsbühl ganz herzlich und wünsche ihr weiterhin gute Erholung mit den Schultern. Liebe Rita, ich wünsche dir einen gefreuten Tag und ein schönes Wochenende.

Da ist Konrad. Ich wünsche mir für mich und für solche, die auch noch Freude haben daran, ein Walking in the Rain. Danke vielmals.

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1: Johnny Ray, Just Walking in the Rain, am 20:02.
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3: Guten Tag. Heute Sonntag ist ein besonderer Tag. Germain Basch aus Villette-Mörel im Wallis feiert heute ihren 90. Geburtstag. Wir, die ganze Familie, wünschen ihr alles Gute und sagen einfach, mach weiter so, wir haben dich gern. Für sie wünschen wir das Lied vom Hans Rüedi. 13 Sterne hat Ischers Wappen. Liebe Grüße von der ganzen Familie und dir ganz prächtigen Tag. Vier ganz

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Da ist der Hans Danner. Mit dem Musikstück Lesson One möchte ich ganz liebe Grüße schicken an Todi Kast in Spiecher. Danke vielmals.

0: Der Ross Conway, Lesson One, oder eben der Flohwalzer, wie wir ihn kennen. Man hört um 3 Minuten vor der 2:30. Und jetzt wären Sie dran. Wenn Sie wollen, dann können Sie mir anrufen hierher ins Studio und können etwas wünschen. Und ich spiele es Ihnen und wir tun noch ein berichten miteinander. Etwa so. Der erste Expresswunsch steht da auf 0848 531 531. 0848 531 531.
1: Ja, das ist Frini Igli von Berg. Ich wünsche Lisbeth Nüssli, sie ist im Moment im Spital, alles Gute und ich hoffe, sie können jetzt mal am Heim. Und ich auch allen zusammen, die mich kennen, wünsche ich ganz einen guten Tag. Ich wünsche mir die Wiesibuben oder Wiesichor, schenk mir Blumen.

0: Der Jodelclub Wiesiberg und Blumen. Halbe drei war es. Und jetzt begrüsse ich Heidi Furimann. Sie ist von Schwarzhäusern im Kanton Bern. Wir kennen einander schon lange, darum sagen wir einander auch du. Hoi Kathi, schön, dass du anrufst.
1: Ciao Christian. Freut mich, dass du abgenommen hast.
0: Ja, mich auch. Das letzte Mal, wo wir einander gehört haben, das war irgendwie vor 2 Jahren.
1: Anderthalb Jahre, ja.
0: Da hast du mir erzählt, dass dein Mann schwer krank ist. Hat Parkinson gehabt und kurz darauf ist er gestorben. Und du hast ja, also das ist schon noch eindrücklich, was du mir jetzt erzählt hast, so über die ganz, ganz letzte Zeit. Magst du das nochmal sagen?
1: Ja, es war einfach manchmal nicht einfach gewesen. Du bist da gewesen, hast einfach müssen sporen. Mhm. Du bist einfach, machst einfach alles, was du kannst. Ja.
0: Und braucht viel Kraft, oder?
1: Es braucht viel Kraft, es braucht, ja. Ich habe 12 Kilo abgenommen. Einfach nur, weil, ja. Du bist einfach immer à jour. Mhm. Du musst schauen und, ja, dass alles gemacht ist und gut geht.
0: Ihr habt wie so einen, also, das hat mich sehr beeindruckt, jetzt so Abschied genommen voneinander. Und das war wirklich dann ein Abschied gewesen. Wie ist das gegangen?
1: Das war ein Abschied gewesen, ja. Du willst wissen, wie. Mhm. Das, ich bin ja im Spital und nachher habe ich gesagt, ich muss ein bisschen früher heim, weil ich habe noch jemanden erwartet, für die Steuererklärung zu machen. Und dann habe ich einfach gesagt, ja, ich komme dann morgen wieder. Und nachher hat er mir schon, als ich gegangen bin, hat er mir schon ganz anders angeschaut. Ein lieblicher Blick, also ganz anders als vorher. Mhm. Und nachher hat er mir einen festen Händedruck gegeben. Und dann haben wir einander noch gewunken und tschüss gesagt, bis morgen. Und das morgen hat es eben nicht mehr gegeben, weil um 4:30 habe ich den Bericht bekommen, dass er gestorben ist. Mhm. Dass er am Boden sind gefunden hat am Boden. Ja. Jetzt das war das letzte Ding gewesen, wo, ja.
0: Es ist ja dann wirklich wie so ein, ja, wie so ein Schlusspunkt auch. Haben wir überlegt, hätte das nachher dann geholfen, so im Nachhinein in der Verarbeitung, dass du gewusst hast, es war gut gewesen, denn du hast mir gesagt, er hat sehr friedlich geschaut.
1: Ja, er ist schon. Er war schon auch auf dem Weg für fort. Mhm. Ja. Und das, er hatte keine Schmerzen gehabt und dann musst du sagen, dann kannst du eher gehen.
0: Jetzt, wenn du zurückschaust nach 1,5 Jahren, wie geht es dir heute?
1: Ja, mir geht es gut. Ich mache das Beste daraus. Ich bin am Räumen und habe mein Gärtchen, ein schönes Gärtchen machen. Das ist mein Frieden jetzt. Das kann ich sein. Mhm. Ja.
0: Du tönst auch sehr friedlich und zufrieden.
1: Ja, bin ich. Jetzt kann ich wieder lesen, jetzt ist es nicht mehr so heiß.
0: Ja, ist auch wohl. Ist auch wohl. Da sind wir alle froh, ist nicht mehr so eine Amore. Ja, das war auch eine Sache, ja. Die Herrschaft.
1: Ja, das ist auch so eine Katastrophe gewesen.
0: Wir hoffen, es geht nicht so weiter.
1: Ja, ich hoffe so.
0: Kathi, ich spiele den Teig Reckless mit Schöner als rote Rosen. Das hättest du dir gewünscht. Wer grüßest denn du?
1: Ich tue alle grüßen, die mich kennen und die mich gerne haben und die gut sind. Und ja, einfach alle. Und die, die keine Wünsche bekommen, die grüßen die auch. Und die Kranken und alle zusammen, die es nötig haben.
0: Ich wünsche dir alles Gute, Kathi, und einen schönen Nachmittag.
1: Gleichfalls, danke.
0: Danke. Ciao, Kathi,
1: lebe wohl. Ciao, Christian. Ciao.

Zeigriggels und schöner als rote Rosen. Der nächste Wunsch hat Bernadette Stressli aufgegeben von Bütschwil. Sie grüßt Bruno und Margrit von Zollikofen. Und alle die, die sonst keinen Gruss bekommen, schreibt sie noch. Und hören wird sie Galimeros mit «Jeder Stern am Himmelszelt muss ein Engel sein».

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1: Helena Stefan von Unterstammheim hat uns geschrieben. Die liebe Grüße gehen an Marie Durer-Hess von Thalwil. Und Helena schreibt, gratuliere im Namen von der Kellengeschwister aus Stanz, unserer ältesten Schwester Marie, nochmal zum 93. Geburtstag. Den hat sie nämlich gestern gehabt. Und spielen tun wir den Jodelclub Giswil.

Oste Jonas zur Zeit im Krimispital in Zürich. Ich werde vom ganzen Personal, Ärzte, Schwestern, alles zusammen, dem Pflegepersonal, recht herzlich danken für die gute Betreuung. Und wünsche von der Schlaf, mein Prinzchen Schlaf ein, von der Papa Blues Vikings Jazz Band. Danke.

0: Ist Post noch ein bisschen abgegangen im zweiten Teil, oder? Papa Boo's Wicking Jazz Band. Schlafe, mein Prinzchen, schlaf ein. Das ist SRF Musikwelle und das ist das Wünsch dir was am Sonntagnachmittag. Und wenn Sie für morgen Nachmittag etwas wünschen wollen, dann wären Sie jetzt also genau richtig. Weil Ihre Wünsche, die nehmen wir entgegen unter 0848 086 086. 0848 086 086. Ihre Wünsche für das Wunschkonzert morgen am Nachmittag zwischen 2 und 5.
1: Da ich am Sonntag viel alleine bin, lasse ich immer das Wunschkonzert. Und ich hätte gerne den Wunsch, wieder einmal das schöne Lied von der Claudia Jung und dem Kleidermann, «Schöne Themen mit dem Amour», zu hören. Danke vielmals.

Claudia Jung, begleitet vom Richard Kleidermann. «Je t'aime, mon amour», am 7 vor 3. Es langt genau noch für zwei Wünsche, die wir erfüllen können. Der erste ist der von der Priska Schillinger von Bolligen. Sie grüßt Martha Schillinger von Bolligen. «Lieb so mich», schreibt Priska. Dann ist das Denkelin. Ne? Deine Familie schickt dir eine musikalische Umarmung zu deinem wundervollen 95. Geburtstag, den du heute hast. Das Lied, das wir jetzt hören, das hast du dir gewünscht, als Erinnerung an deine Jugendjahre zu Luzern. Wir haben dich alle so fest lieb. Die Melanie Oesch mit der Unterstützung von Andi Borg von Luzern gegen Weg ist zu.

Grüezi miteinander, da ist Margret Napper von Hugenshofen. Ich wünsche es für mich und alle, die gern einen rassigen Marsch hören, den Flügermarsch. Danke vielmals, ein Musikwellenteam, für die schönen Sendungen.

0: vermissten Personen tot aufgefunden. Der Brand in dem Restaurant mit Wohnungen brach am Freitagabend aus. 14 Personen konnten sich in Sicherheit bringen. 8 von ihnen wurden verletzt, 2 davon schwer. Die Ermittlungen zur Brandursache laufen. Das Open Air Gampel im Kanton Wallis ist zu Ende gegangen. Die Veranstalter ziehen Bilanz. Gezählt worden seien 76.000 Besucherinnen und Besucher von Mittwoch bis Samstag. Im Rahmen des neuen Konzepts war der Sonntag gestrichen worden. Man habe deshalb rund 20.000 Eintritte weniger verzeichnet im Vergleich zu 2025. Das sagt der Mediensprecher des Open Airs, der Nachrichtenagentur Kisten SDA. Das Festival sei außergewöhnlich ruhig und friedlich verlaufen, trotz der großen Zahl an Besucherinnen und Besucher, sagen die Organisatorinnen und Organisatoren. Ins Ausland nun mit 2 Meldungen in der Übersicht. Der ukrainische Präsident Volodymyr Zelensky hat der Forderung nach Neuwahlen erneut eine Absage erteilt. Wahlen würden ein großes Risiko darstellen, sagte Zelensky laut Nachrichtenagenturen. Sie könnten die Ukraine spalten. Wegen des Kriegsrechts sind Wahlen in der Ukraine seit 2022 ausgesetzt, so wie es die Verfassung des Landes vorsieht. Und in Kasachstan haben die Parlamentswahlen begonnen. 13 Millionen Menschen können ihre Stimme abgeben. Gewählt wird nur noch eine Parlamentskammer. Im Frühling hatte die Zentralasiatische Republik mit einer Verfassungsänderung die Zusammenlegung der beiden Kammern beschlossen. Menschenrechtsorganisationen haben dies kritisiert und vor einer Einschränkung der Meinungsfreiheit gewarnt. Die Wetteraussichten: im Norden gibt es heute viel Sonnenschein bei 24 Grad. Morgen bei 26 Grad. Im Süden ist es nur zeitweise sonnig bei 27 Grad. Das waren Nachrichten von Radio SRF. Verantwortlich Fabian Wüttrich.
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2: Willkommen zurück da zur zweiten Stunde in unserem Wunschkonzert. Und die zweite Stunde eröffnen wir mit dem Wunsch von der Lore Grossenbacher von Kirchberg. Sie möchte gerne Full Steam Jazzband hören mit Bellamy. Du hast Glück bei den Frauen. Und sie schreibt: Ich grüße unseren Sohn der Urs und meinen Adoptivsohn. Ja, Führungs- und Schlusszeichen. Und da kommt noch ein Smiley hinten dran. Das würde mich jetzt auch noch interessieren. Geschichte dahinter. Aber das bleibt wahrscheinlich geheim.

Der nächste Wunsch, der ist aus Deutschland gekommen, aus dem grossen Kanton von Edgar Keller von Villingen-Schwenningen. Und er grüßt ganz herzlich die Christine Rauscher. Sie sagt, der grösste Gordi-Fan, den er überhaupt kenne und so weit ihm überhaupt bekannt sei. Ja gut, dann spielen wir doch Gordi. Walzen, Tanzen, Weihnacht hören wir.

Hanni Silvia, ich wünsche mir ein Föchsli zum Frühschoppen von Hans Hanni. Ich möchte alle grüßen, die mich kennen, und dem Musikwellen-Team ganz herzlich gratulieren für die schöne Sendung immer. Merci!

Das Ländler-Trio Hans Henny und die Überraschung ist gelungen, so hat der Fox geheissen. Man gehört um Viertel ab drei, hier auf der SRF Musikwelle. Der Alois Duss, der ist in Zählinsbach im Kanton Solothurn zuhause. Und er grüßt alle Meteorologinnen und Meteorologen und dankt ihnen für die gute Arbeit, die sie immer machen. Am Tag, als der Regen kam, das passe doch perfekt, schreibt er. Und er hoffe, dass es noch ganz viel mehr Regen gibt. Ja, dem würde ich mich anschliessen.

Ja, das ist Rene Probst und ich wünsche mir da Lied die kleine Kneipe. Und ich lasse alle meine Mitbewohnerinnen und Mitbewohner grüßen und alle, die mich kennen. Danke vielmals für den schönen Sender. Danke, wiederhören.

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1: Liebe Rosmarie Rothlin, du hast am Sonntag den 90. Geburtstag. Darum wünschen wir dir den Walzer Rosmarie. Hoffentlich bleibst du noch lange so eine aufgestellte, lustige Rosmarie wie eh und je. Und bleib gesund und munter. Und wir sehen uns dann wieder einmal. Alles Gute. Das wünschen dir Trudi und der Kari von Eck. Dankeschön.

Schwenderkapelle Walter Grob haben wir gehört mit dem Walzer Rosmarie. Das dritt Mäder, nein, das dritt Mäder kommt jetzt gerade dran, vorher kommen sie hin oder an. Wie lädt der Vorschlag für sie? Wenn sie wollen, rufen sie mal einen Schaden her ins Radiostudio und wünschen sie sich etwas. Machen wir einen Express-Wunsch draus. Das heisst, sie rufen da, eben, wünschen etwas, ich tue es nachher programmieren, dann lassen wir es runter. Und vorher reden wir noch ein bisschen miteinander. So würden wir es angattigen. 0848 531 531. 0848 531 531 ist Telefonnummer. Und Telefonleitungen sind jetzt offen. Jetzt kommt sie, das dritte Mäder von Hilterfingen. Sie grüßt Heidi Mäder, Kaufmann von Kerzers. Unsere Mutter schreibt Astrid, sie ist ursprünglich eine Grindelwaldnerin. Sie ist vorgestern am 21.90 geworden. Mit dem liedergeschenkten Tag gratulieren wir ihre Kinder, Gross- und Urgrosskind und Schwägerinnen ganz herzlich und wünschen ihr eine gesegnete Zeit und weiterhin einen optimistischen Blick auf die Welt und die Zukunft. Wir alle freuen uns aufs Fest am Sonntag. Aha, das ist wahrscheinlich voll im Gang jetzt. Ja gut, dann spielen wir doch den Jodelclub Oberhofen mit dem geschenkten Tag.

0: Der Jodelclub Oberhofen und der geschenkte Tag um 4:02. Und jetzt reden wir mit der Margrit Fleischlin. Sie ist in Hildisrieden im Kanton Luzern. Hi, das stimmt, das ist schon Luzern.
1: Ja, das ist schon so, ja.
0: Wunderbar. Grüezi, Frau Fleischlin.
1: Grüezi, Frau Zimmermann.
0: Sie sind vielleicht ein bisschen aktiv gewesen heute, erzählen Sie.
1: Ja, ich habe angefangen. Am Morgen sind wir sogar in Kille, morgen früh. Dann bin ich nachher mit meinem Sohn und mit einem Grosskind Minigolfen auf Zempach. Dann bin ich mit meinem Mann durch die Wälder einen Marsch machen. Und jetzt nehme ich es gemütlich ein bisschen beim Lesen und Kreuzworträtsel machen.
0: Ist das so Ihr Tempo im Leben? Also es geht immer etwas?
1: Das ist ja so.
0: Ehrlich,
1: wir haben 9 Grosskinder.
0: Aha.
1: Alter zwischen 21 und 4. Ja,
0: oh,
1: das geht.
0: Ja. Die halten einem sicher auf der Abend.
1: Das ist ja so. Aber es ist schön zwischen denen, wirklich. Man braucht zwar wieder die Ruhe, aber das habe ich auch gerne.
0: Gut, also. Man sagt einmal so, die Grosskinder sind das Dessert vom Leben, das Menü so quasi. Da würden Sie, glaube ich, zustimmen.
1: Das ist ja so. Wir haben gerade auch die älteren Liedzeug, die können mit noch gerne. Leute zeppen an, Grossmami, gibt es bei dir etwas zu Mittag? Oder wir sagen, es kommen eine Käfali oder irgend. Und die Kleinsten genießen wir auch noch.
0: Gut.
1: Ganz gerne.
0: Also, es sage Ihnen gegonnen, von ganzem Herzen. Jetzt hören wir den Jodelclub Santenberg, der auch wie Legoldswil mit «Heb Gott Vertrauen». Das ist ein wichtiges Lied für Sie. Wer würde Sie grüssen?
1: Ich würde sehr gerne, als ich niemals vergesse, meine Geschwister, meine Schwägerinnen und Schwäger, Geschwister von meinem Mann, wo es gerade in Barne nicht so gut geht, würde ich auch das Lied vor allem gerne schicken, «Heb Gott Vertrauen».
0: Dann wünsche ich Ihnen alles Gute und einen schönen Nachmittag, Frau Fleischlin.
1: Ja, das wünsche ich allen auch. Danke vielmals.
0: Danke, auf Wiederhören, Frau Fleischlin.
1: Auf Wiederhören. Ade, Herr Salzmann.

0: Abend.
1: Ja, hallo Musikwelle, da ist Miriam Düchler. Ich danke mal vielmal für die schöne Sendung, die ihr bringt. Und ich hätte gerne einen Wunsch, der hellste Stern vom DJ Ötzi. Danke vielmal, macht's gut.

Therese Kähli von Menzingen. Ich hätte gern nicht mal ein Tanzlied. Hände aneinander, Hände aneinander, Hände miteinander schön. Anne, lieben Gruß, wo wir kennen. Danke.

Grüezi, Friedemann Erna. Ich wünsche für meine Brüder alles Gute zum Geburtstag. Am 21. Geburtstag habe ich gehört. Und vor allem Gesundheit. Und ich wünsche ihm den unerfüllten Traum.

Die Münchner Symphoniker unter dem Johannes Erkühler und mein unerfüllter Traum. Slotti Kneubühl Bieri schreibt und sie grüßt ihren Brüder. Das ist der Peter Bieri, der ist zu Münzigen daheim. Und Slotti schreibt, liebes Bruderherz, einen frisch fröhlichen Aufsteller nach der Hitze und ganz herzliche Grüße und bis gleich. Lotti und Hans-Rudi.

Das ist Brunner, Kalbrunn. Ich hätte gern für meine Schwester, Agnes Kaufmann in Gommiswald, einen Wunsch aufgegeben. Und zwar wäre das einfach etwas von der Gasterländer Blasmusik. Danke vielmals und einen schönen Tag.

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1: Ja, hier ist der Heinz Reber vom Altersitz Buchiberg in Lütterswil. Ich hätte gerne ein gutes Stück für meine Schwöger. Und das Stück wäre Solothurner Marsch. Merci vielmals.

Flott ist er schon, das Solothurnermarsch. Das kann man, glaube ich, sagen. Die Brassband Concordia Büsserach. Der hat Solothurnermarsch gespielt, oder die Brassband. Das ist SRF Musikwelle. Jetzt gehen wir gerade in die Nachrichten. Vorher möchte ich Sie noch einladen, wenn Sie etwas wünschen wollen und jetzt noch nicht zum Zug gekommen sind, dann packen Sie doch die Chance und läuten Sie jetzt an. Und sind Sie morgen dann mit dabei? Noch nicht so viel Wünsche für morgen, dann wären die Chancen alle nicht schlecht. 0848 086 086 0848 086 086. Und was natürlich immer geht, ist schriftlich etwas wünschen. Da können Sie bei uns auf srfmusikwelle.ch und dann Wunschkonzerte anklicken.

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1: Die Nachrichten von SRF um 4 mit Manuel Risi. Der Großbrand in einem Restaurant in Thusis im Kanton Graubünden hat insgesamt 4 Todesopfer gefordert. Das meldet die Kantonspolizei. Nach dem Brand wurden zuerst 5 Personen vermisst. Eine Person habe man aber auffinden können, schreibt die Polizei. Im Verlauf des Wochenendes hätten die Einsatzkräfte das Gebäude dann trotz Einsturzgefahr absuchen können. Bereits gestern wurden dabei 2 tote Personen gefunden. Nun wurden auch die 2 zuletzt noch vermissten Personen

0: abzeichnet im Vergleich zu 2025. Das sagt der Mediensprecher des Open Airs der Nachrichtenagentur Keystone SDA. Das Festival sei außergewöhnlich ruhig und friedlich verlaufen, trotz der großen Zahl an Besucherinnen und Besucher, sagen die Organisatoren. In Griechenland ist es in einem Haftzentrum für Asylsuchende zu Ausschreitungen gekommen. Laut griechischen Medien wurden dabei 5 Personen verletzt, mehrere Personen seien festgenommen worden. Das Lager befindet sich in Sindiki, nahe der bulgarischen Grenze. Die Unruhen brachen gestern Abend aus. Eine Gruppe von Migranten soll einen Teil der inneren Umzäunung niedergerissen haben. Danach griffen sie die Sicherheitskräfte an, mit Steinen und anderen Gegenständen. Einige Migranten konnten aus dem Lager fliehen. Im Lager von Sindiki sind etwa 500 Migranten untergebracht. Die Mehrheit von ihnen soll abgeschoben werden. Zum Sport, Fußball. Im einzigen Sonntagsspiel der Super League haben die Berner Young Boys gegen Vaduz gewonnen mit 4:2. Die Wetteraussichten: im Norden gibt es viel Sonnenschein, heute bei 24 Grad, morgen dann bei 26 Grad. Im Süden ist es nur zeitweise sonnig bei 27 Grad. Das waren Nachrichten von Radio SRF, verantwortlich Fabian Wüttrich.
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2: Wir starten gemeinsam in die dritte Wunschstunde. Und da macht der Anfang der Michael Buri von Dürnten. Er grüßt das ganze Johanneum zu Nesslau, das Arbeitsteam von der Werkstatt und Wohnen. Und die Mutter Alice Buri von Dürnten kommt auch noch ein liebes Grüßli über. Und wünschen tut er sich etwas Flottes, finde ich. Miss Helvetia und das Schnudderweibli.

Bergkot, Blüeli, Torbach, Camping. Wird für meine zwei Geschwisterte und mir einen Aufsteller schicken, wir sind alle ein bisschen am Limit. Mein Bruder, Alfred, der ist in der Kur und meine Schwester, Monika, die ist ebenfalls halbladiert. Ein Aufsteller kann man immer brauchen und da wünsche ich mir ein schönes Lied von den Amigos für meine Geschwisterte und mir und allen, die zuhören. Danke vielmals. Danke.

Hallo, das ist Ursula Schiebli vom Eligen. Ich möchte gerne Esther und Christian grüßen von Niederohrdorf. Sie haben mich zweimal begleitet ins Spital und ich möchte ihnen Danke sagen. Ich wünsche mir alles, was du brauchst auf der Welt. Danke vielmals und einen schönen Tag.

Der Stefan Ross, alles, was du brauchst auf der Welt, das ist Liebe. Stimmt vielleicht nicht ganz, aber Liebe ist ganz sicher ganz wichtig. Der Stesser auf Musikwelle, Viertel ab 4 am Sonntagnachmittag. Und jetzt können wir den Wunsch von der Rita Wirth von Rotenburg erfüllen. Sie grüßt Lisbeth Wangler-Stalder von Roswil und sie schreibt, meine Freundin, sie ist gestern 80 geworden. In jungen Jahren, da haben wir uns immer gegenseitig mit zweimaligem Läuten mit dem Telefon alarmiert, wenn das Stückchen, das wir jetzt hören, am Radio gelaufen ist. Und meistens habe ich erst dann das Radio eingeschaltet und ich habe mich immer gefreut. Ich wünsche Lisbeth von Herzen um das Beste zu ihrem Geburtstag mit herzlichem Gruß. Und das Lied, was darum geht, das hören wir jetzt, das ist nämlich die Steinerkilbe. Kapelle Jost Ribari spielt uns das jetzt.

Das ist doch ein echter Klassiker aller Kapelle Justri Bari Röhrewicki mit der Steiner Kilbi. Eine Aufnahme aus dem 2008. Der nächste Wunsch hat Willi Limacher von Ettingen aufgegeben. Er grüßt alle von der 99er Alphorn-Gruppe Terwil. Gratulation zum 20-jährigen Jubiläum, so schreibt er es. Und gehören immer der Berthold Schick und seine Allgäu-Sex mit der Alphons-Polka.

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1: Meine Damen und Herren, wir machen einen weiteren Expresswunsch. Es ist der letzte für heute. Und Express funktioniert eben genauso, wie es heisst. Also sie läuten jetzt gerade an, hier im Studio, wünschen sich quasi Express etwas und dann lassen wir das Express ab und dann zwischendrin tun wir noch ein bisschen schwätzen. Das ist dann nicht ganz so Express, wenn es recht ist. 0848 531 531 0848 531 531. Freue mich, wenn ich höre von Ihnen.
2: Da ist Katrin Stoffer. Grüß dich miteinander. Ich hätte einen Wunsch aufgegeben, und zwar für meine Schwester, Elisabeth und Tanni im Steckholz. Und zwar hat dieser Wunsch gehört, Rosmarie, gespielt von der Musikgesellschaft Edermannsdorf. Wenn das geht, wäre ich sehr froh. Zwar am Sonntag, am Mittag vielleicht. Merci vielmals. Ade zusammen.

0: Ist auch in dieser Version einfach wahnsinnig schön. Die Musikgesellschaft Concordia Edermannsdorf und die Rosmarie. 5:30. Die Marie-Louise Rossi, sie ist von Unterfarz, aber im Moment in Valzaina und zwar im Meiensees. Da haben wir noch Glück gehabt, dass wir sie überhaupt hören, weil sie würde noch fast schlafen eigentlich. Grüezi, Frau Rossi.
1: Ja, grüezi.
0: Was hat sie jetzt aufgeweckt zur rechten Zeit, dass sie mir da angerufen haben?
1: Ich weiß es nicht. Ich höre nämlich so Radio und bin verwacht und habe die Telefonnummer gehört. Denke, ich probiere es gerade mal.
0: Aber so wie das tönt, also, oder wenn sie da im Liegestuhl liegen, von außen, das ist recht friedlich bei Ihnen.
1: Ja, unfriedlich. Ein paar Kuhglöckchen rundherum und sonst gar nichts.
0: Mhm.
1: Wir sind nie an einer Strasse, wir sind total abgelegen.
0: Ich habe schon ein paar Mal mit Bündner Leuten geredet und die haben alle von ihrem Meiensees geredet. Haben eigentlich alle Bündner ein Meiensees?
1: Nein, ich glaube es nicht.
0: Nicht?
1: Nein.
0: Also.
1: Das ist einfach ein Zufall. Wir sind jetzt etwa 15 Jahre hier.
0: Aha, gut. Und wie regelmässig geht man dort her?
1: Immer. Also, sobald es ein bisschen schön Wetter ist, wenn es schiffen, gehen wir heim. Und wenn es schön ist, sind wir da und sind wir jetzt sehr viel da gewesen.
0: Finde ich einen guten Plan. Also, und das, ja. Das ist wahrscheinlich ein bisschen kühler gewesen, jetzt, als so eine Mohrenhitze war, oder?
1: Es ist also wirklich auch heiß gewesen da, aber es ist gegangen. Die Nächte sind einfach kühler, man schläft besser als unten.
0: Also.
1: Weil wir sind auf 1350 Meter, das geht noch.
0: Gut.
1: Ist eben auch nicht so hoch.
0: Gehen Sie es nur nicht weg, das Meiensees?
1: Nein, solange wir mögen laufen und gesund bleiben, behalten wir es.
0: Gut. Ja, wir hören die Jodelgruppe Bergrösli Alp nach Stad und der Bürgerstöckler, das ist ein schöner Naturjodel. Und wer grüßt Sie denn?
1: Ja, also die Wünsche gehen jetzt gerade mal ins Spital. Wir haben zwei Kollegen, also ein Kollege und eine Kollegin. Der eine ist der Peter Battaglia, der im Kantonsspital liegt und operiert worden ist am Freitag. Dem wünschen wir alles, alles Gute und gute Besserung.
0: Mhm.
1: Und eine Sängerkollegin von uns ist auch im Spital, ist glaube genau am gleichen Tag operiert gekommen, auch im Kantonsspital zu Chur. Und das ist Rosita Raffainer von Unterfatz. Auch ihr möchten wir alles Gute wünschen und gute Genesung.
0: Schicken wir gute Gedanken. Und, ja, sagen Sie.
1: Ja, genau. Und einfach alle, die uns jetzt kennen und zuhören, alles Liebe.
0: Jemand hat noch gelacht vor im Hintergrund bei Ihnen. Wer ist das gewesen?
1: Wahrscheinlich der Mann.
0: Also gut, dann wünsche ich euch beiden einen ganz schönen, was haben wir eigentlich? Ja, so halbe späten Nachmittag, frühen Abend. Einfach einen schönen Sonntag noch.
1: Ja, herrlich. Ja, wünsche Ihnen auch und danke vielmals, Herr Salzmann.
0: Danke auch. Macht's gut.
1: Schönen Nachmittag noch und danke für die schöne Sendung immer.
0: Danke. Adi miteinander.
1: Ade, Herr Salzmann.

Ja, grüezi, liebes Musikwellenteam, da ist Margret. Ich wünsche mir ein schönes Lied vom Oswald Sattler. Herzlichen Dank.

Schön, ja, richtig schön. Rosalind Sattler, und heilig sind die Tränen. Der Fritz Kiener von Grosshöchstetten. Er grüßt herzlich den Werner Simon von Fürstenaubruck. Alles Gute zum Geburtstag. Ich denke gerne an unsere zwei Kämpfe, die wir einmal ausgefochten haben. Und wir treffen uns ja dann am 22. Oktober bei dir. Ja, gut, da geht noch ein Moment. He. Also, jetzt gibt es zuerst einmal einen Musikgruß. Der Jodelclub Wiesenberg ist bereit mit dem Geburtstagsjuiz.

Miro Tomakin, wohnhaft in London und aktiver Musikwellenhörer, feiert heute am Sonntag, den 23. August, seinen 63. Geburtstag. Mutter Waltraud und Partner aus Frenkendorf wünschen Miro auf diesem Weg alles Gute, Gesundheit und Wohlergehen. Miro ist Fan der Bourbon Street Jazz Band Frenkendorf. Deshalb wünschen wir Miro den Titel Copenhagen. Besten Dank.

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1: Wir haben einen Gruß bekommen, und zwar aus Kanada. Helene Hochreutner ist dort. Und sie grüßt Christa Hochreutner, die im Seniorenzentrum Eckersried im Kanton St. Gallen ist. Liebe Christa, schreibt Helene, wir grüßen dich herzlich aus dem höheren Norden von Kanada. Wir haben eine herrliche Zeit mit Kanufahren, Kajak und Bootsfahren. Wir schwimmen und fischen und wir sind auf Touren wilden Tieren begegnet, Elchen und Bären und Wölfe. Und in der Nacht, da tanzen wir am klaren Sternenhimmel. Ja, das ist ja toll. He? Dein Bruder Remo und deine Schwester Helene. Und Wünsche tun sie sich für Christa Hochreutner, der Roy Black und Ave Maria.

Grüß Gott miteinander. Das ist Maria Scherer. Ich möchte gern allen Bewohnern und Bewohnerinnen im Solino Zwitschwil ganz einen gesegneten, schönen, gemütlichen Sonntag wünschen. Mit dem schönen Lied oder Stück Tauch ein ins Meer der Träume von der Münchner Sinfoniker. Und wünsche allen ganz einen guten Abend und auf Wiederhören. Danke vielmals. Wiedersehen.

0: Münchner Symphoniker, ist ja ein Klassiker unter Johannes R. Köhler. Tauch ein ins Meer der Gefühle. Genau. Am 8 Minuten vor der 5. 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
1: Ja, da ist Brigitte Kübler, Männidorf. Ich wünsche mir Schwingerlied. Danke.

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1: Die Nachrichten von SRF um 5 mit Manuel Risi und diesen Themen. Nach dem Großbrand in einem Restaurant in Thusis sind alle vermissten Personen gefunden. Das Feuer forderte 4 Todesopfer. Der ukrainische Präsident Zelensky hat wahlend während des Krieges erneut eine Absage erteilt. Die Wetteraussichten: Im Norden ist es trotz Wolken recht sonnig, im Süden nur teilweise sonnig. Gegen Abend gibt es mehr Wolken. Die Höchstwerte liegen um 26 Grad. Nach dem Großbrand in Thusis im Kanton Graubünden wurden 5 Personen vermisst. Nun ist klar, das Feuer forderte 4 Todesopfer. Das gab die Kantonspolizei bekannt. Sandro Peter.
2: Ausgebrochen war das Feuer in der Nacht auf Freitag in einem Restaurant mit Wohnungen in der Gemeinde Thusis. Zuerst sprach die Polizei von 5 vermissten Personen. Das sei aber ein Missverständnis gewesen, sagt Pascal Fetsch, Mediensprecher der Kantonspolizei Graubünden.
3: Das Missverständnis ist gekommen, aufgrund von dem, dass eine Person doppelt geführt worden ist, einmal unter den

0: Krieges zuletzt lauter. Nun hat der ukrainische Präsident Volodymyr Zelensky dieser Forderung erneut eine Absage erteilt. Wahlen würden ein großes Risiko darstellen, sagte Zelensky laut Nachrichtenagenturen. Sie könnten die Ukraine spalten. Der entlassene ehemalige Verteidigungsminister der Ukraine, Michailo Fedorov, hatte gefordert, das Land müsse trotz der russischen Angriffe einen Weg zu Wahlen finden. Wegen des Kriegsrechts sind Wahlen in der Ukraine seit 2022 ausgesetzt, so wie es die Verfassung des Landes vorsieht. Die letzte reguläre Wahl fand 2019 statt. Das sorgt immer wieder für Diskussionen. Die russische Regierung etwa behauptet, Zelenskys Amtszeit sei schon lange abgelaufen, er sei nicht mehr als legitimer Präsident anzusehen. Und auch US-Präsident Donald Trump hatte das Fehlen von Wahlen in der Ukraine in der Vergangenheit kritisiert. In Griechenland ist es in einem Haftzentrum für Asylsuchende zu Ausschreitungen gekommen. Laut griechischen Medien wurden dabei 5 Personen verletzt, mehrere Personen seien festgenommen worden. Das Lager befindet sich in Sindiki, nahe der bulgarischen Grenze. Die Unruhen brachen gestern Abend aus. Eine Gruppe von Migranten soll einen Teil der inneren Umzäunung niedergerissen haben. Danach griffen sie die Sicherheitskräfte an, mit Steinen und anderen Gegenständen. Einige Migranten konnten aus dem Lager fliehen. Im Lager von Sindiki sind etwa 500 Migranten untergebracht. Die Mehrheit von ihnen soll abgeschoben werden. Das Open Air Gampel im Kanton Wallis ist zu Ende gegangen. Die Veranstalter ziehen Bilanz. Gezählt worden seien 76.000 Besucherinnen und Besucher von Mittwoch bis Samstag. Im Rahmen des neuen Konzepts war der Sonntag gestrichen worden. Man habe deshalb rund 20.000 Eintritte weniger verzeichnet im Vergleich zu 2025. Das sagt der Mediensprecher des Open Airs der Nachrichtenagentur Keystone SDA. Das Festival sei außergewöhnlich ruhig und friedlich verlaufen, trotz der großen Zahl an Besucherinnen und Besucher, sagen die Organisatoren. Das Galangatal im Kanton Graubünden ist weiter nur durch Helikopter zu erreichen. Die Straße durch das Tal bleibt gesperrt, von Molina Nord bis zu den Steinbrüchen von Arvigo. Die Bündner Behörden wollen morgen entscheiden, wann die Straße wieder aufgemacht werden kann. Mehrere Schlammlawinen haben die Straße letzte Woche verschüttet. Die Behörden haben eine Luftbrücke eingerichtet. Zum Sport, und wir beginnen mit Springreiten. Hier hat Steve Gerda an den Weltmeisterschaften in Aachen Gold gewonnen, zusammen mit Pferd Dynamix. Der 44-Jährige ist damit zum ersten Mal Einzelweltmeister. Und zum Fußball: Im einzigen Sonntagsspiel der Super League haben die Berner Young Boys gegen Vaduz gewonnen mit 4:2. Der Blick aufs Wetter. Morgen ist es im Norden zunächst recht sonnig, im Süden ist es nur zeitweise sonnig. Gegen Abend nehmen die Wolken zu und es entstehen über den Bergen erste Platzregen und Gewitter. In der Nacht auf Dienstag wird es dann verbreitet nass. Die Temperaturen erreichen rund 26 Grad. Das waren Nachrichten von Radio SRF, verantwortlich Fabien Wüttrich.
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2: Wir starten gemeinsam in einen angenehmen, milden Sonntagabend. Es ist also nicht so, wie wir es in den letzten Wochen einmal hatten, am Abend, wo du drinnen hocken bis irgendein Mölfi, bis dann das Thermometer etwas weniger als 30 Grad angezeigt hat. Und dann hast du noch rasch mit der Taschenlampe die Blumen gießen. Und dann war ja schon wieder Zeit für ins Bett gehen. Nein, heute haben wir irgendwie so um 20, 22 Grad. Da kann man doch ein bisschen draussen hückeln. Und das Radio kann man ja auch rausnehmen. Einfach so, by the way. Wir starten heute Abend mit den Original Bergvagabunden und das Glück. Am Mikrofon der Christian Salzmann. Grüezi miteinander und herzlich willkommen hier bei uns.

Brennholz haben wir gehört auf der SRF Musikwelle. Solange ich keinen Vogel höre singen. Ja, am 14 Minuten nach der 5. So, jetzt gehen wir dann gerade in die Regionalberichterstattung. Regional Diagonal heisst das bei uns. Und da geht es an einer Autobahnraststätte. Wenn man aus dem Unterland Richtung Oberland fährt, also Richtung Chur, dann fährt man zwangsläufig durch, wenn man auf der Autobahn ist. Nämlich neben dem bekanntesten Last Place in der Schweiz, das ist am Malensee. Die Autobahnraststätte dort, wo seit Jahr und Tag vor sich hergammelt. Und ich habe schon ein paar Mal gedacht, wenn ich dort durchgefahren bin, Jesus, hoffentlich geht das heute nicht zusammen, wenn ich jetzt hier gerade durchfahre. Jetzt geht aber etwas. Ein reicher Liechtensteiner hat die Raststätte gekauft und ist schon am Umbauen. Was es soll werden, das weiss er noch nicht so genau. Oder er sagt es einmal noch nicht. Nur schöner, das soll es definitiv werden. Das wäre ja schön. Mehr dazu jetzt gerade, wie gesagt, im Regionaldiagonal.

0: Der Henry van den Bergen und Le Gamin de Paris. Am 20.05. Das ist gerade vorbei.
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2: Da ist das Magazin. Ich bin der Reto Wittmer. Diese Woche reden wir über Seilparks. Denen stirbt ihr Fundament weg. Die Bäume.
3: Wir haben natürlich gewusst, dass das ein Thema ist, die Trockenheit. Man hat das zusammen mit Baumsachverständigen angeschaut und gemerkt, man muss jetzt zumachen.
2: Wir schauen zu der Frauenklinik in Bern, die dieses Wochenende aufgeht. Wir begleiten Schülerinnen und Schüler beim Zügeln von Büchern. Und?
4: Bierbecher, dass man nicht dehydriert auf so einer langen Fahrt.
2: Die Fahrt, die es einen Bierbecher braucht, hören wir auch noch. Zuerst aber besuchen wir ein Lost Place. Die ehemalige Autobahnraststätte am Wallensee im Kanton St. Gallen ist sicher der berühmteste Lost Place in der Schweiz. Seit über 20 Jahren lottert der markante Betonbau vor sich hin, hoch über dem Seeufer über der Autobahn A3. Jetzt soll die ehemalige Raststätte wiederbelebt und zu einem Treffpunkt werden, so wie dort mal in den 70er Jahren, wo sie praktisch jeder in der Schweiz kennt hat. Der Sascha Zürcher.
5: Oh Walensee, für manche bist ein Qualensee.
6: Die stundenlangen Stau auf der engen Kantonsstrasse am Walensee sind legendär gewesen. Wer ins Süden hat wollen, hat etwa mal in der Raststätte mit einem Bulle im Körbli seinen Frust abgeschluckt. Mit der neuen Walensee-Autobahn Ende 80er Jahre sind Stau Geschichte und der Niedergang der Raststätte eingeläutet gewesen. Weil sie von Zürich her nicht mehr angefahren werden können, sind immer weniger Gäste gekommen. Vor über 20 Jahren ist die Raststätte dann zugegangen. Seither ein Lost Place. Fenster kaputt, an der Wand Graffiti, die Fassade verkeilt. Ein Privater hat den Bau gekauft, Wohnungen hat es geben. Doch das ist eben so gescheitert wie der Versuch, den Bau am Bund zu verkaufen. Jetzt will der Rudolf Hilti, ein reicher Liechtensteiner Unternehmer, Geisterraststätte aus dem Dornrösli Schlaf holen.
7: So ist es eigentlich ein symbolträchtiger Ort für Wandel. Da muss man halt alternative Wege finden. Und es gibt sie ja. Die Wege gibt es. Man muss es einfach machen.
6: Der zukünftige Besitzer der Raststätte will einen Begegnungsort machen für Kunst und Kultur, ein Museum für die Zukunft mit Veranstaltungen und einem Bistro. Ein Autostopp wird die ehemalige Raststätte nicht mehr sein. Die Zufahrt von der A3 her ist und bleibt gesperrt aus Sicherheitsgründen. Vom See her aber soll etwas gehen mit einem Steg für Kursschiff. Der Geschäftsführer Daniel Grünenfelder von der Schiffsbetrieb Walensee ist für so Pläne offen.
8: Visionen sind fantastisch und mit der Erschliessung vom See her ergeben sich natürlich noch mal mehr Möglichkeiten.
6: Die Leute sollen also nicht mehr mit dem Auto, sondern mit dem Schiff, Velo oder zu Fuß in die ehemalige Autobahnraststätte kommen. Zurzeit wird der Betonbau ausgehöhlt und renoviert und da leiten Unternehmer auch selber Hand an.
7: Wir sind am Aufräumen. Versuchen sie mal wieder herzurichten, die ganze Raststätte. Und es ist noch viel Aufwand. Wir sind eigentlich, würde schon sagen, auch idealistisch angekauft. Aber wir möchten es professionell umsetzen.
6: Baubewilligung gibt es übrigens noch keine. Wenn die ehemalige Geisterraststätte am Walensee zu einem alternativen Begegnungsort wird, ist unklar. Sicher ist, beim wohl bekanntesten Last Place der Schweiz geht nach all diesen Jahren endlich wieder etwas.

0: Die Frauenklinik auf dem Areal vom Berner Inselspital ist ein Gebäude mit einer langen Leidensgeschichte. Wegen Baumängel hat man das Haus jahrelang saniert. Patientinnen, Ärztinnen und Pflege mussten auszuziehen. Dieses Wochenende könnt ihr zurück in die frisch renovierte Klinik und man könnte meinen, jetzt ist alles gut. Aber nur kurz vor der Eröffnung ist klar geworden, bei der Notfallaufnahme gibt es ein Problem. Michael Gerber.
1: Dann legen wir los.
2: Sarah Imboden ist stellvertretende Chefärztin. Sie steht in der Eingangshalle der total sanierten Klinik und führt eine Gruppe von Ärztinnen, Ärzten und Pflegefachleuten durch das Gebäude.
1: Es geht darum, dass wir das Haus lernen kennen. Die Wege, die müssen ganz, ganz schnell gehen.
2: Wenn es pressiert für Mutter und Kind, da gibt es eine Änderung. Weil die heutigen Ambulanzen zu hoch sind, können sie nicht mehr in die Tiefgarage fahren.
1: Früher sind die unten reingekommen, dann hat man dort direkt in den Lift und die Ops schleusen oder in den Gebärsaal. Jetzt geht das nicht mehr und damit dass es nicht ein Gestürm gibt, haben wir gesagt, dass alle Ambulanzen, wenn es ein Notfall ist, immer vor das Haus kommen.
2: Notfallpatientinnen müssen also künftig durch die Eingangshalle. Durch die Halle also, wo die stellvertretende Chefärztin mit ihrer Gruppe gerade steht. Sie sieht die erstaunten Blicke und die Stirnrunzeln der Fachkräfte und schiebt nachher.
1: Das Einzige, was unangenehm ist, ist, dass halt, wenn es am Nachmittag um 2 Uhr ist und überall Patienten am Warten sind und Kaffee, dann ist es halt so. Es ist halt ein Spital.
2: Das Berner Frauenspital ist in den letzten Jahren umfassend saniert worden, weil es ernsthafte Probleme mit der Statik hat gegeben. Es sind Risse aufgetaucht in der Fassade, Schäden an Geländern und Stegen. Darum ist die Klinik praktisch von innen ausgehöhlt worden. Hätte man dann nicht auch für einen Notfall im sanierten Haus eine bessere Lösung müssen finden? Die Vera Urgisso, Betriebsleiterin der Frauenklinik, sagt:
3: Wir ziehen in ein Gebäude, nicht in einen Neubau. Und ja, wenn man natürlich 1995 gewusst hätte, wie hoch die Ambulanzen heutzutage sind, hätte man wahrscheinlich das anders gebaut damals.
2: Aber auch sie hat sich gewünscht, dass Notfallpatientinnen vom Ambulanzteam nicht durch den Haupteingang oder die Eingangshalle reingebracht werden müssen, vorbei an Tagespatientinnen und Besuchenden.
3: Und ja, natürlich ist das lösbar. Das ist einfach nicht optimal.
2: Sagt Vera Urgisso. Die frisch sanierte Klinik geht das Wochenende also wieder in Betrieb, nach einer längeren Krankheitsgeschichte, die gäng noch ein bisschen nachhallt.
0: Zehntausende von Büchern, Zeitschriften, CDs und DVDs. Die Obwaldner Kantonsbibliothek Zarne hat über die Sommerferien in einen neuen Standort gezügelt. Ein paar hundert Bücher aber aus der Schulbibliothek sind am alten Ort geblieben. Diese Bücher haben die Kinder diese Woche nämlich selber an einen neuen Ort gebracht. Mit einer Bücherkette smitscht durch den Kantonshauptort. Markus Föhn.
4: Es ist kein Durchkommen mehr durch Sarnen am Mittwochmorgen um 10 Uhr. Die Polizei hat die Strasse im Zentrum gesperrt. Der Grund ist eine Schlange, eine Bücherschlange. Gut 600 Kinder stehen in einer 300 Meter langen Reihe zwischen der alten und der neuen Kantonsbibliothek und geben sich Hunderte von Büchern weiter.
5: Was sind eigentlich 160? 160.
4: Es sind die letzten Bücher aus der Schulbibliothek, die die Zügelleute extra nicht mitgenommen haben, sagt der Kantonsbibliothekar André Sersa.
6: Für uns ist es einfach wirklich ein Event an die Schule, dass sie die neue Bibliothek für sich so ein bisschen wie in Empfang nehmen können und können sagen, ja, das ist unsere Schulbibliothek, eine positive Erinnerung haben und vielleicht sagen, ja, hey, das war jetzt eine coole Sache mit der Bibliothek. Mami, Papi, komm, wir gehen heute Nachmittag an.
4: Die Vorfreude auf die neue Bibliothek ist bei diesen Schülerinnen schon mal gross.
7: Es sind halt einfach die letzten Bücher und die ist halt die Eröffnung und darauf freue ich mich halt mega. Eine Aufregung.
8: Mega cool, als cooles Erlebnis.
9: Sehr cool, weil jetzt sehen wir halt die Bücher, wie sie eingeteilt werden und alles.
4: Und wenn einem so viele Bücher in die Hände kommen, sieht man gerade auch, was alles so rum ist in dieser Bibliothek.
10: Hilfe, ich bin ein Genie. Ja, das wäre schön.
11: Oma hat super gekauft.
12: Es gibt schon Bücher, die du gar nicht denkst, dass sie gibt.
4: Bücher, wo man nicht denkt, dass es sie gibt. Und sie alle wandern durch den Obwaldner Hauptort. Bis nach einer guten halben Stunde das letzte nachkommt, am Ende der Bücherschlange und in der neuen Bibliothek.
13: Das ist das letzte Verpackte.
14: Ja, dort ist es. Oh.
0: Hoch oben in den Bäumen auf Seil oder Bälken balancieren oder an einem Gestell vom einen Baum zum anderen sausen, Das kann man machen in einem Seilpark und die sind in der Schweiz beliebt. Es gibt etwa 60 Stück mittlerweile. Zwei von diesen Parks sind jetzt aber zu. Der im Baselbieter Jura auf den Wasserfallen und der im aargauischen Rheinfelden. Es ist zu trocken und die Äste könnten abbrechen.
11: Die obere Blattform, dann ein, zwei, drei Äste, sehen Sie dort etwa so gross. Ein Schaden.
0: Simon Weber war mit dem Betreiber von diesen zwei Seilparks vor Ort.
15: Der Reto Schweizer zeigt im Waldseilpark Wasserfallen offen in eine grosse Buche, wo hoch oben Installationen für die Kletterparkour montiert sind. Wegen der Trockenheit hat es dort Riss bis in die Stammmine.
11: Das ist natürlich so eine Stelle, wo jetzt das Risiko gross ist, dass dort etwas abbrechen kann.
15: Wirklich abbrochen sind zwar in den Seilpark selber noch keine Äste, aber der ist gerade nebendran. Und sogar noch grüne Äste von Eichen, die eigentlich als hitzeresistent gelten. Darum sind sie am letzten Wochenende zusammen mit Baumexperten zum Schluss gekommen, dass der Waldseilpark Wasserfallen und auch der Rheinfelden, der erst im Juni neu aufgegangen ist, müssen zubleiben. Von einem Tag auf den anderen.
11: Emotional ist das recht die Achterbahnfahrt. Von Trübsalblasen bis zu jetzt müssen wir schon denken, wie gehen wir weiter, was heisst das für diese Saison, für unsere Mitarbeitenden und was heisst das für unseren Betriebsausfall?
15: Beim Nationalen Verband der Seilparks sagt der Präsident Pete Bangerter, er habe noch nie gehört, dass in der Schweiz schon ein Park wegen Trockenheit schliessen musste. Im Moment sind die auf den Wasserfallen und Rheinfelden die einzigen, die zu sind. Je nachdem könnte es aber mehr werden.
16: Sie fangen zuerst darauf an, wie sich das Wetter entwickelt. Wichtig wäre da, dass es eine langanhaltende Niederschläge gibt, damit das Wasser auch wirklich in den Boden zu den Wurzeln der Bäume kommt.
15: Sie haben wegen der aktuellen Situation alle Mitglieder in einem Newsletter darauf hingewiesen, dass nicht nur Äste könnten abbrechen, sondern auch eigentlich festgeschraubte Teile auf Plattformen könnten instabil werden, sagt der Pete Bangerter.
16: Wenn das Holz stark ausgerechnet, führt das dazu, dass es kleiner wird. Und das werden Verbindungen locker, die vorher fest waren. Im Extremfall können sich da auch Muttern lösen.
15: Der Verband empfiehlt darum, allen Seilparks genau anzuschauen und wo nötig Plattformen nachzuziehen.
11: Wie da vorne.
15: Es müsste wochenlang immer wieder regnen, dass seine Seilparks wieder aufgehen könnten, sagt Reto Schweizer. Für Rheinfelden, wo der Seilpark auf flacherem Gelände ist und der Regen nicht gerade abfließt, haben aber schon die Hoffnung, dass sie diese Saison nochmal aufmachen können. Für seine 50 Mitarbeitenden hat der Seilparkbetrieb einen Kurzarbeitstag gemeldet. Wie gross der Verlust werde, sei schwer zu schätzen. An die Existenz ging es aber hoffentlich nicht.
11: Ich denke schon, dass wir es packen. Die Frage ist einfach, wie.
15: Der Reto Schweizer hofft noch auf die Betriebsausfallversicherung. Im Moment klärt er ab, ob die Trockenheit als Elementarschaden gilt.
0: Wenn sich ein paar Dutzend Männer an einem Morgen in der Altstadt Zürich treffen, ist wieder Zeit für die Hirsebreifahrt, die es alle 10 Jahre gibt, mit dem Schiff von Zürich bis auf Straßburg. Diese Woche war es wieder so weit. Es ist eine uralte Tradition, sie geht zurück auf das Jahr 1456. Dort wollten die Zürcher zeigen, wie schnell es im Notfall der befreundeten Stadt Straßburg zur Hilfe kommen könnte. In nur einem Tag sind die Ruderer vor Ort. Und der Topf voll Hirsebrei, den sie in Zürich eingeladen haben, ist am Ziel immer noch warm gsi. Das arbeiten sie heute nur noch mit einem Trick. Kathrin Euer kennt ihn.
17: Ein paar Dutzend Säufter machen sich am Morgen in der Zürcher Innenstadt parat für die Hirsebreifahrt. Und jeder wird dafür ausgerüstet.
18: Das ist einerseits ein Sackmesser mit einem schönen Bändel und dann noch eine ganz wichtige Plakette, wo Hirsebrei drauf steht. Und das ist eigentlich dann so ein bisschen der Zugang zu allen speziellen Orten. Und auch dazu gehört ein Bierbecher. Das ist halt auch wichtig, dass man nicht dehydriert auf so einer langen Fahrt.
17: Das sagt Severin Pflüger, der die Hirsebreifahrt mitorganisiert. Und nicht nur Bier gibt es, sondern auch einen Haufen Wein zum Anstossen. Damit fangen die Säufter und Ruderer schon an, bevor es überhaupt losgeht. Und auch nicht fehlen darf der Hirsebrei. Der wird heute kalt ankommen zu Straßburg, weil die Fahrt heute nicht mehr einen, sondern 5 Tage lang geht. Das liegt aber nicht daran, dass die Ruderer und Ruderinnen unsportlicher wären als die vor 570 Jahren, sondern es liegt an den Wasserwegen, die sich verändert haben, mit Schliessen, Staumauern und Wehr. Und darum wird beim Hirsebrei ein bisschen beschissen.
18: Leider ist es so, der Hirsebrei wird nach 5 Tagen schlecht. Also es wird so sein, dass man dann in Straßburg den Hirsebrei nicht kommen und kurz vor Straßburg aufs Schiff nehmen. Wir haben aber einen grossen Kessel dabei, einen Kupferkessel. Und dort legen wir dann ein bisschen trockene Eisen reinlegen, damit es ein bisschen aussieht, als würde es dampfen.
17: Im Brei drin hat es neben den Hirsen Nüsse, Milch und Weinbeere. Man hält sich so gut wie es geht das Urrezept. Nur Honig hat es heute noch zusätzlich im Brei, um den ein bisschen verfeinern. Am Severin Pflüger schmeckt es.
18: Also schmeckt es jetzt nicht so schlecht. Schmeckt es wie Boric, oder?
17: Der Hirsebrei ist parat und auch die vier Weidlinge sind geschmückt mit Blumen und Fähnchen. Um den Mittag steigen die Säufter ein und auch die Ehrengäste, die Zürcher Stadtregierung, die in traditionellen Kostümen erschienen ist. Die einen Stadträte fahren die ganze Strecke im Boot mit, also so weit man überhaupt kein Boot fahren. Wegen der Trockenheit und dem tiefen Wasserpegel muss die Hirsebreifahrt das Mal zum Teil auf dem Landweg passieren, per Gar und Lastwagen. Das mich aber nichts, sagt der Severin Pflüger vom Organisationskomitee.
18: Und jetzt freue ich mich, dann auf dem Boot zu sein und ein bisschen übers Wasser zu gleiten. Ja, sind wir zweieinhalb Jahre, fast drei Jahre dran gewesen. Und das ist jetzt so ein Kulminationspunkt. Und viel besser kann es jetzt nicht sein, als es jetzt gerade ist.
17: Sobald alle bereit sind, markieren zwei Böllerschüsse den Start der Hirsebreifahrt 2026.
0: Und mit dem Start zu dieser Hirsebreifahrt sind wir am Ende des Magazins. Wir hören uns wieder. Adieu miteinander.
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0: Wie viele andere Sommernacht am Meer?
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0: Ist ja eigentlich noch ein gutes Thema, oder? Also noch nicht Sommernacht, aber Sommer eben schon, weil Sommer ist ja. Und er führt sich jetzt einmal anständig auf, finde ich. Also nicht mehr so eine Granatenhitze bis zum Abend spät. Gleich eben, die Sonne ist da. Ja, mir gefällt das so. Jetzt ist einfach die Frage, Sina Lenkenhagen von SRF Meteo, ist das eigentlich im ganzen Land so?
2: Das ist heute eigentlich im ganzen Land so. Für viele darf das recht angenehm sein. Also da im Flachland Temperaturen jetzt so zwischen 23 und 25 Grad. Im Süden ist es noch ein bisschen wärmer. Da haben wir zum Teil fast 28 Grad. Aber auch da ist es nicht so typisch und recht angenehm. Mit dem klaren Himmel kühlt es dann aber in der Nacht doch recht effizient aus. Die Tiefstwerte liegen morgen am Morgen so bei 10 bis 15 Grad. Also für alle, die gerne ein bisschen kühler haben zum Schlafen, ist das eigentlich auch recht ideal.
0: Mhm. Sehr angenehm, auch das gefällt mir. Und was kommt denn morgen auf uns zu? Ich kann irgendwie hören, Leute, dass es dann schon nochmal richtig daherkommt, das Sommerwetter.
2: Ja, es drillt noch mal ein bisschen auf, aber noch nicht gerade Anfangswoche. Also morgen haben wir zuerst noch mal recht viel Sonne, das bei etwa 26 Grad. Im Norden hat es tagsüber nur wenig Wolkenfelder. Im Süden sind die Wolken wie schon heute zum Teil auch wieder ein bisschen dichter. Gegen Abend nehmen die Wolken aber aus Südwesten generell zu. Über den Bergen sind schon am Abend erste Regengüsse und Gewitter möglich. Und in der Nacht auf der Dienstag gibt es dann auch verbreitet Regen und Gewitter. Aber das ist auch eher eine kurze Sache. Schon am Dienstagvormittag lockern die Regenwolken wieder auf. Es gibt längere sonnige Phasen. Und am Nachmittag gibt es dann auch noch vereinzelte Regengüsse und Gewitter über den Bergen. Aber die Temperaturen, wie du es schon gesagt hast, die steigen dann in den nächsten Tagen doch noch mehr und mehr an. Mittwoch und Donnerstag nochmal wärmer. Am Donnerstag gibt es wahrscheinlich schon wieder an einigen Orten über 30 Grad. Aber die Hitze, die wird dann doch auch wieder recht schnell beendet. In der Nacht auf den Freitag kommt eine Kaltfront. Und die bringt dann doch ein bisschen tiefere Temperaturen. Im Norden gibt es dann so um die 23 Grad. Im Süden um 26 Grad. Da sind wir etwa bei dem, wo man um die Jahreszeit so erwarten kann.
0: Sina Lenkenhagen von SRF Meteo.

0: Blaskapelle Lochbrünneler von Farnere, Bewi Böhmisch, am Viertel vor sechs. Und jetzt geht es um den Florian Walser. Der Florian Walser ist Profimusiker. Er spielt Klarinette. Seit 36 Jahren macht er das in der Zürcher Tonhalle, dort im Tonhallenorchester. Er ist also ein klassischer Musiker. Aber er ist eben auch Volksmusiker und alles zwischendrin hat bei ihm auch Platz. In diesem Jahr hat der Florian Walser zusammen mit seinem Team die 10. Stubbeten am See organisiert. Die läuft seit gestern und jetzt noch bis zum 7. Zwei Konzerttage in der Tonhalle, wo Kapellen und Formationen kommen, spielen, die mit Schweizer Volksmusik experimentieren. Das hat ihm am Anfang viel Kritik gebracht, hat mir der Florian Walser im Gespräch gesagt.
1: Ich habe einfach auch versucht, Musikanten, die mir gegenüber sehr kritisch sind, so schnell wie möglich ans Festival einzuladen, dass sie bei uns spielen können.
0: Und sind die gekommen?
1: Ja, sind alle gekommen. Mhm. Und die kommen dann wieder.
0: Ehrlich, hä?
1: Ja. Ja. Mal, also...
0: Du hast aber Kritik verstummt nachher.
1: Ich habe den Eindruck, ja. Ich habe den Eindruck, dass alle, die sich wirklich ernsthaft mit Schweizer Volksmusik befassen, die sehen den Wert von dem Festival. Bin ich ziemlich sicher.
0: Der Florian Walser, er war Gast im Brönsch hier bei uns auf der SRF Musikwelle heute am Vormittag. Und er hat erzählt, wie man eigentlich die Idee gekommen ist für so eine Stubbete in der Tonhalle. Das ist ja dann schon noch ein bisschen speziell, oder? In der Tonhalle, wo klassische Musik vor allem gespielt und gelost wird und eben Stubbetenmusik. Wer das einmal unbedingt zu ihm kommen auftreten an die Stubbete und auch, was er eigentlich gedenkt zu machen, wenn er dann in 2 Jahren pensioniert wird. Der Brönsch auf der SRF Musikwelle, nochmal heute Abend hier am Radio am 8. Und ab sofort, also schon eine Weile, online auf srfmusikwelle.ch können Sie den Brönsch nachhören, wenn Sie Zeit und Lust haben. Und jetzt hören wir uns Musik an, die Florian Walser komponiert hat für seine Kapelle Nogler. Das ist sie nämlich, seine Kapelle. Da kommt der Schottisch und der heisst genau so, nämlich Schottisch.

Draufgänger, am liebsten mag ich Volksmusik. Haben wir gehört auf der SRF Musikwelt um 8 vor 6. Ja, um 6 die Nachrichten. Und auf der anderen Seite übernimmt mein Kollege von der Volksmusikredaktion, der Dani Häusler. Und er führt sie galant und charmant durch seine volkstümliche Feierabendmusik. Am Mikrofon war der Christian Salzmann. Und jetzt geht es einen Moment lang noch rasch um den Vincent Gross. Der hat nämlich Geburtstag heute. Und seine Lieder, die heissen im Moment Bier oder Rum oder Uso oder Drinking Wine, Feeling Fine und so weiter und so fort. Hauptsache Hochprozentiges. Vorher, bevor er da Alkoholiker angefangen hat zu singen, hat er Lieder gemacht wie Fiesta del Mar oder auch Hautnah. Und eins kann man sicher sagen, ja, Ideen hat er schon, der Vincent Gross. Wobei, vielleicht müsste er sich auch wieder mal etwas anderes einfallen, wenn er den nicht will, als Alki-Sänger in die Geschichte eingehen. Wie immer, heute wird er 30 und dann kann man sagen, er hat ja schon noch ein bisschen Zeit, dass er wieder mal andere Lieder macht. Ich würde mir das wünschen, wenn wir mal schauen, was kommt in Zukunft, weil da kommt sicher noch viel. Also, jetzt hören wir ihn mit Uso und Ihnen wünsche ich einen schönen Abend.

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1: Die Nachrichten von SRF um 6 mit Dominik Brandt. Beim Grossbrand in Thusis im Kanton Graubünden sind 4 Personen gestorben. Das hat die Kantonspolizei Graubünden mitgeteilt. Zwischenzeitlich waren 5 Personen vermisst worden. Sandro Peter.
2: Ausgebrochen war das Feuer in der Nacht auf Freitag in einem Restaurant mit Wohnungen in der Gemeinde Thusis. Zuerst sprach die Polizei von 5 vermissten Personen. Das sei aber ein Missverständnis gewesen, sagt Pascal Fetsch, Mediensprecher der Kantonspolizei Graubünden.
3: Das Missverständnis ist gekommen, aufgrund von dem, dass eine Person doppelt geführt worden ist, einmal unter den Verletzten und einmal unter den Vermissten.
2: Inzwischen ist klar, die 4 vermissten Personen sind ums Leben gekommen. Bereits gestern fanden die Einsatzkräfte 2 Personen tot im Gebäude. Heute nun fanden sie auch die 2 zuletzt noch vermissten Personen tot im Haus, das zum Teil eingestürzt ist. Warum es zum Brand kam, ist unklar. Die Ermittlungen laufen. Nach Ausbruch des Feuers konnten sich 14 Personen in Sicherheit bringen. 8 von ihnen wurden verletzt, 2 davon schwer.
1: Die Schweiz hat zum ersten Mal einen Einzelweltmeister im Springreiten. Steve Gerda hat im deutschen Aachen Gold gewonnen, zusammen mit Pferd Dynamix. Olympiasieger, Europameister und Weltcupsieger ist der 44-jährige Jurassier bereits. Nun hat er sich also auch zum Weltmeister gekrönt. Er ist der erste Springreiter, der all diese Titel gewonnen hat. Davon habe er als Kind geträumt, sagte Gerda nach dem Springen im englischen Platz.

Bronze. Nur Großbritannien und Russland waren noch besser als Noe Seifert, Florian Langenecker, Matteo Giubbellini und Mattia Pifaretti. In der Formel 1 hat Lando Norris den großen Preis der Niederlande gewonnen. Der Brite setzt sich im McLaren vor den Mercedes-Fahrern Kimi Antonelli und George Russell durch. Und im Schweizer Fußball gewinnen die Berner Young Boys das einzige Sonntagsspiel mit 4:2 gegen Vaduz. Und das Wetter: im Norden ist es morgen trotz Wolken recht sonnig, im Süden ist es nur teilweise sonnig. Gegen Abend ziehen dann mehr Wolken auf. Die Höchstwerte liegen bei 26 Grad. Das waren Nachrichten von Radio SRF, verantwortlich Sandro Peter.

Sonntagabend nach der 6. Da ist die Feierabendmusik auf eurer SRF Musikwelle. Mein Name ist Dani Häusler. Tolle junge Formationen habe ich parat. Heute für euch, wie zum Beispiel die Dreifachhirsche oder die Länglerkapelle. Jodelgesang vom Jodelclub Platte oder auch der Sabina Kuhn. Die wiederauferstandene Örgali-Top-Formation Schabernack ist auch mit einem neuen Titel vertreten. Dann aber auch noch Brassband, Gesang und viel Volksmusik. Ich staune eigentlich selber, was alles in so einer Stunde Feierabendmusik reinpasst. Drum aber lassen wir gerade los. Da ist Kapelle Urs Brühlne, Freddy Bär mit dem Marsch auf der Autobahn. Und wenn ihr mir gerade vom Auto aus zuhört, gute Fahrt.

Urchige Schweizer Örgali-Musik mit viel Gesang und guter Laune, das ist heute vor allem bei den Jungen hoch im Kurs. Eine von den aktuell bekanntesten Formationen, die das machen, Dreifachhirsche aus dem Entlebuch mit ihrem Lied «Älplerblut». Die Blaskapelle Nord-Süd ist im Jahr 2011 gegründet worden, und zwar in einer Bar, die Nord-Süd geheissen hat. Dort haben sich ein paar Militärmusiker voneinander verabschiedet und durch die gemeinsame Blaskapelle den Kontakt behalten. Rund 10 Jahre später haben auch sie schwierige Zeiten erlebt wegen Corona, aber auch da haben sie ihr Musizieren nicht ganz aufgegeben. Sie haben nämlich kurzerhand die Blaskapelle Nord-Süd Light gegründet, mit nur 6 Musikanten. Und die hören wir jetzt mit dem Titel «Eine letzte Runde». Das war vielleicht die entscheidende Runde, die sie sich vor 15 Jahren in der Nord-Süd-Bar genehmigt haben.

Eine tolle Komposition, wunderbar interpretiert, die Mazurka Jongleuse. Und jongliert hat allen voran die Akkordeonistin Catherine Anchot zusammen mit dem Markus Müller, dem Benno Zünd und dem Oski de la Torre Junior. Die Aufnahme stammt aus dem Jahr 2000, ab der CD «Vive l'Accordion». Damit hat das Akkordeonduo Anchot-Müller diesmal ein grosses Ausrufezeichen gesetzt und die volksmusikalische Akkordeonwelt begeistert. Jetzt kommen wir zum Marsch ab der CD «Hearts on Fire» von der Staffband vom Christlichen Musikverband Schweiz. Ich habe diesen Verband gar nicht gekannt, aber den gibt es schon seit über 100 Jahren. Und verbindet natürlich Musikformationen, die auf der Basis von ihrem christlichen Glauben Musik machen. Die Staffband ist eine Brassband und ihre Mitglieder finden sich alle zusammen mit Musikantinnen und Musikanten aus der ganzen Schweiz. Das Ganze kommt sehr international daher, vieles ist Englisch. Der Dirigent Jonathan W. Corey, der Komponist vom Marsch Croydon Citadel, der Captain Brinley Boone, kein Wunder, sind da Hearts on Fire.

Die tanzende Grossmutter, einen wunderschönen Walzer, gespielt von der Duzmal noch sehr jungen Länglerkapelle. Mit Duzmal meine 2018, wo die Aufnahme her ist. Und jung, weil die Töchter und Söhne der Familie Längler aus dem Prättigau auch heute erst gerade so um die 20 herum sind. SRF Musikwelle, wir sind mitten in der Feierabendmusik. Meine nächste Schweizer Örgeli-Formation kommt aus dem Luzernischen. Aus Hohenrhein, aus Hohenri. Örgeli-Knechte nennen sich Brüder Grüter und der Komponist Lukas Furrer, der den Stockhöfler Schottisch, den wir jetzt gerade gehört, komponiert hat. Vor 21 Jahren haben sie in ganz jungen Jahren zusammen angefangen Musik machen. Letztes Jahr haben die Örgeli-Knechte mit der CD 20 Jahre zusammen unterwegs ihre Musikantenfreundschaft besiegelt und ihre Musik auch für alle Zeiten auf einer CD festgehalten. Eben auch der Schottisch, der Stöckhöfler.

35'000 Stunden am Örgeln. Jawohl, liebe Leute, ihr habt richtig gehört. 35'000 Stunden am Örgeln. Das wären, ohne Unterbruch gesagt, knapp 4 Jahre. Und ja, das hat der Freddy Hess von den Hessbuben aus Küsnacht am Rigi einmal ausgerechnet, wie lange er und seine Brüder ihr Leben lang zusammen gegörgelt haben, bis sie dann im 22. aufgehört haben. Auch schon aufgehört, aber jetzt gerade wieder angefangen, das haben die 4 Top-Musikanten von Schabernack. Gegründet 2012, haben sie im 19. wieder aufgehört, alle haben noch ganz viele andere Projekte am Start gehabt. Letztes Jahr haben sie sich für ein paar Konzerte wieder zusammengetan und offenbar haben sie den Plausch gehabt. Sie haben nämlich entschieden, weiterzuspielen. Das ist jetzt der erste Titel, den sie wieder zusammen im Tonstudio aufgenommen haben. Der Schottisch von Marcel Zumbrunn, ich würde vielleicht sogar eher von einer Schnellpolka reden, heisst Sonnenschein. Aber ich würde schon sagen, 100% Schabernack-Musik, das tönt nach mehr.

der Jodelclub Platte. Gemeint ist damit das Platte bei Malters im Kanton Luzern mit ihrem aktuellen Lied «Gemeinsam auf den Weg». Komponiert und textet von Madeleine und dem Daniel Piazza zusammen mit dem ehemaligen Dirigent vom Jodelclub Platte, Willi Felder. Ein schmunzeln habe ich müssen, was im Text geheissen hat, das Glück schlägt wieder zu. Auf jeden Fall leitet mich das Glück zu meinem letzten Stück von der heutigen Feierabendmusik, einem Fox. Heute ist ein Glückstag. Komponiert und gespielt von René Wicki, einem der ganz grossen Namen in der Schweizer Volksmusik. Das Jahr hat er am Heirasso-Festival seine aktive Karriere beendet, mit 85, nach unglaublichen 70 Jahren Musik machen. Heute ist ein Glückstag, passt perfekt zum René Wicki. So wie ich ihn kenne, hat er jeden Tag als Chance auf einen weiteren Glückstag angeschaut. Darum mein Tipp zum Schluss, mache ich das doch auch so, jeden Tag kann ein Glückstag werden. Adieu miteinander, mein Name ist Dani Häusler.

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1: Radio SRF Echo der Zeit mit Brigitte Kramer. Die Themen vom Sonntag, dem 23. August. Neue Eskalation im Zollstreit zwischen den USA und Kanada. Der kanadische Premier Mark Carney spricht von einem Angriff und droht mit Gegenzöllen.
2: There are miscalculations because Canadians will always take care of each other. We know we're stronger together.
1: Die USA hätten sich verrechnet, Kanada stehe zusammen. Mehr zum drohenden Handelskrieg gleich. Dann wegen russischer Angriffe auf Häfen am Schwarzen Meer. Die Ukraine kann ihr Getreide kaum noch exportieren, mit Folgen auch für den Weltmarkt. Ernüchterung in Westschweizer Zeitungsverlagen. Auch die Finanzhilfe durch einzelne Kantone ändert nichts an den strukturellen Problemen. Und gut ein Jahr nach dem Bergsturz von Platten. Der Schuttkegel bewegt und verändert sich und wird von der Wissenschaft akribisch beobachtet.
3: Man sieht eigentlich hier in kürzester Zeit, wie sich ein neuer Lebensraum bildet.
1: Sagt Geograf Andreas Hüni zum Schluss hier im Echo der Zeit. Der Zollstreit zwischen den USA und Kanada verschärft sich weiter. Nach geplatzten Verhandlungen setzten die USA in der Nacht auf gestern auf eine ganze Reihe kanadischer Produkte Zölle von 50% in Kraft. Kanada reagierte prompt. Premierminister Mark Carney kündigte umgehend Gegenzölle in der gleichen Höhe an. Man werde die Zölle, Zitat, Dollar um Dollar erwidern. Die Furcht vor einem Handelskrieg wächst. Frage an USA-Korrespondent Andrea Christen. Warum spitzt sich der Zollstreit zwischen den USA und Kanada gerade jetzt so zu?
4: Die beiden Länder waren daran, ein neues Handelsabkommen auszuhandeln. US-Präsident Donald Trump hatte Druck aufgesetzt mit der Drohung dieser zusätzlichen Zölle. Und es schien diese Woche so, als sei eine Einigung in greifbarer Nähe. Dann kollabierten diese Gespräche aber. Carney

0: in seiner ersten Amtszeit ein Handelsabkommen mit Kanada beendet, dann ein neues aushandeln lassen, nur um jetzt in der zweiten Amtszeit mit immer neuen, sich ändernden Begründungen wieder Zölle zu verhängen.
1: Und für wen ist denn dieser Zollstreit gerade schmerzhafter? Für Kanada oder für die USA?
0: Über 70% der kanadischen Exporte gehen in die USA. Zölle aus Washington können in der viel kleineren kanadischen Wirtschaft vermutlich größeren Schaden anrichten. Die beiden Länder sind wirtschaftlich eng miteinander verwoben, mit Produktions- und Lieferketten, die über die Landesgrenzen sich erstrecken. Bei Detroit etwa, wo besonders viele Güter die Grenze überqueren, wo US-Autos und Autobestandteile auf beiden Seiten der Grenze gebaut werden, wurde gerade eben eine zusätzliche neue Brücke über den Grenzfluss eröffnet. Carney hat auch klargemacht, Kanada sei etwa der größte Abnehmer von US-Autos. So gut wie das ganze Erdgas und ein sehr großer Teil des Rohöls, das die USA importierten, stamme aus Kanada. Ein verschärfter Handelskonflikt trifft also auch die USA, wo die Konsumenten schon lange von der Teuerung geplagt werden. Eine Teuerung, die durch Zölle natürlich angeheizt werden könnte.
1: Der Streit spitzt sich zu. Muss man bereits von einem Handelskrieg sprechen?
0: Die neuen kanadischen Zölle treten erst am 8. September in Kraft. Sie sollen etwa für US-Landwirtschaftsgeräte, für Stahl- oder Milchprodukte gelten. Bis dahin kann noch viel passieren. Trump könnte zurückkrebsen. Das wäre bei weitem nicht das erste Mal. Aber ja, zwei Länder, die gezielt die jeweils andere Wirtschaft mit Zöllen schädigen wollen, wenn wir diese Definition nehmen, ist das ein Handelskrieg. Auch Carney spricht offen von Krieg und erscheint gewillt, diesen auch auszutragen. Aus seiner Rede spricht ein großer Vertrauensverlust in die USA, eine Überzeugung, dass die USA kein verlässlicher Partner mehr sind, dass Washington diese enge wirtschaftliche Verbindung als Waffe nutzt, dass auch die Weltordnung mit den USA im Zentrum zu Ende geht. Das hat Carney schon in einer Rede am WEF in Davos klar ausgedrückt. Er erklärt auch immer wieder, unter ihm werde die kanadische Wirtschaft stärker auf andere Handelspartner jetzt ausgerichtet. In Kanada, wo man sehr eng mit den USA zusammenleben muss, scheint man, das gilt wenigstens für Carney, auch davon auszugehen, dass diese Beziehung langfristig gestört ist, auch über Trumps zweite Amtszeit hinaus.
1: Danke für diese Informationen, Andrea Christen, direkt aus den USA. Nach dem Großbrand in Thusis im Kanton Graubünden wurden 5 Personen vermisst. Nun ist klar, das Feuer forderte 4 Todesopfer. Mehr dazu in der Nachrichtenübersicht mit Manuel Risi.
2: Ausgebrochen war das Feuer in der Nacht auf Freitag in einem Restaurant mit Wohnungen. Zuerst sprach die Polizei von 5 vermissten Personen. Das sei aber ein Missverständnis gewesen, sagt Pascal Fetsch, Mediensprecher der Kantonspolizei Graubünden.
3: Das Missverständnis ist gekommen, aufgrund von dem, dass eine Person doppelt geführt worden ist, einmal unter den Verletzten und einmal unter den Vermissten.
2: Bereits gestern fanden die Einsatzkräfte 2 Personen tot im Gebäude. Heute nun fanden sie auch die 2 zuletzt noch vermissten Personen tot im Haus, das zum Teil eingestürzt ist. Nach Ausbruch des Feuers konnten sich 14 Personen in Sicherheit bringen. 8 von ihnen wurden verletzt, 2 davon schwer. Warum es zum Brand kam, ist unklar. Die Ermittlungen laufen. Der ukrainische Präsident Volodymyr Zelensky hat der Forderung nach Neuwahlen erneut eine Absage erteilt. Wahlen würden ein großes Risiko darstellen, sagte Zelensky laut Nachrichtenagenturen. Sie könnten die Ukraine spalten. Der entlassene ehemalige Verteidigungsminister der Ukraine, Michailo Fedorov, hatte gefordert, das Land müsse trotz der russischen Angriffe einen Weg zu Wahlen finden. Wegen des Kriegsrechts sind Wahlen in der Ukraine seit 2022 ausgesetzt, so wie es die Verfassung des Landes vorsieht. Die letzte reguläre Wahl fand 2019 statt. In Griechenland ist es in einem Haftzentrum für Asylsuchende zu Ausschreitungen gekommen. Laut griechischen Medien wurden dabei 5 Personen verletzt, mehrere Personen seien festgenommen worden. Das Lager befindet sich in Sindiki, nahe der bulgarischen Grenze. Die Unruhen brachen gestern Abend aus. Eine Gruppe von Migranten soll einen Teil der inneren Umzäunung niedergerissen haben. Danach griffen sie die Sicherheitskräfte an mit Steinen und anderen Gegenständen. Einige Migranten konnten aus dem Lager fliehen. Im Lager von Sindiki sind etwa 500 Migranten untergebracht. Die Mehrheit von ihnen soll abgeschoben werden. Zahlreiche Fische sind in den letzten Tagen im Süden Polens verändert.

0: Endet, das meldet die polnische Wasserbehörde. Aus dem Gleiwitzer Kanal seien innerhalb einer Woche mehr als 4 Tonnen tote Fische geborgen worden. Grund für das Fischsterben sei die Blüte der giftigen Goldalge. Diese habe sich in einem bestimmten Abschnitt des Kanals festgesetzt. Die Behörden versuchen nun, die Ausbreitung der Goldalge zu verhindern. Der Gleiwitzer Kanal ist ein Nebengewässer der Oder. Das Galankatal im Kanton Graubünden ist weiter nur durch Helikopter zu erreichen. Die Straße durch das Tal bleibt gesperrt von Molina Nord bis zu den Steinbrüchen von Arvigo. Die Bündner Behörden wollen morgen entscheiden, wann die Straße wieder aufgemacht werden kann. Mehrere Schlammlawinen haben die Straße letzte Woche verschüttet. Die Behörden haben eine Luftbrücke eingerichtet.
1: Zum Sport. Der Schweizer Steve Gerda ist Weltmeister im Springreiten. Er hat damit einen weiteren Meilenstein in seiner Karriere erreicht. Sportredaktor Yannick Breu.
2: Steve Gerda bleibt an der Weltmeisterschaft im deutschen Aachen als einziger Reiter ohne Fehler und gewinnt WM-Gold. Der 44-jährige Schweizer ist nun Olympiasieger, Weltmeister, Europameister und Weltcup-Sieger. Das hat vor ihm noch keiner geschafft. Und eine weitere Schweizer Medaille gibt es an der Kunstturn-Europameisterschaft. Die Schweiz gewinnt im Teamwettbewerb Bronze. Für die Schweiz ist es die 3. Teammedaille der Männer an Europameisterschaften. Der Sieg geht an Großbritannien vor Russland unter neutraler Flagge.
1: Vom Sport zum Wetter, Manuel Risi.
0: Morgen ist es zunächst recht sonnig. Gegen Abend nehmen die Wolken zu und es entstehen über den Bergen erste Platzregen und Gewitter. In der Nacht auf Dienstag wird es verbreitet nass. Die Temperaturen erreichen 26 Grad.
1: Es ist Erntezeit in der Ukraine, einer der Kornkammern der Welt. Rund 60 Millionen Tonnen Getreide sind für den Export bereit. Allerdings ist es der Ukraine derzeit nicht möglich, das Getreide in die Welt zu verschiffen. Wegen russischer Angriffe sind die Häfen am Schwarzen Meer faktisch geschlossen. Auch der Transport über die Donau ist wegen der Trockenheit erschwert. Ich habe von Wirtschaftsredaktor Dario Pelosi wissen wollen, was bedeutet das nun?
3: Das ist ein großes wirtschaftliches Problem. Um eine Größenordnung zu geben, vor dem Angriffskrieg Russlands liefen 95% des Getreideexports über die Schwarzmeerhäfen. Und die Agrarexporte, die machen die Hälfte der Exporteinnahmen des ukrainischen Haushalts aus. Kommt dazu, wegen der Trockenheit dieses Sommers dürften Mais- und Sonnenblumenkerne früher geerntet werden müssen als sonst. Und wenn die Silos nun noch voll sind vom Winterweizen, weil eben der Export klemmt, gibt es ein Platzproblem. Und der dritte Punkt, können die Produzentinnen und Produzenten ihre Waren nicht verkaufen, fehlt ihnen schlicht das Geld, um Saatgut für den Herbst und den nächsten Frühling zu kaufen.
1: Eine Alternative wäre der Landweg. Allerdings kam es 2023 zu großen Protesten polnischer Bäuerinnen und Bauern, weil die Ukraine Getreide in Zügen über Polen transportiert hat. Wie steht es um die Option Landweg heute?
3: Er ist eine Option, derzeit die einzig mögliche, aber es harzt an vielen Stellen. Zum Beispiel, derzeit wird nicht nur in der Ukraine geerntet, sondern eben auch in den Nachbarländern wie Polen. Die Kapazitäten sind also grundsätzlich beschränkt. Güterzüge verkehren in der Ukraine mit einer anderen Spurweite als in Europa. Es muss also umgeladen werden, das ist teuer. Es gibt also technische Herausforderungen. Es gibt aber auf beiden Seiten eben auch Enttäuschung und viele Ängste. Und die werden teilweise auch gezielt geschürt. Polnische Bauernfamilien zum Beispiel wehren sich gegen ukrainische Getreideexporte, weil ihnen suggeriert wird, diese stünden in direkter Konkurrenz zu ihren Agrarprodukten, auch wenn das nicht unbedingt so sein muss. Polnische Aktivistinnen und Aktivisten haben auch ukrainisches Getreide auf dem Boden ausgeleert. Für Ukrainerinnen und Ukrainer ist das eine riesige Provokation, denn Getreide ist eben für sie nicht nur einfach ein Produkt, sondern ein wichtiger Bestandteil ihrer nationalen Identität. Doch es gibt Bemühungen, diese Diskussionen zu versachlichen. So trafen sich vor wenigen Tagen ukrainische Produzentinnen und Produzenten virtuell mit polnischen Logistikfachleuten. Die Idee da, Lösungen zu suchen, die eben für beide Seiten gut sind.
1: Und gibt es da schon konkrete Ansätze? Wie sehen diese Lösungsvorschläge aus?
3: Also natürlich geht es um den Abbau bürokratischer Hürden, effizientere Zollabfertigung, 24 Stunden, 7 Tage die Woche. Es wurde auch diskutiert, ob und wie viel mehr Züge zur Verfügung gestellt werden könnten. Und zum Beispiel wurde auch festgehalten, dass es eigentlich eine Normalspurbahnlinie gibt von Polen in die Ukraine und von beiden Ländern auch in den letzten Jahren restauriert wurde. Bisher wurde sie aber nur für Testfahrten genutzt und nicht für Transporte, weil die Zollabfertigung fehlt. Also der zentrale Tenor war Vertrauen schaffen, Klarheit schaffen, dass Getreide aus der Ukraine nicht für den polnischen, sondern für den Weltmarkt bestimmt ist.
1: Selbst wenn Hürden aus dem Weg geschafft wären, wie viel des Getreides ließe sich überhaupt auf dem Landweg exportieren?
3: Der ukrainische Minister für Agrarpolitik hat hierzu einige Zahlen genannt. Er rechnet damit, dass 30-50% des erwarteten Exportvolumens auf dem Landweg exportiert werden könnte. Aber eben, diese Route, die kostet viel mehr als jetzt der Export auf dem Seeweg.
1: Die Ausfuhr von Getreide aus der Ukraine ist blockiert, respektive schwierig. Auch die Straße von Hormuz ist zu. Welche Auswirkungen hat das auf den weltweiten Getreidemarkt?
3: Also die geopolitische Instabilität und die Trockenheit haben Auswirkungen auf die Getreidepreise. Indirekt eben auch, weil zum Beispiel Preise für Düngemittel oder Treibstoffe steigen und die Produktion teurer machen. Gibt es eine Entspannung in den Kriegsregionen, gerade auch im Schwarzen Meer, dann dürften die Preise sinken und dann könnte auch das ukrainische Getreide auf den Markt kommen. Es gibt also viel Unsicherheit und wenn die Preise schwanken, heißt das auch, dass die Preise für Lebensmittel und Tierfutter schwanken. Das ist für uns vielleicht unangenehm, teuer. In ärmeren Ländern haben höhere Preise aber direkt Einfluss, was die Menschen sich an Lebensmitteln noch leisten können. Die Weltbank sieht da Länder in Ostafrika besonders gefährdet, Länder wie Myanmar oder die Philippinen, aber auch Länder in Lateinamerika.
1: Sagt Dario Pelosi von der SRF Wirtschaftsredaktion. Sie hören das Echo der Zeit. So geht es bei uns weiter. Die Romandie begegnet dem Zeitungssterben mit Medienförderung. Trotzdem bleibt der Spardruck hoch. Der Schuttkegel von Platten wird beobachtet und vermessen, auch im Hinblick auf den Wiederaufbau des verschütteten Dorfes. Und im Iran mussten die Menschen im letzten halben Jahr sehr viel durchmachen. Repressionen durch das Regime, Krieg und eine tiefe Wirtschaftskrise. Unser Korrespondent zeichnet die Entwicklungen nach, anhand von Sprachnachrichten von Iranerinnen und Iranern, denn ins Land zu reisen ist nicht möglich. Dazu die Sendung «International» dieses Wochenende am Radio oder jederzeit unter srf.ch/audio. Der Sonntagsblick erschien 1969 zum ersten Mal. Damit ist er das älteste Sonntagsblatt der Schweiz. Allerdings, so berichtete das Online-Magazin «Republik» vergangenen Monat, soll der Sonntagsblick in seiner heutigen Form nur noch bis Ende Jahr erscheinen. Das Verlagshaus Ringier hat die Meldung zwar nicht bestätigt, trotzdem sorgte sie für Aufsehen in der Leserschaft, aber auch in der Medienbranche. In der Romandie ist man sich solche Ankündigungen gewöhnt. Die Medienkrise ist dort seit Jahren im Gang, Traditionszeitungen sind verschwunden. Mehrere Westschweizer Kantone haben deswegen Gegenmaßnahmen ergriffen. Sie subventionieren Zeitungen mit Millionenbeträgen. Philipp Reichen berichtet.
4: Januar 2017. Die Tagesschau des Westschweizer Fernsehens RTS gibt das Ende des Wochenmagazins «Lepto» bekannt. Im Februar verschwand der Traditionstitel dann definitiv. Auch das Boulevardblatt «Le Matin» und die Regionalzeitung «La Région» erscheinen inzwischen nicht mehr. Manuel Puppis, Professor für Kommunikationswissenschaften an der Universität Freiburg, beobachtet die Entwicklung genau.
5: Die Romandie war von der Medienkrise, also den rückläufigen Werbeeinnahmen und den rückläufigen Auflagen im Zeitungsgeschäft, früher und stärker betroffen als die Deutschschweiz. Es ist auch ein kleiner Markt, wo es schwierig ist, Medien zu finanzieren.
4: In der Romandie reagierten Regierungen und Parlamente auf die Krise und schnürten Unterstützungspakete.
5: Wir sprechen hier konkret von den Kantonen Genf, Waadt und Freiburg und in limitiertem Ausmaß auch dem Kanton Wallis. Da geht es um Massnahmen, beispielsweise wie die Finanzierung einer Korrespondentenstelle der Nachrichtenagentur, um Unterstützung der journalistischen Aus- und Weiterbildung oder auch um ein kostenloses Abo für Jugendliche, die 18 Jahre alt werden, in den Kantonen Genf und Freiburg.
4: Der Kanton Freiburg unterstützt auch die Digitalisierung von Zeitungen wie La Liberté mit einem Millionenbetrag. Aber insbesondere bei den kostenlosen Digital-Abos hatte Serge Cumi, Verleger und früherer Chefredakteur von La Liberté, einige Erwartungen.
6: Diese Maßnahme war erfolgreich. Im ersten Jahr, wir haben ungefähr 500 Abonnementen an Jungen offeriert.
4: Doch Gümi ist bereits ein wenig ernüchtert. Zu wenig Jugendliche entscheiden sich, Abonnentin oder Abonnent zu bleiben. Und auch die Nachfrage nach Gratis-Abos ist rückläufig.
6: Ich muss sagen, finanziell war es von Anfang an klar, dass wir nicht viel Geld durch diese Maßnahme erhalten würden. Und leider ist die Bilanz ja ziemlich schwach.
4: Finanziell fallen für Michel Chautron, Chefredaktor der Waadtländer Lokalzeitung «La Côte», vor allem die Anzeigen ins Gewicht, die der Kanton Waadt vor Wahlen und Abstimmungen bei ihm platziert.
7: L'État achète des annonces pour inciter les gens avant chaque votation, pour inciter les gens à aller voter.
4: Darüber hinaus finanziert die Waadt die Produktion von Kurzvideos für ein junges Publikum, die La Côte und andere Lokalmedien produzieren und untereinander austauschen und publizieren. Check heißt die Aktion. Das sei zwar viel Gutjournalismus, aber helfe ein junges Publikum zu erreichen und auf klassischen Journalismus aufmerksam zu machen, so Michel Chautron.
7: Check n'est pas vraiment du journalisme. Il faut bien le dire, c'est des sujets plutôt un peu légers, un peu fun. On doit s'adresser aux jeunes, c'est a priori pour les sensibiliser à notre existence.
4: Trotz Medienförderung bleibt der Spardruck bei Chautron hoch. Liberté-Verleger Serge Gümi muss Ende Sommer sogar mehr als ein Dutzend Mitarbeitende entlassen. Die strukturellen Probleme bleiben, das schmerze, sagt er, nun auf Französisch.
6: Ce que nous gagnons ne suffit plus à couvrir le niveau des charges. C'est la raison pour laquelle nous avons dû prendre des mesures douloureuses. Mais aujourd'hui, on a un problème structurel et on est obligé de prendre ces mesures-là pour rétablir l'équilibre.
4: Ist die Medienförderung in der Romandie am Ende wirkungslos? Nein, sagt Manuel Puppis von der Uni Freiburg.
8: Man kann sehen, dass gewisse Maßnahmen Medien helfen, ihre Kosten in der Redaktion zu senken, weil sie eben Unterstützung haben.
4: Auch im Fall der Digital-Abos sei es noch viel zu früh, eine Bilanz zu ziehen.
8: Vielleicht müsste man dann auch mal schauen, wie sich das in ein paar Jahren auswirkt, ob Menschen, die dann Kontakt hatten mit Medien, die Marke kennengelernt haben, sich auch daran erinnern in 5-6 Jahren und dann vielleicht ein Abo lösen.
4: Eine offene Frage ist, ob die redaktionelle Freiheit mit der Medienförderung unter Druck gerät. Stand heute hat Manuel Puppis keine Belege dafür, aber...
8: Jetzt kann man natürlich sagen, auf der kantonalen Ebene ist man sich noch näher, ist alles etwas kleiner, man kennt sich und das kann das Verhältnis im Lokal- und Regionaljournalismus noch komplizieren. Das wird sich weisen müssen, da müsste man auch mit den Redaktionen natürlich sprechen, ob sie diesen Einfluss wahrnehmen.
4: Puppis beobachtet bereits, dass sich auch Deutschschweizer Kantone mit Fragen der Medienförderung befassen. Aber der mediale Leidensdruck sei hierzulande noch weniger groß.
8: Also bevor dann die Zeitungen in den Regionen alle Lichter löschen, denke ich, würden andere Kantone durchaus sich das nochmals überlegen, ob sie mit Medienförderung aktiv werden wollen.
4: Auch im Bundesparlament habe man mittlerweile erkannt, dass eine technologieneutrale Medienförderung vonnöten sei.
1: Seit dem Bergsturz im Lötschental liegt ein riesiger Schuttkegel über dem Dorfplatten. Rund 9 Millionen Kubikmeter Eis und Geröll stürzten am 28. Mai 2025 in die Tiefe, rissen eine gigantische Schneise in den Wald, deckten die Landschaft zu. Inzwischen liegt der Schuttkegel seit über einem Jahr über dem Tal, aber nicht bewegungslos. Er hat sich verändert und das tut er weiterhin jeden Tag. Inlandredaktor Matthias Baumer ist den Bewegungen dieser Masse nachgegangen.
9: Er liegt nur scheinbar reglos da, wie ein aufgedunsener, angeschwemmter Walfisch. Doch er bewegt sich, nicht sichtbar, aber je nachdem, wo man auf ihm stehe, spürbar, hört man aus dem Lötschental. Mario Studer beschreibt sein Gefühl, als er zuletzt Anfang Sommer auf dem Schuttkegel stand.
10: Ja, man fühlt sich klein, ohnmächtig auch ein bisschen und sieht, dass die Natur den Takt vorgibt, ja.
9: Mario Studer sagt das in seinem Büro. Er ist Vermessungsingenieur, beobachtet Naturgefahren und er horcht und sieht in den Schuttkegel im Lötschental hinein, von Zürich aus. Studer lässt im Lötschental eine Drohne losfliegen. Selbstständig surrt diese über den Schuttkegel und liefert Bilder.
10: Und aus diesen vielen hundert Fotos pro Flug berechnen wir dann ein sogenanntes Orthofoto. Das ist ein geometrisch korrektes Luftbild, in dem man messen kann, plus auch noch ein Oberflächenmodell, also ein 3D-Modell der Schuttkegeloberfläche.
9: In Zürich auf dem Bildschirm wird die Bewegung des Schuttkegels in Platten konkret. Mario Studer weiß, wo sich die Masse bis 35 Meter hoch über dem Talboden auftürmt und wo nur wenige Zentimeter Sand und Steine liegen. Er sieht, wo und wie stark sich der Kegel seit dem Bergsturz abgesenkt, verformt hat, teils nur Zentimeter, teils mehrere Meter. Wie sich die Oberfläche des Kegels bewegt, hat auch Gründe in dessen Innern. 25 Meter tiefe Löcher sind in den Schuttkegel gebohrt. Hochsensible Sensoren messen die Temperatur. Auf Ingenieur Studers Bildschirm leuchten farbige Balken auf. Gelb-rot ist Stein, Eis ist blau. Unter einer haushohen, isolierenden Geröllschicht könnten diese Überreste des abgestürzten Birchgletschers noch bis zu 15 Meter dick sein. Oder?
10: An einer Bohrung haben wir jetzt gesehen, dass sich die Eisdicke von 6 Metern auf 3 Meter schon reduziert hat, weil halt die darüberliegende Schicht nicht so dick war. 2-3 Meter, glaube ich.
9: Und dort, wo das Eis im Schuttkegel wegschmilzt, senkt sich die Oberfläche ab. Es bleiben Geröll und Sand. Unweit von Mario Studer sitzen Gleb Kabakovic und Andreas Hühn in einem Büro an der Universität Irchel in Zürich. Geografisches Institut, Fernerkundungslabore. Auch Student Kabakovic schaut in den Schuttkegel hinein. Er schreibt eine wissenschaftliche Arbeit darüber, was an der Oberfläche oder wenig darunter liegt.
11: Ob das jetzt Sandpartikel sind oder vielleicht Kieselstein oder etwas Größeres, ob das jetzt Findlinge sind.
9: Auch das ist wichtig, denn wer erkenne, wo Sand sei, der wisse.
11: Dieser Teil des Schuttkegels wird instabil sein oder erodiert schneller. Die Partikel schwemmen schneller heraus. Wir können sagen, er setzt sich eigentlich in kürzester Zeit mehr als andere Bereiche des Schuttkegels.
9: Veränderung lässt sich erkennen und antizipieren. Der Blick in die Innereien des Schuttkegels ist wichtig. Für den Bau der neuen Kantonsstraße zum Beispiel oder auch für den Wiederaufbau von Platten. Und zudem sei all das, was man über die Eisgeröllmasse bei Platten erfahre, eine Referenz für ähnliche Naturkatastrophen in der Zukunft. Und es sei auch ein Beispiel dafür, wie wir Menschen mit solchen Tatsachen, die uns die Natur gewissermaßen hinwerfe, leben lernen müssten, ergänzt Andreas Hühni, Wissenschaftler am Geografischen Institut.
12: Man sieht eigentlich hier in kürzester Zeit, wie sich ein neuer Lebensraum bildet. Das ist natürlich auch das. Es wird Teil sein von diesem Tal für immer. Und es wird spannend bleiben in den nächsten Jahren, wie sich das wieder ins Tal eingliedert.
9: Hühnis Gedanke schwebt hinüber ins Büro von Martina Foser. Sie ist Professorin für Landschaftsarchitektur an der ETH. Sie misst keine Temperatur, nicht wie fein der Sand, wie die Steine sind. Martina Foser schaut mit anderen Augen auf den Schuttkegel, auf das ganze Lötschental und fragt sich:
13: Wie fest wird diese Landschaft jetzt in Zukunft wieder bewirtschaftet? Wie fest wird sie einfach verwildert?
9: Für sie sei der Schuttkegel ein Wesen, das vom Nesthorn ins Tal gefallen ist. Eines, welches eine über Jahrhunderte gewachsene Kulturlandschaft ausgelöscht habe und die nun in kurzer Zeit neu gedacht werden müsse.
13: Ich glaube, die Diskussion eilt.
9: Die Natur sei schnell, der Schuttkegel lebe, Veränderungen seien im Gang. Dabei geht es nicht nur um die Dicke von Eis und Geröll, nicht nur um Straßenführung und Wiederaufbau von Platten. Es gehe auch darum, wie das Tal mit diesem Schuttkegel leben wolle und müsse. Es gehe um Ängste und Hoffnungen der Menschen dort, die nun in ein ganzheitliches Raumkonzept zu überführen seien. Mache man das gut?
13: Ich glaube, es gibt wirklich ein schönes Zusammenspiel von Vergangenheit und Zukunft.
9: Einer gemeinsamen Zukunft von Tal und Schuttkegel.
1: Matthias Baumer. Das war das Echo der Zeit am Sonntag, dem 23. August. Redaktionsschluss 18.27 Uhr. Pascal Bieber war für die Sendung verantwortlich, für die Nachrichten Fabienne Wüttrich. Mein Name Brigitte Kramer. Schön waren Sie dabei.
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1: Die Nachrichten von SRF um 8 mit Dominik Brandt. Die westlichen Länder könnten durchaus mehr Patriot-Flugabwehrraketen an die Ukraine liefern. Das sagte die dänische Regierungschefin Mette Frederiksen bei einem Treffen der Staats- und Regierungschefs der baltischen und nordischen Länder in Kiew. Und sie ergänzte, sofern der politische Wille da sei. Wenn diese Unterstützung nicht zustande komme, dann stehe der Ukraine ein Winter bevor, in dem die Russen unerbittlich zuschlagen und viele Menschen töten würden, so Frederiksen. Der ukrainische Präsident Volodymyr Zelensky hat in den vergangenen Wochen wiederholt um die Lieferung von Patriot-Raketen gebeten. In der schwedischen Hauptstadt Stockholm sind zehntausende Menschen auf die Straße gegangen für den Klimaschutz. Auch rund 280 Organisationen haben an der Demonstration teilgenommen. Die Menschen forderten unter anderem, dass der Wald besser geschützt und das Pariser Klimaabkommen eingehalten werde, berichten schwedische Medien. In Schweden wird in 3 Wochen ein neues Parlament gewählt. Laut einer Umfrage des öffentlich-rechtlichen Senders SVT bei Wählerinnen und Wählern gehört das Klima zu den wichtigsten Themen dieser Wahl. Schweden hat aktuell eine rechte Regierung, die für die Umsetzung der Klimaziele des Landes bereits mehrfach gerügt wurde. Die Schweiz hat zum ersten Mal einen Einzelweltmeister im Springreiten. Steve Gerder hat im deutschen Aachen Gold gewonnen, zusammen mit Pferd Dynamix. Olympiasieger, Europameister und Weltcupsieger ist der 44-jährige Jurassier bereits. Nun hat er sich also auch zum Weltmeister gekrönt. Er ist der erste Springreiter, der all diese Titel gewonnen hat.
2: Ich bin noch gar nicht ab der Wolke gekommen, aber ich will auch nicht unbedingt. Es ist unglaublich viel Stolz auf das ganze Team, auf das Kost natürlich rechtens und dann das ganze Team, das dahinter steckt.
1: Sagt Steve Gerda, der neue Einzelweltmeister im Springreiten. Und noch eine Transfermeldung aus dem Fußball: Preel Embolo wechselt in die USA zu Atlanta United. Der Verein meldet, Embolo habe einen Vertrag bis 2030 unterschrieben. Zuletzt spielte der Nazi-Stürmer in Frankreich bei Stade Rennes. Das Wetter: im Norden ist es morgen trotz Wolken recht sonnig, im Süden ist es nur teilweise sonnig. Gegen Abend hat es dann mehr Wolken. Es gibt Höchstwerte um 26 Grad. Das waren Nachrichten von Radio SRF, verantwortlich Sandro Peter.

0: der Christian Salzmann. Und wir haben den Florian Walser da. Der Florian Walser, er ist Klarinettist beim Zürcher Tonhallenorchester. Und das macht er schon sehr lang. Und er ist auch Ehemann und er ist Vater von erwachsenen Kind und man kann schon sagen, er ist auch Vater von den Stubeten am See. Das ist der Treffpunkt für neue Schweizer Volksmusik, so heisst es auf der Einladung. Die Stubeten am See ist eben ein Stubete, ein Volkstümmelchen, aber nicht in einer Stube, wie man könnte meinen, oder in einer Beiz oder in einem Zelt, sondern in der Zürcher Tonhalle. Also dort, wo sonst klassische Musik gespielt und gelost wird. Und das ist schon eine besondere Mischung. Die Stubete, die läuft schon seit gestern den ganzen Tag und geht heute ebenfalls noch den ganzen Tag. Und wo wir das Gespräch miteinander aufgenommen haben, der Florian Walser und ich, da ist es noch ein paar Tage gegangen, bis zur Stubete her. Und der Florian Walser ist, wie jedes Jahr, ziemlich aufgeregt.
1: Ja, ich freue mich natürlich extrem auf die zwei schönsten Tage vom Jahr. Für mich ist Stubeten am See immer ein riesen Erlebnis. Ich bin ja immer in der Domhalle, fast jeden Tag im Orchester. Und die Domhalle, der heilige Klassikraum, ist für mich an der Stubeten am See immer wie verwandelt. Ich erkenne ihn fast nicht mehr. Es ist ganz eine andere Atmosphäre in dem Haus und auf das freue ich mich extrem.
0: Seit der Florian Walser. Und wir tauchen ein in den Brönsch in die Stubeten am See, die in diesem Jahr zum 10. Mal stattfindet. Und wir reden darüber, wie die Stubeten entstanden ist. Und wir reden über die Kritik, die es am Anfang gehagelt hat. Volksmusik und Tonhalle, das geht doch gar nicht. Und wir hören uns Musik an. Musik, die an der Stubeten gespielt wird. Und Musik, die der Florian Walser selber geschrieben hat. Und auch eine Serie, die ihm einfach gut gefällt. Startet immer mit der Kapelle Nogler, wo der Florian Walser selber mitspielt und auch die Musik dafür schreibt. Wir hören den Schicksalsschottisch.

0: Stammtisch. Das ist der Brönsch auf der SRF Musikwelle. Gast ist der Florian Walser. Er, der Erfinder und immer noch künstlerische Leiter von der Stubenten am See in der Zürcher Tonhalle, die an diesem Wochenende ist. Florian Walser, erzähl uns doch, was ist die Stubenten am See?
1: Ist ein Projekt, das ich 2006 das erste Mal auf Papier gebracht habe für einen Wettbewerb bei Pro Helvetia. Mir ist es, also ich habe ganz viele Beweggründe gehabt, eigentlich so ein Volksmusikfestival in der Domhalle zu gründen. Kurz zusammengefasst, ich liebe die Säle, riesige Säle, wo man akustisch spielen kann, wo man keine Verstärkung braucht. Das ist für mich etwas Tolles, weil man wirklich erlebt, wie die Instrumente oder die Stimmen der Musiker klingen. Ich habe mich immer mehr so in der Zeit 2000 bis 2006 mit Schweizer Volksmusik befasst, habe auch bei der Hanni Christensammlung mitgeschafft und bin so eigentlich so in die Szenen hineingewachsen, einerseits in die historische, aber dann eben auch in die ganz aktuelle. Das hat mich sehr interessiert. Und ein dritter Punkt war, ich habe einfach gefunden, in die Zürcher Tonhalle gehört Unterhaltungsmusik oder Volksmusik.
0: Dort möchte ich gerade anknüpfen. Für mich ist so das Fenster aufgegangen, ich habe gehört, dann Volksmusik, Schweizer Volksmusik, das ist etwas Gemütliches, etwas Wehrschafts, das gehört in eine verrauchte Beiz oder in ein Festzelt.
1: Das glaube ich jetzt nicht nur, nein. Für mich hat Volksmusik vielleicht eine andere Bedeutung als für viele Leute in der Schweiz. Ich spiele jeden Tag klassische Orchestermusik und ich erkenne in jedem Takt Elemente, die ich auch in der Schweizer Volksmusik erkenne. Und für mich ist eigentlich das der Beweggrund. Ich liebe es, das Einfache in der Musik rauszustellen. Und wenn man das macht, zum Beispiel in einer Symphonie von Beethoven, Schubert, Dvorak, Tschaikowski, wenn du auf die Suche gehst nach dem Einfachen in diesen Sinfonien, dann bist du bei der Volksmusik. Immer. Und das ist genau das, was mich interessiert. Natürlich auch wegen meinem Beruf, wegen meiner klassischen Ausbildung und so weiter.
0: Gell, wenn man von Volksmusik redet, da reden wir ja eigentlich immer so, oder hat immer so ein Bild im Kopf, ja, das sind die mit dem Handörgeli und das sind die mit der Klarinette. Aber das ist ja nur ein gewisser Zeitabschnitt, wo wir jetzt das haben. Früher hat die Volksmusik anders gestanden.
1: Ja, ich glaube, das sieht man gut in der Hanni Christensammlung. Also vor 1900 war die Schweizer Volksmusik instrumental vielseitiger und melodischer, glaube ich, kann man sagen. Weniger virtuos und melodischer. Und das ist die Zeit, wo ich irgendwie das Gefühl habe, das sind meine musikalischen Wurzeln. Dort fühle ich mich verwurzelt in dieser Musik.
0: Was kannst du denn so mit dieser neueren Volksmusik anfangen? Eben, wir sind beim Handörgel und bei der Klarinette. Ist das nicht so deins?
1: Also, ich habe jetzt mich ja vorbereitet auf die Sendung und die Musik gesucht, wo ich zeigen in dieser Sendung. Und ich habe gemerkt, fast alle Ensembles sind mit Akkordeon, also Schweizer Örgeli. Also es spricht mich sehr an. Was heute auf dem Schweizer Örgeli zum Beispiel gespielt wird, fasziniert mich extrem. Und das hört man ja dann auch an der Stubenten am See. Die Musik gefällt mir extrem. Und das ist so offen und so vielseitig. Und was eben das Tolle daran ist, wenn du das Schweizer Örgeli in einem Ensemble hast, es tönt immer nach Schweizer Musik. Du hast immer den Eindruck, ja, das ist doch irgendwo unsere Wurzeln, was ich da höre.
0: Ja, genau.
1: Und das fasziniert mich und das finde ich auch schön, oder? Das öffnet auch extrem Grenzen. Wenn du das Instrument dabei hast, kannst du so viel machen. Also Beispiel Albin Brun. Wenn du von ihm eine ganz eigene Melodie vom Albin hörst, das tönt so extrem nach Schweiz für mich. So extrem. Und das hat ganz viel mit dem Instrument zu tun, aber natürlich auch, dass der Albin die Schweizer Tradition sehr gut kennt. Mit diesen beiden Sachen hat das sicher zu tun.
0: Sag mal, ich habe so einen bestimmten Typ von mir an Hörer, an Besucher, eben in so einer verrauchten Beiz, wie ich es vorhin gesagt habe, oder in einem Festzelt. Da habe ich einfach einen bestimmten Typ von mir. Sind das die gleichen Leute, die in die Tonhalle kommen, zu deiner Stubete, oder ist das jemand anderer?
1: Ich bin nicht so gut in dem, ehrlich gesagt. Ich denke halt auch weniger in Schubladen. Für mich steht so Musik im Zentrum von dem Festival. Natürlich brauchen wir viele Besucher. Und natürlich ist klar, dass jemand, der irgendwo ich sage jetzt mal, im Appenzellerland in den Beiz geht, nicht in die Turnhalle geht. Das nur schon vom Weg her. Das liegt auf der Hand. Wir sind in der Stadt Zürich und wir sind in einem Raum, wo sicher so ein bisschen seine Vorzeichen hat als Klassiktempel. Und das tut dem sicher das Publikum ein bisschen eingrenzen. Das ist so. Aber ich würde sagen...
0: Du hast ja wahrscheinlich auch Leute, die dann das erste Mal überhaupt in die Turnhalle kommen und das erste Mal dort sind und dann vielleicht wieder mal kommen, das klassische Werk hören. Das ist auch schön.
1: Das ist natürlich die Idee von der Turnhallengesellschaft, dass sie uns unterstützen. Das ist klar, ja.

0: Der Tino Heiniger mit «Matter», ein Lied, das sich der Florian Walser gewünscht hat. Das ist der Brönsch auf der SRF Musikwelle. Gast ist der Florian Walser, Klarinettist im Tonhallenorchester Zürich und künstlerischer Leiter von der Stubbeten am See. Der Florian Walser hat vor 20 Jahren die erste Stubbeten am See organisiert und geleitet. Und das ist dann nicht ohne Nebengeräusche gegangen, erinnert er sich.
1: Ich habe am Anfang extrem Gegenwind verspürt, wo Pro Helvetia den Entscheid veröffentlicht hat, dass sie ein Volksmusikfestival in der Zürcher Tonhalle wollen unterstützen in dem Wettbewerb für neue Schweizer Traditionen. Das hat sehr viel Kritik gegeben. Und das habe ich sehr zu spüren bekommen. Hat mich aber in dem Sinn nicht davon abgehalten, das zu machen. Kritik war natürlich, die Tonhalle hat schon so viele Subventionen, warum muss man das noch unterstützen?
0: Ach,
1: Volksmusik ist doch nicht Konzertmusik.
0: Mhm.
1: Volksmusik ist Amtsmusik. Ich finde, wir haben den Johannes Schmidt-Kunz und ich, wir haben immer auf die Sachen auch reagiert. Oder? Wir haben den Tanz extrem integriert, wir haben einen Ball, wir haben eine Tanzbühne, wir haben Tanzkurs zum Beispiel. Und ich habe einfach auch versucht, Musikanten, die mir gegenüber sehr kritisch sind, so schnell wie möglich ans Festival einzuladen, dass sie bei uns können spielen können.
0: Und sind die gekommen?
1: Ja, sind alle gekommen.
0: Mhm.
1: Und die kommen dann wieder.
0: Ehrlich, hä?
1: Ja.
0: Ja.
1: Mal, also...
0: Du hast aber Kritik verstummt nachher.
1: Ich habe den Eindruck, ja. Ich habe den Eindruck, dass alle, die sich wirklich ernsthaft mit Schweizer Volksmusik befassen, die sehen den Wert von dem Festival. Bin ich ziemlich sicher.
0: Ich habe euer Programm durchgeschaut, habe einige Ensembles gesehen, die ich noch gar nicht gekannt habe, die ich dann nachschauen sehe, die machen es sehr experimentell oder sind aus dem Ausland und so. Und jetzt aber andere, die Oberbasel bieten Ländlerkapelle, das Bergwald, Chöli, Enkenhütte, das ist ja dann sehr traditionell. Also ihr macht euch schon recht auf dort.
1: Ja. Klar, wir haben einerseits eben auch den Stubbetenball. Da brauchen wir die traditionelle Musik, auch auf der Tanzbühne und so weiter. Aber bei uns hat es immer beides im Programm. Ja. Sehr traditionelles, sehr experimentelles. Sachen, die ganz weit weg sind von der Schweizer Volksmusik, haben auch immer mal wieder Platz. Bei uns hat auch der Einfluss von dieser klassischen Musik, die in der Tonhalle spielt, der ist in unserem Programm auch spürbar. Das möchte ich auch. Ich wette auch, dass das ein Festival in der Tonhalle Zürich anders tönt wie ein Festival Alpentöne zum Beispiel. Das ist auch schön. Jedes Festival in der Schweiz hat ein bisschen sein Profil. Und unser Profil hat sicher auch zu tun mit klassischer Musik.
0: Kommen wir das mal definieren. Wir bewegen uns in verschiedenen Musikstilen jetzt, eigentlich schon die ganze Zeit. Was ist denn Schweizer Volksmusik? Was zeichnet das aus?
1: Ich würde es allgemein sagen, Volksmusik ist die tänzige Musik von einem Ort oder von einer Region.
0: Mhm.
1: Punkt.
0: Es gibt nicht die Schweizer Volksmusik?
1: Nein. Die Schweizer Volksmusik, man muss nur schon Namen anschauen, Schottisch, Polka, Mazurka, das sind alles Tänze aus dem Ausland. Nein, das gibt es nicht. Aber es gibt Ausprägungen in jeder Region. Die haben zu tun mit der Geografie, mit dem Klima, mit der Sprache, extrem, oder? Die Sprache hat einen grossen Einfluss. Mit dem Instrumentarium, das ist ein riesen Einfluss, oder? Wenn du das Schweizerögli denkst, das ist ein Instrument, das die Musik bestimmt. Auch durch seine Technik, die es hat, oder? Das bestimmt Schweizer Volksmusik. Der Gesang natürlich am wenigsten. Man könnte meinen, der Gesang ist weltweit überall am ähnlichsten, ist aber auch überhaupt nicht so. Jede Region hat ihre Ausprägungen. Einfach in der Volksmusik, würde ich sagen, ist es halt ein bisschen anders als in der Popmusik. Ich höre in meiner Freizeit auch viel Popmusik. Das interessiert mich sehr. Für mich ist Schweizer Popmusik, Bühne Huber zum Beispiel, ist für mich Schweizer Volksmusik. Weil das ist eine Ausprägung von einer Musikkultur, die nicht unbedingt aus der Schweiz kommt, aber die in die Schweiz gekommen ist und die jemand ausprägt, ganz klar als Schweizer Musik. Das ist als Schweizer Musik erkennbar. Und das ist für mich Schweizer Volksmusik, weil es ist Unterhaltungsmusik, Tänzig. Das gehört für mich eigentlich zur Schweizer Volksmusik.
0: Vor 20 Jahren war die erste Ausgabe mit den Stubbeten am See. Jetzt ist die 10. Ausgabe, wir machen im 2-Jahres-Takt. Wenn du zurückschaust vor 20 Jahren, wie es dann tönt hat und wie es heute tönt, was sind die Unterschiede? Oder wie hat es sich entwickelt?
1: Die Breite ist riesig heute. Damals war unser Programm ein kleiner und über die Zeit ist das extrem gewachsen und die Auswahl an Ensemble, die ich habe, ist unendlich. Also was ich als Bewerbungen bekomme, ist unglaublich heute und das hat sich so entwickelt. Ich meine, das ist eine Freude. Ich will jetzt das nicht unbedingt auf unser Festival zurückführen, aber das hat sicher auf das einen Einfluss gehabt, das Festival. Weil die Musiker selber kommen ja auch, sie hören andere Ensemble, sie haben Einflüsse von da und dort, wo man aufnehmen kann, wo man aufschnappt. Ich glaube, das ist schon wichtig, auch so einen Treffpunkt für die neue Schweizer Volksmusik, wo man sich austauscht, wo man einander zulässt, wo man Zeit hat, um einander zuzuhören.
0: Und sich selber auch befruchten.
1: Absolut. Das ist ja Volksmusik. Mhm. Volksmusik ist aufnehmen von dem, was du hörst und selber rauslassen in deinem Dialekt quasi. Das ist Volksmusik. Das findet jeden Tag immer statt. Oder? Jeder hört und drückt das aus.
0: Jetzt sind wir also heute, Jahrgang 2026, wo jetzt allernächstens in ein paar Tagen kommt. Wenn du jetzt weiter rausschaust, in 10 Jahren, wo willst du denn sein mit den Stubbeten am See?
1: Ich will einen neuen künstlerischen Leiter oder eine Leiterin.
0: Ist wahr?
1: Ja, weil ich meine, ich bin jetzt über 60 und mein Partner seit 20 Jahren, Jonas Schmidt-Kunz, hört jetzt auf mit der administrativen Leitung und es ist klar, dass wir uns viele Gedanken jetzt auch über die Zukunft gemacht haben, auch zusammen mit unseren Partnern. Ich wünsche mir eine tolle neue Leitung. Ich wünsche mir, dass die Domnaler Gesellschaft dem Festival so verbunden bleibt. Stadt Zürich, Pro Helvetia, alle die Leute, die uns seit so langem fördern, dass die dabei bleiben und den Wert von dem erkennen und es weiterlebt. Das wäre mega schön.
0: Das ist der Brönsch auf der SRF Musikwelle. Gast ist der Florian Walser. Und wir haben es jetzt schon ein paar Mal gehört, die Stubbeten am See, die läuft gerade. Schon gestern sind die ganze Zeit der Formationen und Kapellen in den Tonhallen auftreten und in den Vortragssälen vom Kongresshaus. Und während die Sendung läuft, da laufen dann schon wieder weitere Konzerte dort, bis heute Abend kurz vor der 7. Ich bin gestern Abend noch vorbeigegangen in der Tonhalle und ich habe mit dem Florian Walser geredet, wie er den ist, der Jahrgang 26, und habe noch mit Künstlerinnen und Künstlern, die auftreten sind, noch geredet und dem Publikum den Puls genommen. Wie gefällt es Ihnen denn? Und warum sind Sie überhaupt gekommen? Wir dazu gerade als Nächstes. Das hören wir aber zuerst Bodenständiges. Das Bergwaldchörli Enke Hütte nämlich, wo heute Sonntag seinen Auftritt hat, an der Stubbeten am See. Da kommt Altmatt Feierabend.

0: Samstagabend, kurz vor der 7. Ich stehe im Feier von der Zürcher Tonhalle. Das Konzert vom Bergwaldchör Jänkenhütten ist gerade vorbei. Besucherinnen und Besucher strömen aus dem grossen Tonhallensaal. Im Hintergrund haben die Männer vom Quartett Waschecht aufgebaut und musiket, was gibst, was hast. Es ist eine Stimmung wie an einem Ländlerfest. Und das ist es ja auch. Die Stubeten am See ist genau das. Einfach eben in der Tonhalle Zürich, dort, wo es sonst vor allem klassisch zu und her geht. Die Priska Zehnder von Oberrieder kommt gerade aus dem Konzert vom Bergwaldchörli. Sie ist happy, das sieht man ihr gerade an. Sie sagt, sie hätte Schweizer Volksmusik schon gern, aber eigentlich sei sie vor allem eine klassische Musikfrau.
1: Also sehr klassisch und durch meine Freundin, die hier arbeitet, gehe ich sehr viele Konzerte schauen. Aber eben, also Volksmusik und Tonhalle tut man ja nicht primär miteinander zusammen sehen oder hören. Und das finde ich jetzt spannend. Also ich finde das auch toll, was Tonhallen alles bietet.
0: Ins gleiche Horn bläst auch Lucia Koch von Biel. Sie hat sich gefreut auf die Stubeten am See. Dass es so weit weg ist von zuhause, das ist kein Problem. Weil diese Mischung, die gebe ich kaum noch mehr sonst.
2: Ja, das ist wichtig, dass das beides möglich ist. Also für mich ist das ganz ein wichtiger Punkt. Auch von dem Festival. Das gefällt mir sehr. Dass es nicht einfach die Schublade gibt, sondern dass man da ein bisschen auftut.
0: Keine Schublade. Beides hat Platz und das soll auch so sein. Sehr freut mein Musikwellenkollege Dani Häusler natürlich sehr. Auch er hat Auftritt gehabt, gerade mit mehreren Formationen an den Stubeten am See.
3: Das ist ja eigentlich auch das Konzept, die Idee, die dahinter steht, dass man das ein bisschen, wie soll ich sagen, dass man das Fahrdaffen verbinden mehr, weil das ist ja eh wichtig in allen kulturellen Branchen. Man will sich vernetzen. Und da ist in den letzten 20, 30 Jahren viel gegangen, gerade eben auch so die hohe Klassik zum Beispiel, tut sich wirklich auf in alle Richtungen, weil es wichtig ist. Genauso die Volksmusik, die auch eine gewisse Sturheit hat, sage ich mal, gibt es auch viele Bestrebungen und das wächst zusammen. Das ist schön.
0: Und was meint der künstlerische Leiter von der Stubeten am See, der Florian Walser? Ihn treffe ich gerade in Action. Er muss nämlich ein Problem lösen. Nämlich das, dass man die Musik, die im Foyer gemacht wird, auch im kleinen Saal der Tonhalle hört, wo eben gerade ein anderes Konzert läuft. Die Musiker im Foyer, die müssen auf den Vorplatz rauszügeln und Musiker dort weiter. Kein Problem, für niemanden. Überhaupt fällt mir auf, die Stimmung die ist sehr gut. Wo man her schaut, zufriedene Gesichter. Und auch der Florian Walser hat Freude. Und wie?
4: Ja, es ist wirklich ein mega schöner Tag. Wir haben etwa 24 Stunden aufgebaut, so ungefähr. Viel Vorbereitungsarbeit überall an allen Ecken, aber einfach auch mega tolle Techniker im Haus. Und es sieht so schön aus, die Bühnen sind schön. Und es läuft gut, hat mega viele Leute und halt tolle Bands.
0: Und zu den Leuten, da fällt ihm schon immer wieder etwas auf, von Jahr zu Jahr. Es sei nämlich ein eigentliches Stubeten am See-Publikum, das da sei. Quasi fast alles Wiederholungstäterinnen und Täter.
4: Es ist ein ganzes eigenes Publikum. Ich habe heute bei einem Konzert alle 10 Ländlerorchester, die wir jetzt komponieren lassen haben, aufgezählt. Und dann habe ich gefragt, wer die alle gehört hat im Saal. Und es ist eben doch erstaunlich. Es gibt Leute, die sind seit 18 Jahren immer bei uns. Und so ein sehr treues Publikum, das mit uns älter wird.

0: Das ist SRF Musikwelle mit dem Brönsch. Gast ist der Florian Walser. Der Künstler ist Leiter und auch der Erfinder von der Stubbeten am See. Nachdem wir jetzt fast ausschließlich über die Stubbeten geredet haben, da wollen wir jetzt noch ein bisschen mehr über den Florian Walser persönlich wissen. 61 ist er. Er lässt sich voraussichtlich mit 63 pensionieren. Ja, und dann, Florian, wie geht es dir weiter?
1: Ja, ich habe viel Pläne, ja. Ich freue mich sehr auf Pensionierung. Also in einem Symphonieorchester wie Tonhallenorchester spielen ist ein Hochleistungssport. Und ich denke, je älter man wird, desto mehr spürt man das auch. Desto grösser wird die Anstrengung. Von dem her freue ich mich sehr, wenn ich das kann auch mal aufhören kann. Ich mache das schon 36 Saisons jetzt. Und mich interessiert so viel noch in der Musik. Also ja, ich glaube, mein Leben ist schon sehr von der Musik bestimmt, weil ich so viel Interesse habe in der Musik. Ich habe auch Filmmusik geschrieben. Wenn ich einen Film schaue, dann gehe ich oft schnell ans Klavier und muss ausprobieren, wie jetzt der das komponiert hat, dass das so wirkt. Mich interessieren die emotionalen Momente in der Musik, wo es so bei jedem hineingeht. Ich merke das auch in einer Kapelle Nogler. Ein einfaches Beispiel, wenn wir einen Choral spielen. Das ist ja etwas vom Allereinfachsten. Oder? Das ist einfach eine Melodie und alle anderen drei, die noch dazu spielen im Normalfall, alle anderen drei Stimmen bewegen sich im gleichen Rhythmus mit dieser Melodie, aber in anderen Tönen, sodass es Harmonie gibt. Aber das ist auch schon alles. Oder? Das ist so etwas Einfaches. Und wie das die Leute berührt, beispielsweise ein Choral, das ist so ganz genau ein Punkt, wo mich in der Musik interessiert und wo ich dann selber natürlich auch versuche zu reproduzieren in den Sachen, wo ich mache mit meinen Ensemble oder meinen Kompositionen.
0: Ist eigentlich, wenn du Musik machst, du machst professionell Musik, spielst im Tonhallenorchester, du hast selber gesagt, das ist ein Job und der ist sehr anstrengend. Wie viel Freude kann so etwas machen? No.
1: Jetzt weiss ich nicht genau, was meinst du, wie so etwas?
0: Genau, also trifft der Zwang ist auch ab, einfach in Arbeit und denkst, jetzt muss ich arbeiten oder jetzt darf ich spielen.
1: Also nein, wenn es mit Musik zu tun hat, das fasziniert mich immer. Wie dein Gefühl dabei ist, das ist vielleicht etwas anderes. Oder wie du zufrieden bist mit deinem eigenen Spiel. Ich glaube, ich habe relativ hohe Ansprüche an mich und mein Spiel. Und das ist vielleicht auch oft für mich ein kleines Hindernis, dass ich mit dem, wie ich spiele, im Moment nicht hundertprozentig zufrieden bin oder es will besser machen oder besser können. Oder? Aber das begleitet einem ein Musikerleben lang. Irgendwo das gehört halt dazu. Man ist immer am Suchen, nur schon beim Material auf der Klarinette. Man ist immer am Ausprobieren, am Suchen. Man will es besser machen, als man es gemacht hat. Und das ist eine Belastung. Aber das Erlebnis, in einer Bruckner-Symphonie, in einer Maler-Symphonie zu sitzen, es ist phänomenal, immer noch, auch nach 36 Saisons. Also.
0: Was mich Wunder genommen hat, deine Kinder, wie stehen die zum Job vom Vater?
1: Also meine Tochter hat Anglistik studiert, sie ist mehr in der Sprache daheim, hat selber schon auch immer wieder Musik gemacht, sie singt in Chör, aber macht nicht beruflich Musik. Mein Sohn hingegen schon, er ist Jazzbassist. Raphael Walser hat viele Ensemble, wo er mitspielt oder wo er sogar selber Musik schreibt. Das ist für mich wahnsinnig schön zu sehen, wie er in die Musik hineingekommen ist, wie das so anders ist von meinem Weg, wenn ich in die Musik gekommen bin und auch von meinem Berufsleben. Unsere Berufsleben sind so extrem unterschiedlich. Er hat zum Beispiel jetzt gerade mit dem Matthias Landwind Quartett können spielen. Also er kennt auch ein bisschen die Szene neue Schweizer Volksmusik, wo ich mich jetzt in der Stubbeten am See ja drinnen bewege. Und ja, für mich mega spannend, der Austausch mit ihm und eben auch einfach ihn auch an den Konzerten zu erleben und zu sehen, wie das für ihn ist, in seinem Beruf Musik zu spielen und wie das für mich jetzt im Symphonieorchester ist, zu spielen. Das ist schon ein riesen Unterschied.
0: Aber du siehst auch, wenn du als Vater an einem Konzert bist von deinem Sohn, du siehst dich auch ein Stück weit in dem, wie er macht und wie er spielt und wie er sich trainiert. Oder irre ich mich da?
1: Ich hüte mich, jemals in meinem Leben Jazz zu spielen, weil ich schätze die Kunst von diesen Leuten so hoch, was die können, was die für ein harmonisches Verständnis von der Musik haben und für eine Übung brauchen, bis sie sich so frei darin bewegen. So von dem her ist es für mich einfach wirklich eine andere Welt. Aber ich erkenne ihn als Person in seiner Musik, ja, so natürlich schon. Das absolut, absolut.
0: Sagt der Florian Walser. Der Florian Walser ist Profimusiker. Er spielt Klarinetten im Tonhallenorchester zu Zürich. Und er ist künstlerischer Leiter von der Stubeten am See, der an diesem Wochenende zum 10. Mal ist. Den Brunch gibt es ab sofort online zum Hören, wenn Sie wollen, auf srfmusikwelle.ch. Redaktion und Moderation Christian Salzmann.

Die Nachrichten von SRF um 9 mit Dominik Brandt. Der Betreiber der Bar Le Constellation in Crans-Montana, Jacques Moretti, sitzt in Untersuchungshaft. Grund ist, dass er seine Frau gewalttätig angegriffen haben soll. Sie soll deswegen im Spital behandelt worden sein. Ob sie dort noch in Pflege ist, ist nicht bekannt. Zuerst hat der Genfer Fernsehsender Le Monde Bleu darüber berichtet. RTS, das Radio und Fernsehen der französischsprachigen Schweiz, bestätigt die Meldung. Moretti und seine Frau haben die Bar Le Constellation betrieben, in der in der vergangenen Silvesternacht ein Feuer ausgebrochen ist. 41 Menschen kamen dabei ums Leben. Gegen sie beide wird darum ermittelt. Die Anwaltskanzlei des Ehepaars bestätigt in einer Mitteilung Ereignisse im Haus der Morettis, ohne Details zu nennen. Diese betreffen ausschließlich deren Privatleben und würden unabhängig von der Brandkatastrophe untersucht. Zwei Meldungen in Kurzform. Zuerst geht es um die Ukraine. Die westlichen Länder könnten durchaus mehr Patriot-Flugabwehrraketen in das Land liefern. Das sagte die dänische Regierungschefin Mette Frederiksen. Und sie ergänzte, sofern der politische Wille da sei. Wenn diese Unterstützung nicht zustande komme, dann stehe der Ukraine ein Winter bevor, in dem Russland unerbittlich zuschlagen und viele Menschen töten würde, so Frederiksen. In der schwedischen Hauptstadt Stockholm sind Zehntausende Menschen auf die Straßen gegangen für den Klimaschutz. In Schweden wird in 3 Wochen ein neues Parlament gewählt und das Klima gehört laut einer neuen Umfrage zu den wichtigsten Themen. Schweden hat aktuell eine rechte Regierung, die für die Umsetzung der Klimaziele des Landes bereits mehrfach gerügt wurde. Zu einer Transfermeldung aus dem Fußball: Prel Embolo wechselt in die USA zu Atlanta United. Der Verein meldet, Embolo habe einen Vertrag bis 2030 unterschrieben. Zuletzt spielte der Nazi-Stürmer in Frankreich bei Stade Rennes. Und das Wetter: im Norden ist es morgen trotz Wolken recht sonnig, im Süden ist es nur teilweise sonnig, gegen Abend hat es dann mehr Wolken. Es gibt Höchstwerte um 26 Grad. Das waren Nachrichten von Radio SRF, verantwortlich Sandro Peter.

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Guten Abend.

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1: Die Nachrichten von SRF um 10 mit Dominik Brandt. Jacques Moretti befindet sich in Untersuchungshaft. Der Betreiber der Unglücksbar von Gromontana soll seine Frau tätlich angegriffen haben. Und Steve Gerda schreibt Reitsportgeschichte. Der Schweizer ist nun auch Weltmeister. Das Wetter morgen im Norden trotz Wolken recht sonnig, im Süden nur teilweise sonnig. Gegen Abend dann mehr Wolken bei maximal 26 Grad. Seit der Brandkatastrophe in einer Bar in Gromontana wird gegen das Betreiberpaar ermittelt. Nun befindet sich Jacques Moretti aus einem anderen Grund in Untersuchungshaft. Er soll seine Frau gewalttätig angegriffen haben. Sandro Peter.
2: Die Tat habe sich vor knapp 2 Wochen ereignet. Darüber berichtet hat zuerst der Genfer Fernsehsender Le Monde Bleu. RTS, das Radio und Fernsehen der französischsprachigen Schweiz, bestätigt die Meldung. Die Frau soll deswegen im Spital behandelt worden sein. Ob sie immer noch in Pflege ist, ist nicht bekannt. Die Anwaltskanzlei des Ehepaars bestätigt in einer Mitteilung Ereignisse im Haus der Morettis, ohne Details zu nennen. Diese betreffen ausschließlich das Privatleben des Paars und würden unabhängig von der Brandkatastrophe untersucht. Die Vorkommnisse dürften zudem nicht mit der Tragödie verwechselt werden, hätten sich aber im Kontext einer besonders intensiven Zerreißprobe ereignet, welche die Morettis ausgesetzt seien. Was die Anwältinnen und Anwälte damit genau meinen, sagen sie nicht. Das Ehepaar hat die Bar Le Constellation betrieben, in der in der vergangenen Silvesternacht ein Feuer ausgebrochen ist. 41 Menschen kamen dabei ums Leben. Gegen sie beide wird darum ermittelt.
1: In der schwedischen Hauptstadt Stockholm sind zehntausende Menschen auf die Straßen gegangen für den Klimaschutz. Auch etwa 280 Organisationen haben an der Demonstration teilgenommen. Die Menschen forderten unter anderem, dass der Wald besser geschützt und das Pariser Klimaabkommen eingehalten werden müsse, berichten schwedische Medien. In Schweden wird in 3 Wochen ein neues Parlament gewählt. Laut einer Umfrage des öffentlich-rechtlichen Senders SVT bei Wählerinnen und Wählern gehört das Klima zu den wichtigsten Themen dieser Wahl. Schweden hat aktuell eine rechte Regierung, die für die Umsetzung der Klimaziele des Landes bereits mehrfach gerügt wurde. Die Schweiz hat zum ersten Mal einen Einzelweltmeister im Springreiten. Steve Gerda hat im deutschen Aachen Gold gewonnen, zusammen mit Pferd Dynamix. Olympiasieger, Europameister und Weltcupsieger war der 44-jährige Jurassier bereits. Nun hat er sich also auch zum Weltmeister gekrönt. Er ist der erste Springreiter, der all diese Titel gewonnen hat.
3: Es braucht so viele Leute, um so einen Erfolg zu kommen. Und es ist, ja, ich weiß gar nicht so wirklich, was sagen, aber das ist ein Gefühl, das ich, glaube ich, noch in meinem Leben noch nie gespürt habe.
1: Sagt Steve Gerda, der neue Einzelweltmeister im Springreiten. Nun zu weiteren Meldungen des Tages in der Übersicht. Der Grossbrand in einem Restaurant in Thusis im Kanton Graubünden hat insgesamt 4 Todesopfer gefordert. Nach dem Brand wurden zuerst 5 Personen vermisst. Eine Person sei aber fälschlicherweise auf der Vermissten- und der Verletzten-Liste geführt worden, so die Polizei. Wir bleiben im Kanton Graubünden. Das Kalankatal ist weiterhin nur mit Helikoptern zu erreichen. Die Straße durch das Tal bleibt gesperrt. Mehrere Schlammlawinen haben die Straße letzte Woche verschüttet. Die Bündner Behörden wollen morgen entscheiden, wann die Straße wieder aufgehen kann. In der Ukraine wurde zuletzt

als Noe Seifert, Florian Langenecker, Matteo Giubelini und Mattia Pifaretti. Das Wetter, morgen ist es im Norden zunächst recht sonnig, im Süden ist es nur zeitweise sonnig. Gegen Abend entstehen über den Bergen erste Platzregen und Gewitter. In der Nacht auf Dienstag wird es verbreitet nass, die Temperatur erreicht etwa 26 Grad. Das waren Nachrichten von Radio SRF, verantwortlich Sandro Peter.

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1: Die Nachrichten von SRF um 11 mit Patrick Walter. Der Betreiber der Bar Le Constellation in Crans-Montana, Jacques Moretti, sitzt in Untersuchungshaft. Grund ist, dass er seine Frau gewalttätig angegriffen haben soll. Sie soll deswegen im Spital behandelt worden sein. Ob sie dort immer noch in Pflege ist, ist nicht bekannt. Zuerst hat der Genfer Fernsehsender Le Mont Bleu darüber berichtet. RTS, das Radio und Fernsehen der französischsprachigen Schweiz, bestätigt die Meldung. Moretti und seine Frau haben die Bar Le Constellation betrieben, in der vergangenen Silvesternacht ein Feuer ausgebrochen ist. 41 Menschen kamen dabei ums Leben. Gegen sie beide wird darum ermittelt. Die Anwaltskanzlei des Ehepaars bestätigt in einer Mitteilung Ereignisse im Haus der Morettis, ohne Details zu nennen. Diese betreffen ausschließlich deren Privatleben und würden unabhängig von der Brandkatastrophe untersucht. Zwei Meldungen in Kurzform. Zuerst geht es um die Ukraine. Die westlichen Länder könnten durchaus mehr Patriot-Flugabwehrraketen in das Land liefern. Das sagte die dänische Regierungschefin Mette Frederiksen. Und sie ergänzte, sofern der politische Wille da sei. Wenn diese Unterstützung nicht zustande komme, dann stehe der Ukraine ein Winter bevor, in dem Russland unerbittlich zuschlagen und viele Menschen töten würde, so Frederiksen. In der schwedischen Hauptstadt Stockholm sind Zehntausende Menschen auf die Straßen gegangen für den Klimaschutz. In Schweden wird in 3 Wochen ein neues Parlament gewählt und das Klima gehört laut einer neuen Umfrage zu den wichtigsten Themen. Schweden hat aktuell eine rechte Regierung, die für die ungenügende Umsetzung der Klimaziele des Landes bereits mehrfach gerügt wurde. Im westafrikanischen Guinea sind mindestens 30 Menschen ums Leben gekommen bei einem Erdrutsch an einer Abfalldeponie. In der Nacht sei der Abfallberg ins Rutschen gekommen wegen schwerer Regenfälle, melden die Behörden. Dabei seien mehrere Häuser verschüttet worden. 22 Menschen sind verletzt worden bei dem Vorfall in der Hauptstadt Conakry. Letzte Woche hatten die Behörden angekündigt, die betroffene Abfalldeponie wegen der drohenden Gefahr zu schließen. Zum Wetter. Im Norden wird es morgen trotz Wolken recht sonnig, im Süden nur teilweise sonnig. Gegen Abend ziehen mehr Wolken auf. Die Höchstwerte, die erreichen rund 26 Grad. Das waren Nachrichten von Radio SRF. Verantwortlich war Patrick Walter.

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0: Die Nachrichten von SRF um Mitternacht mit Patrick Walter. Es geht um das Betreiberpaar der Unglücksbar Le Constellation in Crans-Montana. Weil er seine Frau angegriffen haben soll, sitzt Jacques Moretti in Untersuchungshaft. Dann berichten wir über zehntausende Menschen, die in Schweden fürs Klima auf die Straße gehen, und über einen Buschbrand in den USA, welcher sich der Stadt Reno nähert und großflächige Evakuierungen nötig macht. Das Wetter: Im Norden wird es trotz Wolken recht sonnig, im Süden nur teilweise sonnig. Die Höchstwerte erreichen rund 26 Grad. Seit der Brandkatastrophe in einer Bar in Crans-Montana wird gegen das Betreiberpaar ermittelt. Nun befindet sich Jacques Moretti aus einem anderen Grund in Untersuchungshaft. Er soll seine Frau gewalttätig angegriffen haben. Sandro Peter.
1: Die Tat habe sich vor knapp zwei Wochen ereignet. Darüber berichtet hat zuerst der Genfer Fernsehsender Le Monde Bleu. RTS, das Radio und Fernsehen der französischsprachigen Schweiz, bestätigt die Meldung. Die Frau soll deswegen im Spital behandelt worden sein. Ob sie immer noch in Pflege ist, ist nicht bekannt. Die Anwaltskanzlei des Ehepaars bestätigt in einer Mitteilung Ereignisse im Haus der Morettis, ohne Details zu nennen. Diese betreffen ausschließlich das Privatleben des Paars und würden unabhängig von der Brandkatastrophe untersucht. Die Vorkommnisse dürften zudem nicht mit der Tragödie verwechselt werden, hätten sich aber im Kontext einer besonders intensiven Zerreißprobe ereignet, welche die Morettis ausgesetzt seien. Was die Anwältinnen und Anwälte damit genau meinen, sagen sie nicht. Das Ehepaar hat die Bar Le Constellation betrieben, in der in der vergangenen Silvesternacht ein Feuer ausgebrochen ist. 41 Menschen kamen dabei ums Leben. Gegen sie beide wird darum ermittelt.
0: In der schwedischen Hauptstadt Stockholm sind zehntausende Menschen auf die Straßen gegangen für den Klimaschutz. Auch rund 280 Organisationen haben an der Demonstration teilgenommen. Die Menschen forderten unter anderem, dass der Wald besser geschützt und das Pariser Klimaabkommen eingehalten werden müsse, berichten schwedische Medien. In Schweden wird in drei Wochen ein neues Parlament gewählt. Laut einer Umfrage des öffentlich-rechtlichen Senders SVT bei Wählerinnen und Wählern gehört das Klima zu den wichtigsten Themen dieser Wahl. Schweden hat aktuell eine rechte Regierung, die für die ungenügende Umsetzung der Klimaziele des Landes bereits mehrfach gerügt wurde. Im US-Bundesstaat Nevada müssen sich zehntausende Menschen in Sicherheit bringen wegen eines Buschfeuers. Das Feuer breitet sich in der Nähe der Großstadt Reno aus. 42.000 Menschen sind aufgefordert, sich in Sicherheit zu bringen. Und weitere 45.000 Menschen sollen sich auf eine Evakuierung vorbereiten, so die Behörden. Das Feuer ist am Samstag ausgebrochen. Bislang sind durch den Brand 3 Zivilpersonen und 3 Einsatzkräfte verletzt worden. Und das Feuer sei von Menschen verursacht worden. Weitere Details nannten die Behörden nicht. Dann zwei Kurzmeldungen. Zuerst geht es um die Ukraine. Die westlichen Länder könnten durchaus mehr Patriot-Flugabwehrraketen in das Land liefern, sofern der politische Wille da sei. Das sagte die dänische Regierungschefin Mette Frederiksen. Und sie ergänzte, wenn diese Unterstützung nicht zustande komme, dann stehe der Ukraine ein Winter bevor, in dem Russland unerbittlich zuschlagen und viele Menschen töten würde, so Frederiksen. Im westafrikanischen Guinea sind mindestens 30 Menschen ums Leben gekommen bei einem Erdrutsch an einer Abfalldeponie in der Hauptstadt Conakry. In der Nacht sei der Abfallberg ins Rutschen gekommen wegen schwerer Regenfälle, melden die Behörden. Dabei seien mehrere Häuser verschüttet worden. Letzte Woche hatten die Behörden angekündigt, die betroffene Abfalldeponie wegen der drohenden Gefahr zu schließen. Die Schweiz hat zum ersten Mal einen Einzelweltmeister im Springreiten. Steve Gerda hat im deutschen Aachen Gold gewonnen, zusammen mit Pferd Dynamics. Olympiasieger, Europameister und Weltcupsieger war der 44-jährige Jurassier bereits. Nun hat er sich also auch zum Weltmeister gekrönt. Er ist der erste Sprungreiter, der alle diese Titel gewonnen hat.
2: Es braucht so viele Leute, um so einen Erfolg zu kommen. Und es ist, ja, ich weiß gar nicht so wirklich, was sagen, aber das ist das Gefühl, das ich, glaube ich, noch in meinem Leben noch nie gespürt habe.
0: Sagt Steve Gerda, der neue Einzelweltmeister im Springreiten. Und dann zu einer Transfermeldung aus dem Fußball. Breel Embolo wechselt in die USA zu Atlanta United. Der Verein meldet, Embolo habe einen Vertrag bis 2030 unterschrieben. Zuletzt spielte der Nazi-Stürmer in Frankreich bei Stade Rennes. Dann zum Wetter. Am Montag ist es im Norden zunächst recht sonnig, im Süden ist es nur zeitweise sonnig. Gegen Abend entstehen über den Bergen erste Platzregen und Gewitter. In der Nacht auf Dienstag wird es verbreitet nass und die Temperaturen erreichen rund 26 Grad. Das waren Nachrichten.

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1: Die Nachrichten von SRF um 1 mit Patrick Walter. Der Betreiber der Bar Le Constellation Cromontana, Jacques Moretti, sitzt in Untersuchungshaft. Grund ist, dass er seine Frau gewalttätig angegriffen haben soll. Sie soll deswegen im Spital behandelt worden sein. Ob sie dort immer noch in Pflege ist, ist nicht bekannt. Zuerst hat der Genfer Fernsehsender Le Monde Bleu darüber berichtet. RTS, das Radio und Fernsehen der französischsprachigen Schweiz, bestätigt die Meldung. Moretti und seine Frau haben die Bar Le Constellation betrieben, in der vergangenen Silvesternacht ein Feuer ausgebrochen ist. 41 Menschen kamen dabei ums Leben. Gegen sie beide wird darum ermittelt. Die Anwaltskanzlei des Ehepaars bestätigt in einer Mitteilung Ereignisse im Haus der Morettis, ohne Details zu nennen. Diese betreffen ausschließlich deren Privatleben und würden unabhängig von der Brandkatastrophe untersucht. Im US-Bundesstaat Nevada müssen sich Zehntausende Menschen in Sicherheit bringen wegen eines Buschfeuers. Das Feuer breitet sich in der Nähe der Stadt Reno aus. 42.000 Menschen sind aufgefordert, sich in Sicherheit zu bringen. Und weitere 45.000 Menschen sollen sich auf eine Evakuierung vorbereiten, so die Behörden. Das Feuer ist am Samstag ausgebrochen. Bislang sind durch den Brand 3 Zivilpersonen und 3 Einsatzkräfte verletzt worden. Und das Feuer sei von Menschen verursacht worden. Weitere Details nannten die Behörden nicht. Zwei weitere Meldungen aus dem Ausland in Kürze. Seit bald einer Woche liegt der norwegische König Harald im Spital. Übers Wochenende hat sich sein Gesundheitszustand verschlechtert. Das teilt das norwegische Königshaus mit. Der 89-Jährige leide an einer bakteriellen Infektion des Blutkreislaufes. Er werde deshalb mit Antibiotika behandelt. Die Situation sei stabil. Ins Spital eingeliefert worden war Harald wegen Komplikationen im Zusammenhang mit einer Form der Blutarmut. Im westafrikanischen Guinea sind mindestens 30 Menschen ums Leben gekommen bei einem Erdrutsch an einer Abfalldeponie in der Hauptstadt Conakry. In der Nacht sei der Abfallberg ins Rutschen gekommen, wegen schwerer Regenfälle melden die Behörden. Dabei seien mehrere Häuser verschüttet worden. Letzte Woche hatten die Behörden angekündigt, die betroffene Abfalldeponie wegen der drohenden Gefahr zu schließen. Das Wetter. Im Norden wird es trotz Wolken recht sonnig, im Süden nur teilweise sonnig. Gegen Abend ziehen immer mehr Wolken auf. Die Höchstwerte liegen um 26 Grad. Das waren Nachrichten von Radio SRF. Am Mikrofon und verantwortlich war Patrick Watt. SRF Verkehrsinfo von bald 1.03 Uhr. Auf der A2 Luzern-Basel ist die Strecke zwischen Pratteln und dem Schweizhallentunnel in beiden Richtungen gesperrt wegen eines Unfalls.

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1: Die Nachrichten von SRF um 2 mit Patrick Walter. Der Betreiber der Bar Le Constellation in Crans-Montana, Jacques Moretti, sitzt in Untersuchungshaft. Grund ist, dass er seine Frau gewalttätig angegriffen haben soll. Sie soll deswegen im Spital behandelt worden sein. Ob sie dort immer noch in Pflege ist, ist nicht bekannt. Zuerst hat der Genfer Fernsehsender Le Mont Bleu darüber berichtet. RTS, das Radio und Fernsehen der französischsprachigen Schweiz, bestätigt die Meldung. Moretti und seine Frau haben die Bar Le Constellation betrieben, in der vergangenen Silvesternacht ein Feuer ausgebrochen ist. 41 Menschen kamen dabei ums Leben, gegen sie beide wird darum ermittelt. Die Anwaltskanzlei des Ehepaars bestätigt in einer Mitteilung Ereignisse im Haus der Morettis, ohne Details zu nennen. Diese betreffen ausschließlich deren Privatleben und würden unabhängig von der Brandkatastrophe untersucht. Ins Ausland. Zwischen Israel und Syrien hat ein hochrangiges Treffen stattgefunden, offenbar um Spannungen zwischen den beiden Ländern abzubauen. Das meldet die staatliche syrische Nachrichtenagentur SANA unter Berufung auf eine Quelle im Außendepartement. Auch israelische Medien berichten über die Gespräche in Jordanien. Vor Ort gewesen sei unter anderem der syrische Außenminister sowie der Chef des israelischen Geheimdienstes Mossad. Seit dem Sturz des syrischen Diktators Bashar al-Assad vor gut anderthalb Jahren hat Israel